0: Diesem verregneten Vater- und Feiertag gestern bleibt es heute überwiegend trocken bei uns in NRW. Der frühe Freitagmorgen startet mit vielen Wolken. Ab dem Morgen und Vormittag sind dann aber auch immer mehr Sonnenabschnitte am Himmel zu sehen. Und die ziehen sich dann auch über den gesamten Tag. Höchstwerte um die 14 Grad. Morgen am Samstag geht es dann ähnlich freundlich weiter. Dann kommen auch noch mal ein paar Wolken mit dazu. Bleibt aber alles in allem freundlich bei Höchstwerten um die 15 Grad. Und Sonntag haben wir bis zu 16 Grad. Da kann dann aber auch der ein oder andere Regenschauer wieder mit dabei sein.
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2: Zurzeit liegen uns keine Meldungen vor. Wir wünschen allen unterwegs gute Fahrt.
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0: Und das gleich mit ganz frischer Musik, aktuell ganz oben in den Charts mit dabei von BTS. Swim habe ich gleich für euch in der Playlist und los geht's mit Bon Jovi, You Give Love a Bad Name. Ich bin Finn Weiden, kommt gut durch die Nacht mit uns. Ja.

0: Das ist ja eigentlich immer der Klassiker, ne? Wenn wir irgendwo mal ja, abends essen gehen wollen, dann wird schnell auf Google geklickt, das Restaurant gesucht. Ah, hier, 4,6 Sterne. Super, da gehen wir hin. Ja, doch das stimmt gar nicht immer mit der Bewertung. Oder man kann sich zumindest nicht immer drauf verlassen. Google zeigt deshalb ab sofort nicht mehr nur die Sternebewertung von Restaurants oder Geschäften an, sondern auch, wie viele Rezensionen gelöscht wurden. Ja, Hintergrund ist die lange Diskussion darüber, wie glaubwürdig diese Bewertungen eigentlich noch sind. Denn neben echter Kritik findet man im Netz teilweise auch ja, komplett absurde Beschwerden. Menschen regen sich da zum Beispiel über zu laute Möwen auf oder, ja weiß ich nicht, bewerten Inseln, weil man von da aus nicht mehr aufs Festland kommt. Kollege Leo Arrighi, du hast mal so ein paar der kuriosesten Google-Bewertungen dir rausgesucht.
1: Ja genau, und das ist schon ziemlich absurd, was ich da so alles gefunden habe. Zum Beispiel ein Nutzer, der bewertet ein Restaurant wie folgt. Das Essen war okay, denke ich, aber der Kellner hat am Ende mit meiner Frau geschlafen, daher kann ich dem Laden nicht mehr als 3 Sterne geben. Ja, also das klingt natürlich plausibel. Ob solche privaten Infos jetzt was auf Google verloren haben? Und ich meine, was kann das Restaurant dafür? Oder ein Nutzer, der das Brandenburger Tor besucht und dann bewertet hat. Da schreibt er, das steht ja gar nicht in Brandenburg. Beschiss. Und Brandenburger kann man da auch nicht kaufen. Wirklich. Da ist ein ganzer Ausflug im Eimer.
0: Absolut, da ist der Ausflug wirklich im Eimer. So, jetzt hatten wir Bewertungen zu einem Restaurant und einer Sehenswürdigkeit. Leo, du hast auch noch was Absurdes bei Hotels gefunden, ne?
1: Gerne, damit kann ich auch dienen. Hier schreibt ein Nutzer zum Beispiel, der auch nur einen Stern für ein Hotel gibt, Knast sein Vater, würde man heutzutage sagen. Oder hier noch ein anderer Nutzer und auch ein anderes Hotel. Die Wände müssen papierdünn gewesen sein. Wir haben die Stimmen des Paares nebenan gehört, das gerade angekommen war. Danach hatten sie mehrmals sehr lauten Sex. Wir konnten sogar hören, wie sie auf die Toilette gegangen sind. Zum Glück hat mein Sohn tief und fest geschlafen.
0: Boah, da alles steht im Internet. Ja, manche Menschen, ich glaube, nutzen Google-Bewertungen offenbar wie so ein öffentliches Tagebuch mit Sternesystem. Ja, danke dir, Leo. So, der Song hier kriegt von mir aber wirklich 5 Sterne. Das ist Bebe Rexha mit New Religion. Neu bei uns im besten Mix.

0: Das Wetter.
1: Wir starten recht freundlich in diesen Brückenfreitag bei uns in NRW. Jetzt in der Nacht noch viele Wolken am Himmel. Die ziehen aber in Richtung morgen so ein bisschen weg und die Sonne kommt immer mehr zum Vorschein. Und die bleibt uns dann auch über den gesamten Freitag erhalten. Wird also nochmal richtig schön sonnig. Bei Höchstwerten zwischen 12 und 14 Grad, dann aber etwas frisch. Samstag bis zu 15 Grad, da haben wir auch noch einen Ticken Sonne mit dabei. Und ab dem Sonntag kommen dann auch wieder Regenwolken zu uns, die auch einige Schauer mitbringen.
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2: Zurzeit liegen uns keine Meldungen vor. Wir wünschen allen unterwegs gute Fahrt.
1: So, ich hoffe, ihr hattet alle einen schönen Feiertag gestern, habt den freien Tag so ein bisschen genossen. Wenn ihr Glück habt, habt ihr heute einen Brückentag genommen, aber wie ich die meisten von uns allen kenne, wie ich auch, Tag so ein bisschen genossen. Wenn ihr Glück habt, habt ihr heute

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0: Durch die Nacht geht's mit Leonie und Don't Worry. Schön, dass ihr mit dabei seid. Ich bin Finn Weiden und für euch jetzt eine ganz frische Nummer von Tim Bensko. Das ist Kopf hoch.
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1: Ich bin Jan-Henner Reitze. Chinas Staatschef Xi Jinping und US-Präsident Donald Trump haben in Peking ein erstes Gespräch geführt. Trump lobte dabei seinen Gastgeber in den höchsten Tönen. Xi sei eine großartige Führungspersönlichkeit, sagte Trump.
2: Viel Einigkeit wird präsentiert in Peking und auch im Bemühen um die Öffnung der Straße von Hormuz sehen Trump und Xi offenbar an einem Strang. In der Meerenge muss freie Bahn für Handel herrschen. China solle auch eine aktivere Rolle spielen und den Iran beeinflussen, hieß es. China soll auch Interesse am Kauf von mehr amerikanischem Öl gezeigt haben. Allein beim Punkt Taiwan warnte Xi vor schlechter Handhabe und Spannungen zwischen den USA und China. Im September soll Trumps Freund Xi hier ins Weiße Haus zu Besuch kommen. Tina Eck, Washington.
1: Der Trump-Besuch in China geht noch weiter. Ein Thema dabei noch die wirtschaftliche Zusammenarbeit. Nicht nur im Irankrieg fehlt noch eine Lösung. Trotz Waffenruhe greifen sich auch Israel und die Hisbollah im Libanon gegenseitig an. Nach Angaben aus Israel seien bei Angriffen im Süden des Libanons mehr als 20 Hisbollah-Mitglieder getötet worden. Ziele seien auch Waffenlager und Kommandozentralen gewesen. Die Hisbollah soll wieder Raketen auf den Norden Israels abgefeuert haben. Am Vatertag ist in Berlin und Hamburg gegen Gewalt an Frauen und queeren Menschen protestiert worden. In Berlin spricht die Polizei von 800 Teilnehmenden, die Veranstalter nennen die Zahl 3500.
3: Bei der Demo am Brandenburger Tor waren vor allem Männer dabei. Auf den Plakaten stand zum Beispiel More Feelings, Less Violence, also übersetzt mehr Gefühle, weniger Gewalt. Oder Neue Männer braucht das Land. Die Initiative dahinter sagt, Männer seien in der Debatte über sexualisierte Gewalt oft noch viel zu leise. Deshalb wollten die Teilnehmer am Vatertag ganz bewusst zeigen, das Thema geht eben nicht nur Frauen etwas an. Gefordert werden unter anderem mehr Geld für Frauenhäuser und bessere Hilfe für Betroffene. Zoe Tassovali, Redaktion.
1: In Wien ist am Abend das zweite Halbfinale des Eurovision Song Contests über die Bühne gegangen. Für das Finale am Samstag haben sich unter anderem Dänemark, Rumänien und Australien qualifiziert, die als Mitfavoriten gehandelt werden. Deutschland ist automatisch für das Finale gesetzt, in diesem Jahr mit Sarah Engels und dem Song Fire.
4: Das Wetter.
5: Jetzt in der Nacht, da klingen letzte Gewitter langsam ab. Schauer werden auch seltener, lockert hier und da etwas auf. Örtlich zieht da mal so ein bisschen Nebel durch, das bei 4 bis 1 Grad. Am Freitag wieder eine Menge Grau mit dabei, geht meist wechselnd bewölkt und oft regnerisch durch den Freitag. Kann auch mal ein Gewitter mit dabei sein. Es bleibt sehr kühl, mit Werten um 12 Grad.
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7: Zurzeit liegen uns keine Meldungen vor. Wir wünschen allen unterwegs gute Fahrt.
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5: Tja, und mit wem starten wir in diese Stunde? Nehmen wir ihn hier. Kamrat, neue Musik jetzt von ihm. Hug Yourself. Ich bin Andreas Grunwald. Euch eine angenehme Nacht zusammen.

0: So, da ist sogar der wach, der eigentlich hätte bis 9 Uhr ausschlafen können. Die Toten Hosen, gerade eben gespielt mit Die Show muss weitergehen. Ja, in knapp einem Monat geht die Show dann auch weiter. Da startet nämlich die WM dieses Jahr in Kanada, Mexiko und den USA. Ja, ich weiß, das habt ihr gewusst. Es ist mal was anderes. Anders sind da übrigens auch die Anstoßzeiten. Gespielt wird ja häufig dann mitten in der Nacht. Große Public Viewings finden darum oft erst gar nicht statt. Und darum mal die Frage jetzt an euch, mit wem und wo schaut ihr denn die Spiele?
1: Ich schaue mit meinen Freunden, deswegen werden wir auch sehr viel Spaß während der WM haben.
2: Mein Bruder, meine Schwester, mein Vater, meine Mutter, vielleicht auch noch ein paar andere Familienmitglieder, wenn man grillt oder so.
3: Noch ein paar Freunde holen und sonst vielleicht Familie, wenn die mal keine Zeit haben sonst, ja.
4: Freunde, Familie, zu Hause, auch Public Viewing vielleicht.
5: So am ehesten wahrscheinlich mit Freunden und dann auch Public Viewing, je weiter man halt kommt.
2: Wenn die WM anfängt, dann muss ich auch in der Nacht manchmal einfach aufstehen, um dann die Spiele zu schauen von Deutschland. Aber das wird auf jeden Fall mir auch Spaß machen.
6: Ich treffe mich auf jeden Fall mit Freunden und dann werden wir die zusammen schauen.
0: Ja, viel Spaß. Viele Spiele, also mitten in der Nacht, die Fußball-WM in den USA, Kanada und Mexiko fühlt sich auf jeden Fall jetzt schon so ein bisschen anders an.
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0: Das Wetter.
1: Geht meist trocken durch die restliche Nacht. Gewitter und Schauer, die klingen ab. Örtlich zieht mal ein bisschen Nebel durch. Dazu messen wir dann noch 4 bis 1 Grad. Jetzt in der Nacht zum Tagesstart gibt es hier und da etwas Sonne. Später neue Wolken. Gebietsweise kommen da einige Schauer runter. Das ist jetzt nicht überall der Fall. Stellenweise bleibt es auch trocken. Das bei weiter kühlen 13 Grad.
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2: Zurzeit liegen uns keine Meldungen vor. Wir wünschen allen unterwegs gute Fahrt.
1: Ja, und das in dieser Nacht und zwar sofort jetzt mit einem großen 2000er schnappen wir uns das Ding hier von Wheatus, Teenage Dirtbag. Ich bin Andreas Grunwald. Euch eine angenehme Nacht.

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1: Ich bin Jan-Henner Reitze. Innerhalb der Bundesregierung aus Union und SPD gibt es Streit um zentrale Reformen. Das Vertrauen in der Bevölkerung nimmt nach Umfragen immer weiter ab. Vor diesem Hintergrund kommen intern Appelle an die Parteispitzen zusammenzufinden, teils mit deutlichen Worten, zum Beispiel vom Vorsitzenden der christlich-demokratischen Arbeitnehmerschaft Dennis Radke, der im Spiegel fordert, bekommt endlich den Hintern hoch, reißt euch zusammen und konzentriert euch darauf, was wirklich wichtig ist.
2: Vertreter des konservativen Seeheimer Kreises in der SPD fordern im Spiegel, die Vernünftigen müssten jetzt lauter werden. Momentan würden die Lautesten und Schrillsten die Wahrnehmung der Koalition bestimmen. Und vom CDU-Arbeitnehmerflügel heißt es, Kompromisse seien nichts Schlechtes. Immerhin, die Koalition hat jetzt angekündigt, bis zur Sommerpause bei zentralen Reformthemen liefern zu wollen. Diana Kramer, Nachrichtenredaktion.
1: Beim Besuch von US-Präsident Donald Trump in China bei Präsident Xi Jinping haben beide Seiten ihr Interesse betont, den Iran-Krieg endgültig zu beenden, auch damit die Straße von Hormuz wieder geöffnet wird. Mit Blick auf Taiwan, das von China beansprucht wird, soll Xi eine Warnung vor Einmischung in Richtung Trump formuliert haben. Ein weiteres Thema, auch heute am zweiten Tag der Reise, sind die wirtschaftlichen Beziehungen. Wer am heutigen Brückentag einkaufen gehen möchte, könnte vor verschlossenen Türen stehen. Bundesweit gibt es Warnstreiks im Handel. Die Gewerkschaft Verdi will damit in den laufenden Tarifverhandlungen Druck machen und ein besseres Angebot von Arbeitgeberseite.
3: Verdi spricht sogar von vergifteten Angeboten. Die Arbeitgeber bieten bisher nur kleine Lohnerhöhungen in zwei Schritten. Verdi fordert dagegen deutlich mehr, und zwar 7% mehr Lohn, mindestens aber 225 Euro zusätzlich im Monat. Der Handelsverband hält dagegen. Er verweist auf die aktuell schwierige wirtschaftliche Lage und sieht daher kaum Spielraum. Deshalb sind heute in mehreren Städten Warnstreiks und Kundgebungen geplant, unter anderem in Hamburg, Dortmund und Stuttgart. Zoe Tassovali, Nachrichtenredaktion.
1: Zum Fußball. Die Frauen vom FC Bayern München haben das Double perfekt gemacht. Nach der Meisterschaft gewannen sie auch den DFB-Pokal. Im Finale in Köln schlug das Team den VfL Wolfsburg mit 4:0.
4: Das Wetter.
5: Geht meist trocken durch die restliche Nacht. Gewitter und Schauer, die klingen ab. Örtlich zieht mal ein bisschen Nebel durch. Dazu messen wir dann noch 4 bis 1 Grad. Jetzt in der Nacht zum Tagesstart gibt's hier und da etwas Sonne, später neue Wolken. Gebietsweise kommen da einige Schauer runter. Das ist jetzt nicht überall der Fall. Stellenweise bleibt's auch trocken, das bei weiter kühlen 13 Grad.
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6: Zurzeit liegen uns keine Meldungen vor. Wir wünschen allen unterwegs gute Fahrt.
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5: Ja, und gleich hier Musik mit dabei. Ich finde, bei der Band, da muss man immer ganz genau aufpassen, ob es jetzt 80er oder 90er sind. Gleich schnappen wir uns 90er von Roxette. It Must Have Been Love. Starten jetzt erstmal mit Ray und Where's My Husband?

0: Roxette, It Must Have Been Love. Guten Morgen an diesem Freitag. Ja, da haben wir wieder so einen, ne? Ein Brückentag. Ja, was für eine komische Erfindung. Also findet er hier zumindest.
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2: Hier drei Dinge, die genauso sinnlos sind wie Brückentage. Diese Papierstrohhalme an der Capri-Sonne, Sandwich-Maker und diese USB-Kaffeetassenwärmer. Ich meine, wie lange will man bitte an einem Pott Kaffee rumnuckeln? Gilt der Kaffee nicht irgendwann als stehendes Gewässer? Gibt's dann so Sprungschichten wie im See? Siedeln sich dann heimische Tier- und Pflanzenarten an? Muss man dann Brutplätze für seltene Vögel rund um die Tasse ausweisen? Ich check's nicht. Trinkt doch einfach euren Kaffee. So, worum ging's nochmal? Ach ja, Brückentage. Ja. Hier mein Antrag. Brückentage sofort zu Feiertagen erklären. Dann sind diese langen Wochenende wirklich für alle lang. Ja gut, außer für Menschen in systemrelevanten Berufen wie an der Tanke oder Türsteher oder so. Die müssen wirklich immer ran. Wusstet ihr eigentlich, dass ein Mauersegler ein Vogel ist, der bis zu 10 Monate am Stück fliegen kann? Ey, die pennen sogar beim Fliegen. Und wir machen uns Sorgen ums autonome Fahren. Und immer dran denken, der späte Wurm entgeht dem frühen Vogel.
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0: Das Wetter.
1: Jetzt in der Nacht, da klingen letzte Gewitter langsam ab. Schauer werden auch seltener, lockert hier und da etwas auf. Örtlich zieht da mal so ein bisschen Nebel durch, das bei 4 bis 1 Grad. Am Freitag wieder eine Menge Grau mit dabei. Geht meist wechselnd bewölkt und oft regnerisch durch den Freitag. Kann auch mal ein Gewitter mit dabei sein. Es bleibt sehr kühl mit Werten um 12 Grad.
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2: Zurzeit liegen uns keine Meldungen vor. Wir wünschen allen unterwegs gute Fahrt.
1: So, und ich kann schon mal sagen, jetzt wird's bei uns toxisch, aber auch nur musikalisch. Britney Spears, die kriegt sowas ganz gut auf die Kette jetzt mit der Nummer hier.

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0: Ja, Ace of Base und The Sign. Hatte ich das diese Nacht eigentlich schon erwähnt? Hier, WM, ne, steht wieder vor der Tür. Nur noch 4 Wochen sind's, oder? Genau. Und die Prospekte, die sind wieder voll mit neuen Fernsehern. Es ist jedes Mal das Gleiche. Die Elektrohändler, die riechen das förmlich. Vor einem großen Fußballturnier, da muss eine neue Flimmerkiste hier rein ins Wohnzimmer. Die machen richtig Kasse. Aber für was eigentlich? Also Kollege Kevin Zimmer, der bleibt bei seinem alten Fernseher.
1: Ja, guck dir mal die Preise an. Ich habe so das Gefühl, dass das jetzt keine gute Zeit ist, sich einen neuen Fernseher zu kaufen.
2: Ah. Ja, oh, weißt du das nicht?
3: Nein.
1: Es könnte da einen Zusammenhang mit der Fußball-WM geben. Ich bleib da, glaube ich, mal dran. Aber brauchen wir wirklich, um Fußball zu gucken, diesen ganzen Technik-Schnick-Schnack? Da werden Dolby Surround-Anlagen um einen herumgebaut. Ne? Am Ende klingt es immer so, als ob dich einer von der Seite anquatscht. Komm, lass das sein, ja?
3: Hab zwar keinen Ton verstanden, aber egal.
1: Und ganz ehrlich, brauchen wir wirklich diese ultra-teuren Ultra-HD-Glotzen? Ja? Siehst doch eh nichts, ne? Also du hast ja während so einem Deutschland-Spiel gefühlt die ganze Familie und die halbe Nachbarschaft bei dir sitzen. Und was nutzt dir da Ultra-HD, wenn du dir, was weiß ich, 1400 mal 2000 Schlag-mich-tot-Pixel durch die fisselige Deutschland-Perücke von der Nachbarin siehst? Die es total pfiffig und lustig fand, diese besondere Größe zu kaufen, ja? Und die sitzt ausgerechnet vor dir. Ja, selbst neben dir wäre in dem Fall schlimm.
4: So viele Leute habe ich ja noch nie in mein Haus gehabt, nicht?
1: Ja. Ja, immer mehr Köpfe und Ärsche, ja, Entschuldigung, die schieben sich halt ins Bild, ja? Will noch jemand eine Frikadelle? Bernd, willst du noch ein Bier? Da hilft auch kein größerer Fernseher, nichts. Ich sag doch, kein Bier für Bernd, ja? Habe ich 1000 Mal gesagt. Jeder weiß, dass der nach dem 3. Bier nichts mehr halten kann. Steht im 5-Minuten-Takt auf und dann genau im Bild. Neuer Fernseher macht da mal gar nichts. Also ich kauf keinen. Liebe Elektromärkte, ihr könnt euch eure neuen Fernseher zu dem Preis auch in den HDMI-Anschluss schieben, ja? Jetzt gucke ich die Fußball-Weltmeisterschaft. Auf 50 Zoll, ohne Dolby Surround oder doch beim Nachbarn. Der hat nämlich einen neuen Fernseher.

0: Ich bin Jan-Henner Reitze. Beim Besuch von US-Präsident Donald Trump in Peking hat Chinas Staatschef Xi Jinping seine Hilfe angeboten, um eine Lösung in Sachen Iran-Krieg zu finden. So hat es zumindest Trump im US-Fernsehen gesagt.
1: In Peking gibt's viel Einigkeit, vor allem auch über freie Schifffahrt in der Straße von Hormuz. Trump versicherte im Interview auf Nachfragen, dass Xi wirklich gesagt habe, dass er gerne helfen würde bei einer Einigung im Iran-Krieg und bei der Öffnung der wichtigen Meerenge. China gilt als wichtigster Importeur von iranischem Öl und ist deswegen auch besonders an einer Öffnung der Handelsstraße interessiert. Die US-Regierung betont aber, dass man China nicht um irgendetwas gebeten habe. Allerdings habe Trump die Iran-Thematik zur Sprache gebracht. Tina Eck, USA.
0: Heute geht es bei weiteren Gesprächen unter anderem um die wirtschaftliche Zusammenarbeit. Die Bundesregierung aus Union und SPD ringt um Reformen, während die Zustimmung in der Bevölkerung in Umfragen schwindet. Altbundeskanzlerin Angela Merkel ruft dazu auf, die Arbeit der Bundesregierung fair zu bewerten. Merkel sagte dem Fokus, die Regierung sei nicht tatenlos und die Herausforderungen seien mit Ukraine und Iran-Krieg groß. In der Ukraine hat das oberste Antikorruptionsgericht Untersuchungshaft gegen den früheren ukrainischen Präsidialamtschef Andrei Jermak angeordnet. Er war lange der wichtigste Mann in der Ukraine nach Präsident Volodymyr Zelensky.
2: Der wegen Geldwäschevorwürfen nun inhaftierte Andrei Jermak war bis zu seinem Rücktritt im November maßgeblich auch an den Friedensverhandlungen beteiligt und galt als zweitmächtigster Mann in Kiew. Teile der Machtelite und ranghohe Beamte stehen schon lange im Ruf, sich im Zuge des Krieges zu bereichern. Die Ukraine gilt trotz Reformen noch immer als einer der korruptesten Staaten überhaupt. Präsident Zelensky hat der Europäischen Union im Streben um eine Mitgliedschaft den Kampf gegen die Korruption zugesichert. Aus Moskau, Ulf Mauder.
0: In Berlin und Hamburg hat es am Vatertag Demonstrationen gegen sexualisierte Gewalt an Frauen gegeben. Dazu aufgerufen hatten Männerinitiativen. Eine Forderung an Männer, nicht wegschauen, wenn es im Umfeld zu sexistischem Verhalten kommt. Am Brandenburger Tor in Berlin protestierten nach Polizeiangaben 800 Menschen. Die Veranstalter sprachen von 3.500 Teilnehmenden.
3: Das Wetter.
4: Und dann geht's aufgelockert rein in den Freitag. Zum Tagesstart macht örtlich sogar mal die Sonne mit. Später zieht sich's dann wieder zu. Nachfolgend kommt dann auch wieder Regen runter. Und das bei weiter frischen 11 bis 14 Grad heute.
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6: Zurzeit liegen uns keine Meldungen vor. Wir wünschen allen unterwegs gute Fahrt.
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4: Ja, und was schnappen wir uns zum Start in diese Stunde? Ich höre gerade, Teddy Swims soll es sein mit Lose Control. Ja, als wenn ich was dagegen hätte. Hier ist er. Ich bin Andreas Grunwald. Schönen guten Morgen zusammen. So.

0: der Freitagmorgen mit Musik von Welch Leans.
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0: Tja, was heute wichtig ist, das weiß Thorsten Ortmann. Schönen guten Morgen, wir starten auch direkt international.
2: Heute geht US-Präsident Trumps erste China-Reise seit 2017 zu Ende. Bei den Gesprächen in Peking mit Chinas Staatschef Xi ging es unter anderem um handelspolitische Themen sowie die Lage im Iran und in der Straße von Hormuz. Verdi hat in den laufenden Tarifverhandlungen für heute erste bundesweite Warnstreiks im Handel angekündigt. Beschäftigte aller großen Unternehmen und Unterbranchen sind aufgerufen, darunter auch Beschäftigte im Lebensmitteleinzelhandel. Heute Morgen fällt in Köln das Urteil im Prozess zwischen der Verbraucherzentrale und dem Discounter Penny. Es geht um die Frage, ob Penny als Bezugsgröße eine unverbindliche Preisempfehlung für ein Produkt angeben darf, statt des günstigsten Preises der letzten 30 Tage. In erster Instanz hatte Penny vor dem Landgericht Köln verloren. Nach der Berufung liegt der Fall nun vor dem Oberlandesgericht Köln. Und zum Sport. Heute Nachmittag startet die deutsche Mannschaft in die Eishockey-WM in der Schweiz. In der Swiss Life Arena in Zürich wartet direkt zum Auftakt ein echter Brocken. Gegner für das Team von Harald Kreis ist der aktuelle olympische Bronzemedaillengewinner Finnland.
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0: Das Wetter.
1: Und dann geht's aufgelockert rein in den Freitag. Zum Tagesstart macht örtlich sogar mal die Sonne mit. Später zieht sich's dann wieder zu. Nachfolgend kommt dann auch wieder Regen runter. Und das bei weiter frischen 11 bis 14 Grad heute.
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2: A42 Dortmund-Kamp-Lindfort zwischen Oberhausen-Zentrum und Oberhausen-Buschhausen. 1 Kilometer Stau. Wir wünschen allen unterwegs gute Fahrt.
1: Ja, und an diesem Freitagmorgen sind wir mal ganz pfiffig unterwegs, jetzt zumindest mit Musik von Triggerfinger.

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0: nochmal einen schönen guten Morgen zusammen. Das hier Musik von Sascha, If You Believe. Gleich hier bei uns neue Musik von Sabrina Carpenter zusammen mit Madonna.
1: Augenblick mal.
2: Es ist nicht leicht. Gute Beziehungen brauchen Ehrlichkeit und das offene Gespräch. Das wiederum macht mich aber auch verletzlich und angreifbar. Von dieser Spannung erzählt Juila in ihrem neuen Song Darf ich.
3: 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Ich fühle mich manchmal wirklich klein. Bin 1,70 groß, doch sinke gerade bodenlos. Bin wohl abgetaucht, hab mir das so abgeschaut.
4: Für mich bedeutet der Song irgendwie total viel, weil das echt so eine Tiefe von meinem Herzen ausdrückt. Gerade in vielen Beziehungen so, ich möchte gerne ehrlich sein und ich habe öfter auch Angst davor, ehrlich zu sein, weil man ja auch nicht weiß, was passiert dadurch oder ja, dadurch macht man sich selbst verletzlich, dadurch kann man aber auch jemand anderen verletzen.

0: Juila glaubt an Gott und auch da stellt sich ihr manchmal die Frage, wie ehrlich darf und soll ich denn Gott gegenüber sein?
1: Eigentlich ist es aber, finde ich, die schönste Frage in einer Beziehung, ob man ehrlich miteinander sein darf, weil das total viel Vertrauen ausdrückt. Und so erlebe ich das auch in meiner Gottesbeziehung. Ich weiß, Gott möchte von mir nicht so die aufpolierten, perfekten Aussagen hören, sondern er möchte mein Herz.
0: Daniel Harter von der Evangelischen Kirche für Augenblick mal.
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1: Mit Danny Hoppe. Guten Morgen. Wer heute einkaufen will, steht vielleicht vor verschlossenen Türen. Denn die Gewerkschaft Verdi hat zu ersten bundesweiten Warnstreiks im Handel aufgerufen. Betroffen sind Supermärkte, der Großhandel und die Lager. Unter anderem in Dortmund soll es heute außerdem eine große Kundgebung geben. Thorsten Adolfs aus dem News-Team hat die Einzelheiten.
2: Für die mehr als 5 Millionen Beschäftigten im Einzel-, Groß- und Versandhandel wird es ernst. In den ersten Verhandlungsrunden gab es keine Annäherung. Die Arbeitgeberverbände hatten eine 6-monatige Nullrunde vorgeschlagen und danach Erhöhungen von insgesamt 3,5% über einen Zeitraum von 2 Jahren. Verdi sagt, das reicht vorne und hinten nicht aus. Die Gewerkschaft fordert stattdessen 7% mehr Lohn bei einer Laufzeit von nur einem Jahr. Die Kosten für Mieten, Energie und Lebensmittel würden die Löhne vieler Beschäftigter fast komplett auffressen, heißt es. Das aktuelle Angebot der Arbeitgeber gleiche nicht einmal die Inflation aus. Es sei keine Hilfe. Neben mehr Geld geht es in der Tarifrunde auch um die Arbeitsbedingungen. Verdi kritisiert, dass vor allem Frauen im Handel oft in unfreiwilliger Teilzeit arbeiten müssten. Und das erhöhe das Risiko, im Alter arm zu werden, deutlich. Deshalb fordert die Gewerkschaft mehr sichere Vollzeitstellen und eine stärkere Tarifbindung der Unternehmen. Welche Betriebe heute genau bestreikt werden, ließ die Gewerkschaft offen. Weiter verhandelt werden soll für den Groß- und Außenhandel ab Montag.
1: Und jetzt weitere Meldungen im Überblick. Nach der schweren russischen Angriffswelle auf Kiew ist die Zahl der Toten inzwischen auf 21 gestiegen. Dazu gibt es Dutzende Verletzte. Mehrere Menschen würden auch noch unter Trümmern vermisst, melden die ukrainischen Behörden. Landesweit wurden demnach Dutzende Wohnhäuser beschädigt. US-Präsident Trump setzt heute seinen China-Besuch fort. Nach seinem Treffen mit Staatschef Xi gab er sich optimistisch. Dieser habe Chinas Hilfe im Iran-Krieg angeboten, sagte Trump. Man sei sich einig, dass die Straße von Hormus offen bleiben müsse. Die Fußballerinnen des FC Bayern haben erneut den DFB-Pokal gewonnen. Gegen Wolfsburg setzten sie sich mit 4:0 durch. Das Finale in Köln sahen mehr als 46.000 Zuschauer. Das ist ein neuer Rekord. Nationalspielerin Julia Quinn schwärmte nachher von einer mega geilen Kulisse. Und wir bleiben beim Fußball und schauen zur Nationalmannschaft der Männer. In knapp einer Woche gibt Bundestrainer Nagelsmann seinen Kader für die WM bekannt und die Spekulationen über ein Comeback von Manuel Neuer nehmen zu. Laut Sky Sport steht sein Name auf der 55er Kaderliste, die der DFB diese Woche an den Weltverband FIFA schicken musste. Nur Spieler, die darauf stehen, dürfen für die WM nominiert werden. Und Nagelsmann soll sich auch schon zu Gesprächen mit Neuer getroffen haben. Auch bei den Bayern soll der 40-Jährige vor einer Vertragsverlängerung stehen. Und das waren die Nachrichten mit Danny Hoppe.
3: Und das ist der aktuelle Radiosiegen Verkehrsservice. Wir haben eine Info für alle, die die Bahnlinie RB 90 Siegen-Altenkirchen nutzen. Da laufen Bauarbeiten, deswegen entfallen die Züge der RB 90 zwischen Altenkirchen und Siegen ungefähr bis Mitte Juni, dann das Ganze in den Morgen- und Abendstunden. Die Hessische Landesbahn bietet aber einen Schienenersatzverkehr mit Bussen an. Gute Fahrt.
4: Wünsche ich auch. Wir schauen aufs Radiosiegen-Wetter. Heute ist wieder alles mit dabei. Wir starten kalt in den Tag. Hier und da könnte auch mal die Sonne durchkommen. Ja, wie gerade zum Beispiel auch. Wunderschön sieht das da aus. Ansonsten wird es im Laufe des Tages... Ja, ich meine die Sonne hinter dir.
3: Also.
4: Ansonsten wird es im Laufe des Tages auch mal wieder nass. Mehr als 13 Grad bekommen wir nicht. Das Wochenende wird ähnlich wechselhaft, also eine Mischung aus einigen Wolken, immer wieder Regen und ab und zu auch mal die Sonne.
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3: Leute, ist kein Witz, ich muss weg davon.
4: Also so tragisch ist die Schoki jetzt auch nicht an, Christine.
3: Nee, wirklich, Noel, ich muss weg. Ich muss weg von diesem KI-Mist. Ich habe ChatGPT nie großartig genutzt und so seit 3-4 Wochen frage ich den größten Alltagsmist. Also das ist schlimm, man hört ja auf zu denken, ne?
4: Ja, ich kann ja mal 3 Überschriften von mir vorlesen.
3: Ja.
4: Handgelenkschmerzen Ursache.
3: Oh. Ja.
4: Paket, Abgabe und Bezahlung. Also ich habe nach einem Jahr mal wieder ein Paket abgegeben. Ich wusste nicht, wie das geht. Und Schimmel in Paris.
3: Oh, das klingt nach einem guten Käse.
4: Es war leider kein Käse. Das kann ich an der Stelle verraten. Mehr sage ich dazu aber mal noch nicht. Mal gucken.
3: Okay, ja, wir schauen gleich genauer drauf. Beantworten unter anderem die Frage, was ist ein Quadrant? Wusstest du es?
4: Nee.
3: Es hat nichts mit Feuerwehr zu tun.
4: Das habe ich erst gedacht.
3: Hören wir gleich hier bei uns an Christine Schmidt
4: und Noel Schäfer. Guten Morgen.
3: Moini.

0: Was macht ihr so eine Welle um kurz nach sechs bei Radio Singen Fastboy mit Wave? So, wie tue ich beschäftigt im Homeoffice?
1: Rieche ich komisch?
0: Nee.
1: Sehr gut.
0: Aber ich wollte dir nur kurz Feedback geben.
1: Ja, ist schon mal gut.
0: Wie lange ist die Milch noch haltbar? Das ist auch so eine typische Frage, ist ein Klassiker bei mir.
1: Ja, Fragen an die KI, die können schon mal sehr persönlich und peinlich sein, aber auch unterhaltsam. Ann-Christine, du und Radio 7-Kollege Florian Rumz, habt eure peinlichsten Anfragen vorgelesen?
0: Ja, ich distanziere mich schon jetzt davon und ich versinke mal kurz 2 Minuten im Erdbogen. Ich bin nervös.
2: Ich habe hier zum Beispiel Haarmilch stand 4 Stunden offen, kann ich sie noch trinken? Wo du weißt ich genau, du würdest sie noch trinken, wenn die 5 Wochen offen da gestanden hätte.
3: Sofort getrunken, wenn ich einfach nur gerochen hätte, dass das halbwegs okay ist. Ich weiß auch nicht, was das soll. Brustgewicht schätzen.
2: Meintest du vielleicht Hähnchenbrust? Oder Brustgewicht? Naja, bei der und der sind wir dabei 2,5 Kilo. Dann habe ich hier, wie viel Spaghetti für Spaghetti-Salat für 12 Personen?
4: Man kann Nudeln machen warm, man kann Nudeln machen kalt.
3: Das ist richtig hilfreich, oder?
2: Voll. Unterer Rücken, Schmerzursache.
3: Seegras ähnliches Gewürz.
2: Was?
3: Da habe ich irgendwas gesucht, das habe ich im Urlaub gegessen und da wusste ich nicht mehr, wie es heißt.
2: Warum sind meine Insta-Porträts unscharf?
3: Mhm.
2: An mir liegt's nicht.
3: Wie heißt der Columbo-Schauspieler mit Vorname?
2: Das eine, Frage hätte ich da noch.
3: Weil, ja, er wird ja immer nur mit Columbo angesprochen.
2: Ja.
3: Ich weiß gar nicht mehr, was die Antwort war. Frank, Loredana Wollnys erstes Kind.
2: Nein.
5: Silvana, Serafina, Sarah Jane.
2: Jeremy Pascal. Kommt immer bitte zum Essen.
3: Bester Boden für Monstera.
2: Es ist eine Pflanze, muss man dazu sagen. Es hört sich so nach Monster an. Kochschinken. 1 Stunde nach dem Einkaufen nicht gekühlt. Kann ich ihn noch essen?
3: Was ist ein Quadrant?
2: Das ist doch von der Feuerwehr, dieses Wasserding, oder?
6: Das nennt man in der Regel einen Hydrant.
3: Ja, einen Hydranten.
2: Ach so.
3: Und was ist ein Quadrant?
6: Ein Quadrat ist einfach...
3: Ein Quadrant mit N.
6: Ach, du meinst ein Quadrant. Also so ein Viertel von einem Kreis oder Koordinatensystem. Wenn man den Kreis quasi in 4 Stücke aufteilt, dann ist das jeweils ein Quadrant.
3: Ich fasse zusammen, es ging in die Richtung Fantasy-Buch. Da fliegt man durch Quadranten.
2: Ich habe hier noch Cose della Vita Aussprache. Chose della Vita.
3: Chose?
2: Chose.
5: Einen habe ich noch.
2: Wildberry Drink und Blutabnahme 1 Tag später.
0: Oh, die hätte auch von dir sein können.
1: Ja, Christine, du hast jetzt die Chance, dich ein bisschen zu erklären, das Ganze zu erklären. Ich gebe dir ein bisschen Zeit.
0: Weißt du was, Noel, ich lasse es einfach so stehen.
1: Genauso stehen, ist vielleicht auch besser.
0: Genau, ich denke, ich könnte es nur schlimmer machen noch, ne? Hm?
1: Ja, vielleicht. Okay. Könnt ihr einen draufsetzen, eure peinlichsten Fragen an die KI? Gerne rüber per WhatsApp an die 02713 und 5 mal die 2.

0: Viertel nach sechs ist durch, hört Radio Siegen am Freitagmorgen. In Flammersbach hat's gebrannt, ein Dachstuhlbrand, und auch in Krombach gab's ein Feuer.
1: Ja, da wird vermutet, dass dann Blitzfeuer eingeschlagen ist. Meine Family wohnt da, also ein paar Häuser weiter, und mein Bruder, Zitat Mama, hat sich fast eingeschissen,
0: oh
1: hat
0: Gott,
1: sie geschrieben.
0: Ja, so
1: weil
0: eine
1: der
0: Angst,
1: Einschlag
0: ja.
1: so laut war, der hatte so Angst, direkt hochgerannt, Treppen hochgerannt.
0: Oh.
1: Und ja, gehagelt hat's da auch ordentlich, also es war einiges los gestern.
0: Ja, es hat ja auch heftig gewittert, also ich habe zu Hause davon nichts mitbekommen, aber war ja stellenweise. Ne?
1: Also in Siegen habe ich auch nichts mitbekommen. Alle haben von Gewitter geredet. Ich habe gesagt, ich habe nichts gehört.
0: Gewitter?
1: Also, was war denn? Ich lag im Bett, ich habe nichts mitbekommen.
0: Das siehst du auch. Oh Gott, ich wünschte dir, das ist ein Satz, den ich wünschte, den könnte ich auch mal sagen. Ich lag im Bett, ich habe nichts mitbekommen.
1: Ja.
0: Mehr Einzelheiten dazu gleich auf jeden Fall in den Radio Siegen Nachrichten. Von hier, die Infos hat der Kollege Bernd Müller.

Hier ist Günther, Steinservers Günther aus Niedertresselndorf. 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
3: Guten Morgen. Die Gewerkschaft Verdi hat für heute zum ersten bundesweiten Warnstreik im Handel aufgerufen. Betroffen sind Supermärkte, der Großhandel und die Lager. Unter anderem in Dortmund soll es heute eine große Kundgebung geben. Für die mehr als 5 Millionen Beschäftigten im Einzel-, Groß- und Versandhandel fordert Verdi 7% mehr Lohn bei einer Laufzeit von einem Jahr. US-Präsident Trump setzt heute seinen China-Besuch fort. Nach seinem Treffen mit Staatschef Xi gab er sich optimistisch. Dieser habe China Hilfe im Iran-Krieg angeboten, sagte Trump. Man sei sich einig, dass die Straße von Hormuz offen bleiben müsse.
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3: In Krombach und in Flammersbach musste die Feuerwehr gestern Brände löschen. In Flammersbach stand am Vormittag der Dachstuhl eines Hauses an der Flammersbacher Straße in Flammen. Die Bewohner konnten das Gebäude rechtzeitig verlassen. Es ist aktuell nicht mehr bewohnbar. Nachmittags rückte die Kreuztaler Feuerwehr nach Krombach an die alte Landstraße aus. Dort loderten Flammen aus dem Dachstuhl eines Einfamilienhauses. Ein Blitzeinschlag als Brandursache wird dort nicht ausgeschlossen. Auch dieses Gebäude ist aktuell nicht bewohnbar. In beiden Fällen wird der entstandene Sachschaden von der Polizei auf jeweils 100.000 Euro geschätzt. Bronze, Silber oder Gold? In gut einem Monat präsentiert sich Helberhausen von seiner besten Seite. Nach dem Goldtitel beim Landeswettbewerb Unser Dorfer Zukunft steht diesmal eine Bewertung durch die Jury auf Bundesebene an. Dadurch hat der Ort Chancen auf mehrere tausend Euro Preisgeld. Die Route hat 22 Stationen. Kapelle, Dorfplatz, Altenheim, Dorfbrunnen und Zukunftswald werden beispielsweise teils sogar per Hübbelbummler angesteuert. Außerdem präsentieren sich Kindergruppen, ortsansässige Handwerker, Betriebe oder Selbstvermarkter. Am 1. Juli wird das Ergebnis feststehen. Bis dahin sei es eine nervenaufreibende, aber tolle Zeit, sagt das Planerteam.
4: Das Schöne ist wirklich, dass es fürs Dorf ist, dass es was bringt. Und das andere Schöne ist auch, dass wir dann immer noch einen Grund haben zu feiern.
5: Also ich erinnere mich gerne an das Fest, das wir letztes Jahr zum Abschluss veranstaltet haben. Ein Fest für alle. Da haben wir quasi unsere Goldmedaille im Landeswettbewerb gefeiert. Die Turnhalle war proppenvoll.
6: Ja, wir sind halt eben schon ein feierwütiges Völkchen, muss man ja ehrlicherweise sagen.
5: Und mein Enkel hat zu mir gesagt, Oma, das war eine geile Party, machen wir das nochmal?
6: Dieses Quirlige hier im Ort zu erleben, dieses Miteinander, das gibt einem trotz der Anstrengung auch eine ganze Menge Energie zurück.
3: Das Unternehmen Wittgenstein Wind wollte an der Obernautalsperre 12 Windräder bauen. 8 Anlagen hat der Kreis Siegen-Wittgenstein genehmigt, 4 aber abgelehnt. Der Grund, diese 4 Standorte liegen in einem sensiblen Wasserschutzgebiet. Die Talsperre ist eine wichtige Trinkwasserquelle für die Region. Gegen die Ablehnung ist das Unternehmen jetzt vor Gericht gezogen. Wittgenstein Wind hat Klage beim Oberverwaltungsgericht Münster eingereicht. Das Gericht hat gegenüber Radio Siegen den Eingang der Klage bestätigt. Das Unternehmen will sich dazu vorerst nicht äußern, teilte Architekt Cliff Reppel mit. Das waren die Radio Siegen Nachrichten von hier mit Bernd Müller.
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8: Ich habe eine Info für euch aus Eiserfeld. Da geht es um die Baustelle Rensbachstraße zur Sanierung der Einmündungsgeschichte. Freiengründerstraße, Rensbachstraße gibt es hier bis, ich sag mal, Ende Mai eine Vollsperrung der Rensbachstraße zwischen Waldhausschränke und Sportplatz. Also gerne nachlesen auf radiosiegen.de oder auch in unserer App. Die Arbeiten an diesem Bauabschnitt der Freiengründerstraße dauern voraussichtlich bis Juli. Gute Fahrt.
1: Wünsche ich auch. Wir schauen aufs Radio Siegen Wetter. Ja, heute ist alles wieder mit dabei irgendwie. Wir starten kalt in den Tag. Hier und da könnte auch mal die Sonne durchkommen. Ansonsten ja, wird es im Laufe des Tages auch wieder nass. Mehr als 13 Grad bekommen wir leider nicht. Das Wochenende wird dann ähnlich wechselhaft hier bei uns in Siegen-Wittgenstein.
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1: Ann-Christine, ich muss ganz ehrlich sagen, also für den ESC, Eurovision Song Contest, habe ich gar nichts übrig. Also bis auf den Namen. weiß ich da eigentlich nichts drüber, muss ich ganz ehrlich sagen. Es ist mir egal.
8: Für mich war das als Kind so ein Riesending, da hieß das auch noch Grand Prix und dann Eurovision Song Contest und Lena. Ja. Und Lena fand ich noch total toll, habe ich voll hart abgefeiert. Stefan Raab mit Watte hatte Dude da und so. Das waren Riesengeschichten. Wir durften abends lange aufbleiben, ne? Im Schlafanzug, Gummibärchen und

0: Don't worry an diesem Freitagmorgen hier bei Radio Siegen. Und wir nehmen euch jetzt mit nach Wien, denn das ist gerade ja, sowas wie die Musikhauptstadt Europas. Die Feierlichkeiten rund um den Eurovision Song Contest laufen.
1: Ja, morgen gibt es dann das Finale, unter anderem mit unserer Sarah Engels aus Köln, begleitet von unserem ESC-Reporter Dominik Becker. Und der hat festgestellt, Sarah gibt alles.
2: Hallo aus Wien, hallo vom ESC und sowas, ja, das nennt man dann wohl Abriss bei einem Fan-Event im Euro-Fanhaus.
3: Es kommen so viele Menschen extra für mich hierher. Es ist ein sehr beseelendes Gefühl und ich bin sehr, sehr dankbar, dass so viele Menschen hinter mir stehen. Es ist genau das, was ich erreichen wollte und es gibt mir unfassbar viel Kraft und Energie für Samstag.
2: Eine besondere Stimmung, auch weil es so den einen oder anderen Musikausflug gibt.

0: Die Laune ist richtig gut und ihre Fans, ja, die sind sich einig, der Samstag, der kann kommen. Das große Finale in der Wiener Stadthalle und Sarah, ja, die hat richtig Bock.
1: Ich freue mich wahnsinnig und ich bin wirklich, Leute, ich bin richtig on fire, ich sag's euch.
2: Geniale Stimme, oder?
3: Ja, natürlich.
2: Also ja, ja. Das war zu erwarten, aber ja, ja. Es hört sich toll an, muss man schon
3: absolut.
2: Mal sagen. Ne?
3: Auf jeden Fall. Ja. Sie sieht auch schön aus, hat die meisten Instagram-Follower, ich glaube aller ESC-Acts und das wird schon ganz gut. Und ich glaube, das, was man hier so gehört hat mit diesem Jubel und

0: die Fans, dass das wirklich eine richtig emotionale, schöne Bubble ist.
1: Wann machst du damit?
0: Nee.
1: Verstehe ich überhaupt nicht. Du hast auch alles, was Sarah Engels hat.
0: Oh, naja, wie süß,
1: wir wünschen uns für morgen auf jeden Fall dann auch ähnliche Sprechchöre, würde ich sagen. Unser Reporter ist für euch mit am Start.
0: Das reicht mir jetzt schon. Ich schneide mir die letzten 20 Sekunden, schneide ich mir
1: jetzt
0: mal raus.
1: Ja, dann mache ich jetzt Sarah Engels an mit Fire. So, hören wir mal rein.
0: Neuer WhatsApp-Klingelton. Alles, was Sarah Engels auch hat.
1: Gut. Ja, super.
0: Außer Alessio, ja.
1: Den kann ich dir nicht geben. Aber ich bin

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1: Wir belohnen das frühe Aufstehen und Radio hören heute wieder besonders mit dem Geldregen. Kollege Thomas Wagner im landesweiten Geldregenstudio. Und es geht direkt heute Morgen auch schon um richtig viel Geld.
2: Guten Morgen. Ja, allerdings 10.000 Euro haben wir heute früh nämlich garantiert drin in einer der ersten drei Runden hier. Und damit man sich das noch ein bisschen besser vorstellen kann, ich habe ChatGPT mal gefragt, was man für 10.000 Euro eigentlich so kaufen kann. Sind lustige Antworten dabei. 333 Döner nämlich. Also, guten Appetit. Ungefähr 10 neue iPhones, wobei je nach Modell kommt das schon wieder gar nicht unbedingt hin, aber gut, was will man auch mit 10 iPhones? Von 10.000 Euro könnte man sich aber auch ein Jahr lang jedes Wochenende Konzerte und Festivals gönnen. Also, sagt die KI. Klar, kommt drauf an, wie viel man dann da auch so ausgibt. Ihr dürft ja eh selbst entscheiden, was ihr mit den 10.000 Euro machen wollt. Fürs Gewinnen aber auf jeden Fall erstmal anrufen hier. Die landesweite Geldregen-Hotline 01379 36 5000 kostet 50 Cent pro Anruf aus den deutschen Netzen. Mitmachen ab 18, alle Infos auch online bei uns und mit ein bisschen Glück rufe ich gleich zurück und ihr seid in der ersten Runde dabei.
3: Ja, das ist auch schon mal eine klare Ansage auf jeden Fall. Was für eine Hausnummer. 10.000 Euro heute früh garantiert in einer Runde bis 10 Uhr.
1: Ich könnte die gebrauchen, muss ich schon sagen.
3: Ja, ich auch.

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12: Schönen Freitagmorgen, hier ist Thomas Wagner im landesweiten Geldregenstudio. 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
1: Mit Danny Hoppe. Guten Morgen. US-Präsident Trump ist gerade auf seiner China-Reise. Ein Schwerpunkt dabei ist die Wirtschaft. Trump hofft auf neue Deals mit Peking, genauso wie einige Wirtschaftsbosse, die mit Trump nach China geflogen sind. Und da ist jetzt rausgekommen, es ist viel Geld geflossen, kurz bevor er aufgebrochen ist. So steht es in einem neuen Bericht. Demnach hat er Millionen in US-Unternehmen investiert. Thorsten Adolfs aus dem News-Team, vor allem Apple hat davon profitiert.
2: Ja, Daten der US-Behörde für Regierungsethik zeigen, dass Trump bei Apple massiv aufgestockt hat. Bis zu 7,2 Millionen Dollar sind in den Konzern geflossen. Und das ist deshalb erwähnenswert, weil Apple-Chef Cook Trump nach Peking begleitet hat, um neue Aufträge von den Chinesen zu bekommen. Auch in Tech-Werte von Microsoft, Amazon, Meta und Nvidia hat der US-Präsident kurz vor der Abreise investiert. Außerdem schlug er bei Boeing zu. In Peking konnte er dem Unternehmen einen Mega-Auftrag über 300 Flugzeuge sichern.
1: Das Verhältnis beider Länder bleibt insgesamt aber angespannt. Auch mit Blick auf den Iran hat sich da schon was Neues ergeben.
2: Chinas Staatschef Xi soll den Amerikanern im Irankrieg Hilfe angeboten haben, und zwar als eine Art Vermittler zwischen beiden Seiten. Laut Trump soll der chinesische Präsident außerdem versprochen haben, keine weitere militärische Ausrüstung an den Iran zu liefern. Auch China hat ein großes wirtschaftliches Interesse daran, die Straße von Hormuz wieder frei zu bekommen. Denn durch die Blockade der Meerenge sind die Ölimporte nach China zurzeit massiv eingeschränkt.
1: Danke, Thorsten. Und jetzt weitere Meldungen im Überblick. Wer heute einkaufen will, könnte vor verschlossenen Türen stehen. Die Gewerkschaft Verdi hat zu bundesweiten Warnstreiks im Handel aufgerufen. Betroffen sind Supermärkte, der Großhandel und die Lager. Hintergrund ist der laufende Tarifstreit. Nach den schweren russischen Angriffen auf Kiew ist die Zahl der Toten auf 21 gestiegen. Dazu werden noch immer 17 Menschen unter Trümmern eines zerstörten Wohnblocks vermisst. Russland hatte Kiew und andere Städte mit hunderten Drohnen, Raketen und Marschflugkörpern attackiert. In NRW gibt es immer mehr queerfeindliche Straftaten. Im vergangenen Jahr wurden 284 solcher Taten erfasst. Das sind dreimal so viele wie noch vor 4 Jahren. Das hat das Landeskriminalamt mitgeteilt. Es geht allerdings von einem großen Dunkelfeld aus. Es ist das momentan größte Bauprojekt der Bahn bei uns in NRW, die Generalsanierung der Bahnstrecke von Köln über Wuppertal nach Hagen. Gut 5 Monate lang ist die wichtige Fern- und Regionalstrecke deshalb gesperrt. Bis zum 10. Juli werden 81 Kilometer Gleise ausgetauscht und Bahnhöfe modernisiert. Das stellt Pendler und Reisende schon jetzt vor Herausforderungen. Ab heute Abend wird es dann aber noch einmal etwas komplizierter. Dann werden nämlich auch noch die S-Bahn-Gleise, die von Düsseldorf nach Gevelsberg führen, gesperrt. 4 Wochen lang fahren auf den Strecken dann überhaupt keine Züge mehr. Danach soll aber alles besser werden, sagt die Bahn. Störungen und Verspätungen sollen sich dann deutlich reduzieren. Und das waren die Nachrichten mit Danny Hoppe.
3: Dankeschön, Danny. Das ist der aktuelle Radiosiegen-Verkehrsservice. Mit einer Info für alle, die die Bahnlinie RB 90 nutzen. Aufgrund von Bauarbeiten entfallen die Züge der RB 90 zwischen Altenkirchen und Siegen Hauptbahnhof bis zum 13. Juni, vor allen Dingen in den Morgen- und Abendstunden. Die Hessische Landesbahn bietet aber einen Schienenersatzverkehr mit Bussen an. So, und noch eine Info aus Eiserfeld von der Baustelle Renzbachstraße zur Sanierung des Einmündungsbereiches Freiengründerstraße, Renzbachstraße gibt es bis Ende des Monats eine Vollsperrung der Renzbachstraße zwischen Waldhausstrenke und Sportplatz. Da wird ja auch gebaut. Also da, wo es geht, gute Fahrt.
4: Wünsche ich auch. Wir schauen aufs Radio Siegen Wetter. Mal noch ist es trocken hier vor der Radio Siegen Redaktion. Könnte sich ändern. Später könnte es nass werden. Mit ein bisschen Glück kommt vielleicht auch mal die Sonne raus. Ist aber auch eher selten. Mehr als 13 Grad sind heute nicht drin. Das Wochenende wird dann ähnlich wechselhaft.
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3: Was soll ich sagen, Leute? Ich habe einen Schaden.
4: Ja, erzähl mir was Neues.
3: Ich hab einen Schaden. Kollege Thomas Wagner hat ChatGPT vorhin gefragt, was man mit 10.000 Euro kaufen kann. Mhm. Zum Beispiel 10 neue iPhones. Ich sag's, wie es ist, ich würde eins nehmen. Meins hat einen Displayschaden.
4: Schon wieder, ne?
3: Ja,
4: nicht das erste
3: wieder.
4: Mal.
3: Ja.
4: Das ist echt schlimm. Ja, 10.000 Euro sind drin, garantiert in einer der nächsten Runden hier bei uns. Mhm. Ja, könnt ihr euch sichern. Bewerbt euch unter der landesweiten Geldring-Hotline. Das ist die 01379 36 5000. Mitmachen geht ab 18. Jeder Anruf kostet euch 50 Cent aus den deutschen Netzen.
3: Wir drücken die Daumen an Christine Schmidt
4: und Noel Schäfer. Guten Morgen zusammen.
3: Ich dachte, da kommt noch was. Ich habe noch kurz Luft geholt.
4: Das ist in Ordnung.

0: 7:07, hier ist Radio Siegen am Freitagmorgen. Und nachdem ihr vorhin gehört habt, was Radio Siegen-Kollege Florian Rubens und ich an peinlichen Fragen für die KI parat haben, würde ich mal sagen, legt Kollege Noel Schäfer noch einen drauf. Noel, ja. it's your turn, it's your stage, bitteschön.
1: Ich lese mal die Überschrift vor.
0: Ja.
1: Mit sich selbst reden, ist das normal? Fragezeichen. Ich wollte wissen, ob bei mir auch alles in Ordnung ist. Ich rede gerne mit mir selbst.
0: Erzählst du dir Witze, die du noch nicht kennst?
1: Ja, ich bin auch irgendwie mein eigener bester Freund, weil ich verstehe mich auch selbst am besten.
0: Ja.
1: Ich komme mit mir gut klar. Siehste,
0: ja, und ich mit mir gar nicht, obwohl ich auch. Ach so. Ich rede ganz viel mit mir selbst, ganz viel. Das ist, ich habe das auch schon recherchiert.
1: Ja.
0: Man strukturiert sich, man sortiert sich. Mhm. Und ich hatte mal einen Praktikanten neben mir sitzen, da habe ich die ganze Zeit gesagt, so, jetzt müssen wir noch das machen, Der hörte mal nicht auf mitzuschreiben. Ich sage, was machst du da? Der sagt, ja, wir haben da noch so viel zu tun. Ich sage, nee, ich um meinen Kopf. Also,
1: ja, wir sind damit auch nicht allein, haben wir festgestellt. Beziehungsweise du hast das festgestellt.
0: Mit so Fragen an die KI, ja.
1: Ja, in Dreistiefenbach.
0: Was war so das Peinlichste, was Sie mal gefragt haben? Da sammeln wir gerade. Also bei mir immer, wie viel Spaghetti für 10 Leute?
2: Ja, naja, also irgendwas mit Blähungen habe ich hier wohl anscheinend gefragt. Was in einem Reisgericht drin war, warum ich Blähungen hatte, genau.
0: Und Sie haben es aber weiter genutzt oder ist die Luft raus?
2: Nee, ich benutze es immer noch weiter. Also für mich ist das echt wie mein bester Freund mittlerweile.
0: ChatGPT, nutzt ihr das?
3: Ja. Ich benutze es nicht.
0: Du brauchst es nicht?
3: Nee.
0: Du weißt alles, oder?
3: Weiß ich.
2: Und bei alles Mögliche eigentlich. Auch was Gesundheit angeht oder so. Also ich finde, der sagt immer viel die Wahrheit.
0: Ist das schon mal vorgekommen, dass Sie auch ganz vergessen, dass Sie das ja irgendwo öffentlich fragen?
2: Vergessen nicht, aber mir ist das egal.
0: ChatGPT, das Letzte, was Sie gefragt haben?
4: Gar nichts.
0: Nee, nutzt es gar nicht?
4: Noch nie.
0: Sind Sie mehr so der Google-Typ?
4: Ja.
0: Und was war da so das Peinlichste, was Sie gefragt haben? Wie lange dauert der Juni? Hat der 30 oder 31 Tage zum Beispiel? Man hört ja auf, selbst zu denken. Oder weiß er alles?
5: Nein, Gottes
6: Willen. Ich bin da ein Mann.
2: Das Peinlichste, was ich gefragt habe, ob Kohlrabi nach unten oder nach oben ausstreuen mit den Knospen.
0: Ja, das ist jetzt, das würde mich auch interessieren. Wissen Sie noch, was bei rumkam?
2: Nach oben.
0: Ja, warum wollten Sie das wissen?
2: Weil mein Sohn eine Kohlrabi im Hochbeet angepflanzt hat.
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0: Schon live gehört auf dem Giller Anastasia, jetzt hier bei uns Radio Siegen, paid my dues. Ja, zahlt meine Schulden, können wir machen. Der Feiertag ist schon vorbei, aber hat ja auch was Gutes. Ihr könnt wieder gewinnen.
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2: Gestern hat Nadine schon richtig abgestaubt. 30.000 Euro hat sie auf sich runterregnen lassen.
3: Nein, im Ernst, nicht. Oh mein Gott. Oh mein Gott. Ich glaub das nicht. Oh mein Gott. Oh, danke schön.
2: Ja.
3: Dankeschön.
2: Ehrlich.
0: Oh, ich liebe das. Das ist die Freude, die wir doch hören wollen. Deswegen versprechen wir euch direkt 10.000 Euro in einer der nächsten Runden bis 10 Uhr. Versucht euer Glück.
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2: Viel Glück.

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0: You came back. Take That. Back for Good um 7:30.
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0: Back for the News, Bernd Müller.
2: Guten Morgen. US-Präsident Trump ist gerade auf China-Reise. Ein Schwerpunkt dabei ist die Wirtschaft. Trump hofft auf neue Deals mit Peking, genauso wie einige Wirtschaftsbosse, die mit Trump nach China geflogen sind. In Bezug auf den Iran-Krieg soll Chinas Staatschef Xi Hilfe angeboten haben als eine Art Vermittler. China hat ein großes wirtschaftliches Interesse daran, die Straße von Hormuz wieder frei zu bekommen. Die Gewerkschaft Verdi hat für heute zu bundesweiten Warnstreiks im Handel aufgerufen. Betroffen sind Supermärkte, der Großhandel und Lager. Für die mehr als 5 Millionen Beschäftigten im Einzelgroß- und Versandhandel fordert Verdi 7% mehr Lohn.
1: Und jetzt die Nachrichten von hier.
2: Höhenretter der Siegener Feuerwehr mussten in der Nacht zum Donnerstag nach Heisberg ausrücken. Auch die Polizei und der Rettungsdienst waren kurz vor eins alarmiert worden. Angeblich waren 2 Personen auf das einzelne Windrad bei Heisberg geklettert. Ein Jäger hatte diese Beobachtung gemacht und den Notruf gewählt. Die Höhenretter kamen letztlich aber nicht zum Einsatz. Eine Drohne mit Wärmebildkamera von der Feuerwehr Dahlbruch umflog das Windrad. Es konnten keine Personen darauf festgestellt werden. Nach 90 Minuten war der Einsatz beendet. Schafft Helberhausen die Sensation und holt erneut Gold? Die Löffelstadt bereitet sich auf den Wettbewerb Unser Dorfer Zukunft vor, diesmal auf Bundesebene. Am 8. Juni ist eine Generalprobe. Beim Landeswettbewerb hatte der Ort 90 Minuten Zeit, um sich zu präsentieren. Diesmal nimmt sich die Kommission doppelt so viel Zeit. Am 16. Juni um 10 Uhr reist sie an. Mit dem Hübbelbummler geht es dann zu einzelnen Stationen im Ort. Damit auch Kinder dabei sein können, um zu zeigen, wie zukunftsfähig Helberhausen ist, starten Schulen teilweise einen Projekttag. 26 Dörfer aus Deutschland sind im Rennen, 4 aus NRW. Meinhard Menn vom Planerteam.
3: Die Route beginnt am Kapellentheater. Wir gehen dann über den neuen Dorfplatz. Wir gehen in die Turnhalle. Wir gehen am Löffelbrunnen vorbei. Wir steigen dann in den Hübbelbummler, machen eine Runde zum Zukunftswald, kommen zurück ins Dorf und gehen auf der bekannten Runde am Bermuda-Dreieck vorbei und treffen uns zum Schluss wieder bei der Kita und der Kapellenschule.
2: Das Unternehmen Wittgenstein Wind wollte an der Obernautalsperre 12 Windräder bauen. 8 Anlagen hat der Kreis Siegen-Wittgenstein genehmigt, 4 aber abgelehnt. Der Grund, diese 4 Standorte liegen in einem sensiblen Wasserschutzgebiet. Die Talsperre ist eine wichtige Trinkwasserquelle für die Region. Gegen die Ablehnung ist das Unternehmen jetzt vor Gericht gezogen. Wittgenstein Wind hat Klage beim Oberverwaltungsgericht Münster eingereicht. Das Gericht hat gegenüber Radio Siegen den Eingang der Klage bestätigt. Das Unternehmen will sich dazu vorerst nicht äußern, teilte Architekt Cliff Reppel mit. Das waren die Radio Siegen Nachrichten von hier mit Bernd Müller.
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5: Da haben wir 3 Radarkontrollen für euch an dieser Stelle um kurz nach 7:30. Erntebrück, Ederstraße in beide Richtungen, Siegen-Solbach, Gutenbergstraße Richtung Geisweid und Niederschelden, Siegtalstraße Richtung Eiserfeld. Gute Fahrt.
6: Wir schauen aufs Wetter für Siegen-Wittgenstein. Also mal noch ist es trocken hier vorm Radio Siegen-Studio. Später könnte sich das ändern, dann kann auch Regen runterkommen. Mit ein bisschen Glück kommt hin und wieder auch mal die Sonne raus, ist aber eher die Ausnahme. Mehr als 13 Grad sind heute nicht drin. Das Wochenende wird dann ähnlich wechselhaft hier bei uns.
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6: Mit Ann-Christin Schmidt und Noel Schäfer am Freitagmorgen. Das muss ich mir auch immer wieder mal sagen.
5: Ja.
6: Freitagmorgen.
5: Ja.
6: Es ist nicht Montag.
5: Nein.
6: Es fühlt sich aber ein bisschen komisch an heute,
5: voll.
6: Oder?
5: Aber eigentlich ist es ja viel besser so. Wir starten gemeinsam ins Wochenende mit Musik aus Top Gun. Kenny Loggins. Da war ich noch eine sehr junge Moderatorin. Da habe ich im Radio aus Versehen mal Kenny Leggins gesagt. Ne?
6: Leggins.
5: Ja.
6: Bei manchen elegant, bei anderen Elefant.
5: So ist es.

0: It's Raining Man. Ja, das sag ich euch.
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0: Während die anderen noch schlafen, hier vielleicht das große Geld gewinnen. Ihr habt die Chance drauf bei Thomas Wagner im landesweiten Geldregenstudio.
2: Wir gehen in die erste Spielrunde jetzt.
3: Guten Morgen von mir und wach ist auch schon Bianca. Hallo.
4: Hallo.
3: So, und eine schöne Idee hast du auch schon, was du mit einem möglichen Gewinn machen möchtest, weil ihr fahrt ja nächste Woche über Pfingsten nach Texel.
4: Also wir sind eine Patchwork-Familie und wir fahren mit allen Kindern. Das heißt, mein Lebensgefährte hat zwei Kinder, ich habe zwei Kinder, alle eigentlich auch schon sehr groß. Aber trotzdem fahren wir als Patchwork-Familie nach Texel und ich würde das Geld nutzen, um meiner Patchwork-Familie einen schönen Urlaub zu schenken.
3: Ja, wie schön, dass ihr noch sowas zusammen macht. Vor allem, wenn du sagst, die Kinder sind teilweise schon groß. Ist ja super, dass das dann so klappt und die noch Lust darauf haben, ne?
4: Ja, doch, das ist es. Wir verstehen uns alle ganz gut. Da haben wir, also ich und mein Lebensgefährte, Glück, dass die Kinder sich auch untereinander gut verstehen. Und
3: wunderbar.
4: Ich denke mal, das wird ein schönes Geschenk dann.
3: Ja, sehr schön. Genau, dann gucken wir mal, was hier am Ende bei rumkommt. Hier kommt dein Geldregen.
1: 250 Euro.
4: Weiter.
1: 500 Euro.
4: Stopp.
3: Okay, dann gibt's für die Reise 500 Euro von uns dazu.
4: Ja, vielen Dank, ich freue mich.
3: Herzlichen Glückwunsch.
4: Ich freue mich.
3: Alles klar.
4: Ich danke euch.
3: So, und wenn ihr doch auch gerade schon wach seid und ich sag mal telefonierbereit, dann macht doch hier auch mit. Wir haben ja heute früh auch noch unser Versprechen. 10.000 Euro in einer der ersten drei Runden. Die sind ja auf jeden Fall noch da. Jetzt in dieser oder in der nächsten Runde.
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0: Alex Warren hier bei Radio Siegenviertel vor acht ist durch. Hut ab an dieser Stelle. Er ist Dauergast im Hotel Atlantik in Hamburg, war mal in einer WG mit Otto Waalkes und Marius Müller-Westernhagen.
1: Am Sonntag wird er 80. Udo Lindenberg, Kollege Jonas Mikolajczak aus der Musikredaktion, hat sich auf die Feier vorbereitet.
2: Hebt den Eierlikör und trinkt auf einen der größten deutschen Musiker.
3: Und ich mach mein Ding, egal was die anderen.
2: Udo Lindenberg ist Freigeist, Ikone und Grenzensprenger. Angefangen auf der Bühne der legendären Rockkneipe Onkel Pö macht er Rock für Deutschland, und zwar für ganz Deutschland. Seine Musik durchdringt in den 70ern die deutschen Mauern und selbst die DDR schreit nach dem Rocker aus dem Westen.
4: Wir haben enorm viele Fans und Freunde drüben, ne? Und ich würde gern kennenlernen für die Spielen. Und das wissen die Offiziellen.
2: Für Erich Honecker gibt es Lederjacke und E-Gitarre geschenkt, doch all das ist nicht genug. Erst nach dem Mauerfall darf er mit seinem Panikorchester durch Ostdeutschland touren.
5: Entschuldigen Sie, ist das der Sonderzug nach Pankow? Ich muss mal eben dahin, mal eben nach Ost-Berlin.
2: Er baut sich einen Fußabdruck größer als die Zeit. Mit Hut und Sonnenbrille, verewigt in Kunstwerken aus Likör und gekrönt durch seinen ersten Nummer 1-Hit im Alter von 77 Jahren, gemeinsam mit Rapper Apache 207.
6: Und wenn ich gehe,
2: und auch mit 80 Jahren bleiben Rückzug und Ruhestand Fremdwörter für Udo Lindenberg.
7: Ich habe mein Leben in den Dienst des Rock'n'Roll gestellt, ja. Und der hört nie auf. Und ja, da wird man nie Rentner oder sowas. Nee. Da ist man immer dran.
2: Also dann, Happy Birthday, Mr. Panikpräsident.
8: Das ist nochmal aufdrehen. Yeah.
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1: Es wird wieder wechselhaft heute. Der Tag startet mit einem Mix aus Sonne und Wolken und meistens ist es auch noch trocken. Vor allem ab dem Mittag sind dann aber auch wieder Schauer möglich. Die Höchstwerte liegen bei 11 Grad in Solingen und 12 Grad in Lattbergen. Und das waren die Nachrichten mit Danny Hoppe.
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2: Jetzt sind wir da.
3: Jetzt sind wir da. Ich wollte gerade sagen, also was ist denn hier los? Alles durcheinander. Jetzt, gut, dass wir kein Flugzeug steuern.
2: Ja. So, ich würde einfach sagen, wir machen weiter, oder nicht?
3: Absolut richtig.
2: Ich glaube, der Kollege Danny Hoppe ist auf dem Pult eingeschlafen oder so.
3: So einmal mit dem Kopf so richtig so aufgeschlagen.
2: Passiert auch mal.
3: Also, ja, das passiert nicht nur Beamten, so sieht's aus. Nee. So, wir schauen auf die aktuelle Verkehrslage für Siegen-Wittgenstein. Erntebrück, Ederstraße in beide Richtungen wird kontrolliert. Es ist also Blitzer. Alarm will ich nicht sagen, aber wir haben drei Stück.
2: Ja.
3: Siegen Richtung Solbach, Gutenbergstraße. Richtung Greifswald ist es, sehe ich gerade. Und Niederschelden, Siegtalstraße Richtung Eiserfeld. Ich fasse nochmal zusammen. Erntebrück, Ederstraße in beide Richtungen. Siegen-Solbach, Gutenbergstraße Richtung Greifswald. Und Niederschelden, Siegtalstraße Richtung Eiserfeld. Gute Fahrt.
2: Schauen wir aufs Radio Siegenwetter. Ja, gerade kommt so ein bisschen hier die Sonne raus. Das macht gute Laune. Das kann auch immer wieder heute mal so sein. Ansonsten überwiegen die Wolken. Und es wird auch wieder nass. Das Ganze bei Höchstwerten um die 13 Grad. Am Wochenende wechseln sich Wolken, Sonne und Regen. Dann ab.
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2: Ann-Christine, du warst unterwegs in Helberhausen und es gab lecker Zitronenkuchen.
3: Oh, war so schön.
2: Du hast mir nichts mitgebracht. Ich bin ein bisschen enttäuscht.
3: Es war auch nicht mehr viel übrig.
2: Ach so.
3: Ich war ja dran. Ja, im Gegensatz zu den anderen Pressevertretern habe ich da keine Scheu, ordentlich zuzuschlagen.
2: Nee, ist auch völlig in Ordnung.
3: Vielleicht hatten die anderen auch einfach keinen Hunger, aber der stand direkt halt
2: ja
3: auch
2: nicht
3: vor
2: zum
3: mir.
2: Da.
3: Nee.
2: So, ja.
3: Also da, ne? Großen Dank an Frau Menn, die hatte selbst gebacken. Genau, die Helberhäuser haben vorgestellt, was sie so zeigen werden bei Unser Dorfer Zukunft.
2: Mhm.
3: Die sind mittlerweile im Bundeswettbewerb am Start. Minutiös getakteter Plan. Am 16. Juni ist es soweit. Schauen wir gleich genauer drauf. Es geht um 15.000 Euro Preisgeld.
2: Ja, ihr könnt euch ganz nebenbei auch für den Geldregen bewerben. Da geht es um 10.000 Euro in dieser oder in der nächsten Runde. Ruft an unter der landesweiten Hotline 01379 36 5000. Mitmachen geht ab 18. Jeder Anruf kostet euch 50 Cent. Hört ihr bei uns beiden? Noel Schäfer.
3: Und Ann-Christine Schmidt.
2: Moin.

0: Billie Eilish mit Birds of a Feather hier bei Radio Siegen. 10 Minuten nach 8, ja, und in Helberhausen läuft der Countdown für die Chance auf Goldstatus. In 4 Wochen guckt eine Bewertungskommission vorbei und beurteilt den Ort im Wettbewerb Unser Dorf hat Zukunft. Auf Bundesebene.
1: Ja, auf Landesebene hat die Löffelstadt ja schon Gold. Mhm. Und jetzt heißt es nochmal einen drauflegen. Die Vorbereitungen gehen in den Endspurt. Es ist eine Challenge, sagt Thorsten Klotz vom Planerteam.
2: Ja, also zum einen sind wir jetzt natürlich auf Bundesebene. Also die Messlatte liegt nochmal eine ganze Ecke weiter oben. Wir haben jetzt 3 Stunden zur Verfügung. Deswegen halt eben auch der Hüppelbummler, den wir einsetzen, um die Distanzen zu überbrücken. Ja, wir sind auf jeden Fall gespannt über zahlreiche Besucher, die uns natürlich an dem Tag gerne halt eben hier aufsuchen können. Geparkt werden kann dann übrigens in der Straße im Henkenhof. Da werden wir Parkflächen ausweisen.
1: Ja, Helberhausen sperrt dann die Ortsdurchfahrt auch teilweise, damit wirklich kein Langholzwagen oder so dieser Kommission beim Rundgang vor die Füße fährt. Es ist nämlich wirklich ein auf die Minute getakteter Ablaufplan.
0: Insgesamt 22 Stationen will der Ort zeigen. Das Team hat sogar den Hüppelbummler bestellt. Meinhard Menn.
3: Die Route beginnt am Kapellentheater. Wir gehen dann über den neuen Dorfplatz. Wir gehen in die Turnhalle. Wir gehen am Löffelbrunnen vorbei. Wir steigen dann in den Hüppelbummler, machen eine Runde zum Zukunftswald, kommen zurück ins Dorf und gehen auf der bekannten Runde am Bermuda-Dreieck vorbei und treffen uns zum Schluss wieder bei der Kita und der Kapellenschule.
1: Bermuda-Dreieck ist keine Disco, wollte ich Noel für dich einfach, ne?
4: Okay, jetzt weiß ich Bescheid.
1: Anders als beim Landeswettbewerb übrigens reist die Jury hier schon morgens an. Da sind natürlich die Kids aus dem Ort eigentlich noch in der Schule. Thorsten Klotz.
2: 10 Uhr müssen wir starten am Dienstag. Das stellt uns vor Herausforderungen. Aber wir haben da einen guten Kontakt mit dem Hans-Jürgen Klein und auch dem Bürgermeister von der Stadt Hilchenbach. Und die haben mit den Schulen Kontakt aufgenommen. Und die Rektoren haben direkt gesagt, ja klar, da kriegen wir einen Projekttag hin. Und zusammen mit den Eltern, wenn sie denn dann zustimmen, können die Kinder freigestellt werden. Das bedeutet, wir können wirklich Zukunft zeigen auch an dem Tag.
0: Helberhausen macht sich startklar für die Teilnahme am Bundeswettbewerb Unser Dorf hat Zukunft. 26 Dörfer aus Deutschland sind im Rennen. Gold würde 15.000 bringen, Bronze 5.000 Euro.
1: Ja, das Ganze am 16. Juni, dann schaut die Kommission vorbei. Ihr seid eingeladen, im Ort mitzufiebern. Habt ihr gehört, hier bei uns, Radio Siegen.
0: So, und ihr wollt Gold? Bekommt ihr. Frieda Gold ist das.
1: Wovon
0: sollen wir träumen?
1: Richtig, ja, von Gold. Ich wollte es zweistimmig machen,
0: ja,
1: jetzt, Noel.
0: Tut mir leid.

0: Baby Goodbye.
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0: Bianca muss auch nochmal zur Arbeit heute, hat kein langes Wochenende, genau wie wir beide. Ja, toll. Dafür geht's aber nächste Woche weg.
2: Wir sind eine Patchwork-Familie und wir fahren jetzt nach Texel über Pfingsten. Und ich würde einfach meiner Patchwork-Familie einen schönen Urlaub schenken. Einen ausgeben, mal shoppen. Genau.
3: Oh, 500 Euro für die Urlaubskasse ist doch ganz in Ordnung. Mhm. Ne? Die nimmt Bianca aus dem Geldregen dafür mit. Und vielleicht steht bei euch auch demnächst was an, ja, wo man so ein bisschen extra Kohle gebrauchen kann. Zum Beispiel 10.000 Euro. Die sind garantiert in dieser oder der nächsten Runde drin.
0: Ja, die kann man immer gebrauchen. Die könnten auch euch gehören, solange ihr euch versucht zu bewerben. 01379 36 5000 ist die landesweite Hotline. Mitmachen und gewinnen geht ab 18. Jede Teilnahme kostet euch 50 Cent aus allen deutschen Netzen.
3: 10.000 Euro in einer der nächsten beiden Runden. Leute, ran an die Buletten. Hier ist Jennifer Lopez. Let's get loud.

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0: Die Ärzte.
1: Schrei nach Liebe. Im Radio Siegen Nummer 1 Hit. Vor 8:30.
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3: Guten Morgen. Nach US-Präsident Trumps Äußerung über ein angebliches chinesisches Hilfsangebot im Irankrieg hat Peking seine Forderung nach einer dauerhaften Waffenruhe erneuert. Die Schifffahrtswege sollten so schnell wie möglich wieder geöffnet werden, erklärte das Außenministerium in Peking mit Blick auf die Straße von Hormuz. Es brauche eine umfassende und dauerhafte Waffenruhe, um die Wiederherstellung von Frieden und Stabilität in der Golfregion voranzutreiben. Vor der dänischen Insel Anholt ist ein toter Wal entdeckt worden. Das Tier liege etwa 75 Meter vor der Küste und sei vermutlich bereits seit einiger Zeit tot, berichtet eine Nachrichtenagentur unter Berufung auf die Umweltbehörde. Noch ist unklar, ob es sich um den Wal handelt, der Ende März erstmals vor Timmendorfer Strand gestrandet war und rund einen Monat später in die Nordsee transportiert worden war.
2: Und jetzt die Nachrichten von hier.
3: In Krombach und in Flammersbach musste die Feuerwehr gestern Brände löschen. In Flammersbach stand am Vormittag der Dachstuhl eines Hauses an der Flammersbacher Straße in Flammen. Die Bewohner konnten das Gebäude rechtzeitig verlassen. Es ist aktuell nicht mehr bewohnbar. Nachmittags rückte die Kreuztaler Feuerwehr nach Krombach an die alte Landstraße aus. Dort loderten Flammen aus dem Dachstuhl eines Einfamilienhauses. Ein Blitzschlag als Brandursache wird nicht ausgeschlossen. Auch dieses Gebäude ist aktuell nicht mehr bewohnbar. In beiden Fällen wird der entstandene Sachschaden von der Polizei auf jeweils 100.000 Euro geschätzt. Helberhausen macht sich startklar für die Teilnahme am Bundeswettbewerb Unser Dorf hat Zukunft. Ein auf die Minute genau getakteter Plan gibt vor, in welcher Reihenfolge eine Jury 22 Stationen ansteuert. Start ist am 16. Juni bei der Alten Kapellenschule. Es geht unter anderem am entstehenden Multifunktionsplatz vorbei und diesmal auch am Altenheim. Außerdem sollen zum Beispiel Turnhalle, Kita und der Zukunftswald mit 150 gepflanzten Bäumen überzeugen. Helberhausen hatte beim Landeswettbewerb Gold geholt. Für Gold auf Bundesebene winken 15.000 Euro. Thorsten Klotz ist einer von rund 20 Leuten im Projektteam aus Helberhausen.
4: Ja, also zum einen sind wir jetzt natürlich auf Bundesebene. Also die Messlatte liegt noch mal eine ganze Ecke weiter oben. Wir haben jetzt 3 Stunden zur Verfügung. Deswegen halt eben auch der Hüppelbummler, den wir einsetzen, um die Distanzen zu überbrücken. Ja, wir sind auf jeden Fall gespannt über zahlreiche Besucher, die uns natürlich an dem Tag gerne halt eben hier aufsuchen können. Geparkt werden kann dann übrigens in der Straße im Henkenhof. Da werden wir Parkflächen ausweisen.
3: Musik draußen und fast immer für umsonst. Das verspricht auch in diesem Jahr der Kultursommer in Kreuztal. Die Veranstaltungsreihe in Dreslers Park startet übermorgen und zwar mit Folkmusik. Steffen Ziegler weiß mehr.
5: Wer Dudelsack, Geige, Gitarre und Akkordeon mag, ist Sonntag ab 4 in Dreslers Park an der richtigen Stelle. Das Duo Walter und Dreis und die Band Narragonia stehen auf der Bühne. Bis zum 23. August folgen 11 weitere Konzerte. Nur bei 2 Auftritten ist Eintritt zu zahlen. 50 Euro sind es an der Abendkasse am 10. Juli bei Michael Schulte. Der Vorverkauf läuft, hier kosten die Karten gut 43 Euro. Das komplette Programm findet ihr unter kreuztal-kultur.de.
3: Das waren die Radio Siegen Nachrichten von hier mit Bernd Müller.
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7: Der Radio-Siegen-Verkehrsservice mit 3 Radarkontrollen. Erntebrück, Ederstraße in beide Richtungen, Siegen-Solbach, Gutenbergstraße Richtung Geiswald und Niederschelden, Siegtalstraße Richtung Kaiserfeld. Ich wünsche euch eine gute und sichere Fahrt.
8: Wünsche ich euch auch das Radio-Siegen-Wetter. Naja, gerade kommt so ein bisschen die Sonne raus, kam ein bisschen raus. Das kann heute immer wieder mal so sein. Ansonsten überwiegen leider die Wolken und es wird auch immer wieder mal nass. Es kommt was an Regen runter. Das Ganze bei Höchstwerten um die 13 Grad. Am Wochenende wechseln sich Wolken, Sonne und Regen dann ab.
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7: Also ganz ehrlich, bei dem, was für Wahl Timmy aufgefahren wurde, bezweifle ich, dass Timmy gesetzlich krankenversichert war. Das ist ja unfassbar, ne? Ich sag das war ganz bewusst, weil es eine, ja, ich sag auch, sehr traurige Entdeckung gibt, ne?
8: Ja, vor einer dänischen Insel wurde ein toter Wal gefunden und man vermutet eben, dass es dieser Buckelwal Timmy sein könnte, der vor 2 Wochen gerettet wurde und in die Nordsee gebracht wurde. Echten Wahlkampf, muss
7: absolut,
8: man sagen.
7: Absolut, ja. Und das arme Tier, ne? Wahrscheinlich ist er wirklich zu uns an die See gekommen, um seine Ruhe zu haben, ne? Will ich eigentlich auch, wenn ich mich auf eine Sandbank lege.
8: Ja.
7: Ann-Christine Schmidt ist hier.
8: Und Noel Schäfer ist mein Name. Hallo zusammen.

0: 8:42, das war Blue bei Radio Sing, You Make Me Wanna. Und es hat doch was Gutes, so ein Brückentag. Die Autobahnen sind schön leer, auf der Arbeit ist es auch ein bisschen ruhiger und entspannter und ihr könnt euch besser drauf konzentrieren.
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2: Auf unseren Geldregen. Achtet auf unsere Hinweise, was gerade so drin ist im Geldregen und macht dann vielleicht auch noch mit. Jetzt gibt's erstmal die nächste Runde bei Thomas Wagner im landesweiten Geldregenstudio.
3: Ja, Melanie ist jetzt dran bei mir und die nächste Spielkandidatin auch, wie viele heute, schön brav auf der Arbeit, ne?
4: Ja, genau. Morgen.
3: Guten Morgen. Ihr müsst auch am Rückentag also ran bei euch im Labor da.
4: Ja, der Chef ist immer über Vatertag weg und dementsprechend halten wir hier die Stellung.
3: Ja, aber dann ist es doch, wenn der Chef nicht da ist, tanzen die Mäuse auf den Tischen dann, ne? So, dann ist es doch wahrscheinlich auch ein bisschen was ruhiger und vielleicht auch, weiß ich nicht, angenehmer, lustiger oder wie ist es bei euch gerade?
4: Lustig, ja.
3: Lustig, sehr gut, ja. Und dann kann man sich auch mal die Zeit nehmen, hier mit dem Geldregen zu telefonieren, ne?
4: Ja, genau.
3: Alles klar. Melanie, dann schicke ich dich direkt rein und wünsche viel Erfolg.
4: Vielen Dank.
1: 200 Euro.
4: Weiter.
1: 430 Euro.
4: Stopp.
3: Hört der Chef denn eigentlich Radio?
4: Ja.
3: Dann kannst du ihn ja mal grüßen jetzt.
4: Hallo mein Chef, ich habe 430 Euro beim Geldregen gewonnen. Ich war doch Malle.
3: Ach, Malle auch noch, sehr gut. Ja.
4: Ja, genau.
3: Wenn der wieder da ist, musst du aber einen ausgeben, ne?
4: Werde ich machen. Vielen Dank.
3: Ja, und genauso locker und befreit könnt ihr das doch jetzt auch machen hier. 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Also versucht euch hier zu bewerben.
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1: Smith, hier bei Radio Sing Miles Smith, mein Namensvetter. Es gibt neue Musik von Sängerin Lucy Licht aus Freudenberg. Ist nicht lange her, ja, ich überlege gerade, vor ein paar Wochen, da war Lucy bei uns zu Gast beim Bottenberger Radiokonzert.
2: Ja, und da hat sie auch schon über ihre Single Disco-Kugel gesprochen. Die Nummer spielen wir euch gleich. Vorher erklärt euch Lucy, worum es geht.
3: In meinem neuen Song Disco-Kugel geht es darum, dass man in einer Beziehung feststeckt, weil man ein bisschen Angst hat davor, alleine zu sein, wenn man es beendet. Und eigentlich wissen beide schon, das Ganze hat ein Ablaufdatum, aber man lässt die Liebe immer wieder so ein bisschen aufflammen in der Hoffnung, dass es irgendwie noch ein paar Runden so gut geht. Aber eigentlich dreht man sich die ganze Zeit im Kreis und ja, steckt eigentlich fest.
1: Das ist bei mir mit Schokolade so. Ja. Ich weiß, es tut mir nicht
2: vielleicht
1: so gut, aber
2: irgendwann
1: ich
2: raus.
1: Ich komm nicht weg von der Nummer her. Ja.
2: Ist auch nicht schlimm, ist auch nicht schlimm.
1: Lucy Licht
2: hier mit von hier, mit Disco-Kugel.
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1: Mit Danny Hoppe, guten Morgen. Wochenlang hatte das Schicksal von Buckelwal Timmy die Menschen in Deutschland beschäftigt. Vor rund 2 Wochen wurde er dann in der Nordsee ausgesetzt. Seitdem gab es keine Daten mehr, wo er sich aufhalten könnte. Vor der dänischen Insel Anholt ist jetzt allerdings ein toter Buckelwal entdeckt worden. Das Tier sei zwischen 12 und 15 Meter lang, heißt es von den Behörden dort. Thorsten Adolfs aus dem News-Team, wie geht's vor Ort jetzt weiter?
2: Also die dänische Umweltbehörde sagt, es gibt keine Pläne, das tote Tier zu bergen. Das werde sowieso erst ein Thema, falls der Wal durch die Strömung näher an den Strand treiben sollte. Es soll aber auf jeden Fall, wenn das Wasser niedriger wird, eine Gewebeprobe entnommen werden, um mehr über den Wal zu erfahren. Die Insel liegt übrigens mitten im Kattegat. Das ist das Gewässer zwischen Dänemark und Schweden und nur einmal am Tag fährt eine Fähre dorthin.
1: Jetzt fragen sich natürlich viele, ob es sich bei dem Wal um Timmy handelt. Weiß man da schon was?
2: Auch das kann noch nicht sicher gesagt werden. Experten wollen sich jetzt Fotos der Schwanzflosse des Tieres anschauen und herausfinden, ob es bestimmte Narbenmuster auf der Haut des Tieres gibt, die darauf hindeuten, dass es sich um den Wal aus der Ostsee handeln könnte. Die Überlebenschance des Tieres, das Anfang des Monats mit einem Lastkahn in die Nordsee gebracht wurde, waren von Anfang an als sehr gering eingestuft worden. Die private Initiative, die den Transport finanziert hatte, konnte bis jetzt auch keine aktuellen GPS-Daten liefern, weil der Sender nicht funktioniert. Wahrscheinlich wird es aber bald Gewissheit geben, ob dieses dramatische Kapitel der Walrettung jetzt endgültig geschlossen werden kann.
1: Danke, Thorsten. Und jetzt weitere Meldungen im Überblick. US-Präsident Trump hat seinen China-Besuch fortgesetzt. Mit Staatschef Xi will er unter anderem erneut über die Wirtschaft und den Iran-Krieg sprechen. Aus dem Außenministerium in Peking hieß es am Morgen, man brauche eine dauerhafte Waffenruhe. Außerdem müssten die Schifffahrtswege so schnell wie möglich wieder geöffnet werden. In Hagen mussten in der Nacht in einem Mehrfamilienhaus rund 40 Menschen in Sicherheit gebracht werden. Im Dachgeschoss des Hauses war eine Gaskartusche explodiert. Das hat die Polizei bestätigt. Verletzt wurde demnach aber niemand. Manuel Neuer hängt offenbar noch ein Jahr dran. Laut Bild hat der 40-Jährige seinen auslaufenden Vertrag bei den Bayern um ein Jahr verlängert. Gleichzeitig werden die Spekulationen konkreter, dass Neuer bei der WM auch sein Comeback in der Nationalelf geben könnte. Die Meldungen aus der Wirtschaft werden einfach nicht besser. Auch im Wohnungsbau ist die Stimmung mies. Das zeigen neue Zahlen des Münchner IFO-Instituts. Demnach ist das Geschäftsklima im April so stark eingebrochen wie seit rund 4 Jahren nicht mehr. Das liege vor allem auch an der schwierigen weltpolitischen Lage. Die Sorge vor Lieferengpässen würde dadurch steigen. Die Zukunftserwartungen in der Wohnungsbranche seien momentan deutlich eingetrübt, heißt es. Und auch der Blick auf das laufende Geschäft verschlechtere sich. Und das waren die Nachrichten mit Danny Hoppe.
3: Dankeschön, Danny. Das ist der aktuelle Radio-Siegen-Verkehrsservice. 3 Blitzer habe ich für euch. Erntebrück, Ederstraße in beide Richtungen. Siegen-Solbach, Gutenbergstraße Richtung Geisweid und Niederschelden, Siegtalstraße Richtung Eiserfeld. Kommt gut an!
4: Gute Fahrt auch von mir rüber zum Radio Siegen Wetter. Ja, heute Morgen zeigt sich immer wieder mal ganz kurz die Sonne. Nicht lang, die könnte auch über den Tag verteilt immer wieder mal kurz rauskommen. Ansonsten überwiegen leider dann doch die Wolken und es wird auch wieder nass, das Ganze bei bis zu 13 Grad. Am Wochenende bleibt es dann ähnlich. Sonne, Wolken und Regen wechseln sich ab.
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3: Also was ich nicht wusste, als ich die Tage in Helberhausen war, da heißt ja jeder Zweite heißt ja Men. Ja? Also vielleicht können wir so ein Pendant zu diesem Üppach-Spiel aus Niederndorf starten. Eine Mannschaft mit einem Namen gegen Radio Siegen.
4: Ja, die Helberhäuser wissen ganz genau, wie viele Mens es gibt. Die haben zig Fragebögen ausgefüllt. Die machen beim Wettbewerb Unser Dorf hat Zukunft mit auf Bundesebene diesmal. Das Dorf hat das Preisgeld und die Feier dazu im Visier.
5: Ja, wir sind halt eben schon ein feierwütiges Völkchen, muss man ja ehrlicherweise sagen.
3: Aber den Satz sehe ich auch irgendwie in unserer Biografie. Ne? Einzelheiten gleich bei uns. Ich bin Ann-Christine Schmidt.
4: Und ich bin Noel Schäfer. 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
3: Okay.

0: Anfang Juni ist Generalprobe mit Hüppelbummler. Helberhausen macht sich startklar. Es geht in den Endspurt zu den Vorbereitungen für den Wettbewerb. Unser Dorf hat Zukunft. Diesmal auf Bundesebene sogar.
1: Ja, es geht um einige tausend Euro Preisgeld, die der Ort da abstauben könnte. Das haben wir letzte Woche hier am Radiosiegmikro erfahren. Wenn eine Jury den Ort richtig gut findet, natürlich nur. Ne? Mitmachen kann sich lohnen, ist aber natürlich auch mit viel Arbeit verbunden. Trotzdem ist ein 20-köpfiges Team gerne in der Organisation zu Gange.
2: Das Schöne ist wirklich, dass es fürs Dorf ist, dass es was bringt. Und das andere Schöne ist auch, dass wir dann immer noch einen Grund haben zu feiern.
3: Also ich erinnere mich gerne an das Fest, das wir letztes Jahr zum Abschluss veranstaltet haben. Ein Fest für alle. Da haben wir quasi unsere Goldmedaille im Landeswettbewerb gefeiert. Die Turnhalle war proppenvoll.
2: Ja, wir sind halt eben schon ein feierwütiges Völkchen, muss man ja ehrlicherweise sagen.
3: Und mein Enkel hat zu mir gesagt, Oma, das war eine geile Party. Machen wir das noch? Nochmal.
2: Dieses Quirlige hier im Ort zu erleben, dieses Miteinander, das gibt einem trotz der Anstrengung auch eine ganze Menge Energie zurück.
0: Diesmal ist die Route der Kommission doppelt so lange. 3 Stunden ist die Jury am 16. Juni in Helberhausen, um den Ort zu bewerten. Es gibt 22 Stationen. Meinhard Menn vom Team.
4: Die Route beginnt am Kapellentheater. Wir gehen dann über den neuen Dorfplatz. Wir gehen in die Turnhalle. Wir gehen am Löffelbrunnen vorbei. Wir steigen dann in den Hüppelbummler, machen eine Runde zum Zukunftswald, kommen zurück ins Dorf und gehen auf der bekannten Runde am Bermuda-Dreieck vorbei und treffen uns zum Schluss wieder bei der Kita und der Kapellenschule.
1: Ja, der Zukunftswald ist eine schöne Geschichte. Da gucken wir noch mal ein bisschen genauer drauf. Da sind die Helberhäuser ja sehr stolz drauf. Und der wird ja sogar mit dem Hüppelbummler angesteuert. Gerhard Menn.
5: Das ist eine Kalamitätsfläche, wo vorher der Borkenkäfer sein Unwesen betrieben hat. Und dort sind jetzt 4 zukunftsfähige Baumarten gepflanzt worden. Jedes Kind hat dort seinen eigenen Baum. Und selbst wenn das Kind irgendwann mal Helberhausen verlässt, zu Studienzwecken oder sonst wo, oder später als Erwachsener mal nach Helberhausen zurückkehrt, kann er immer sagen, jetzt gehe ich noch mal zu meinem Baum, den wir vor x Jahren dort gepflanzt haben.
1: Noel, hast du schon mal einen Baum gepflanzt?
0: Ja.
1: Hast du?
0: Kirschbaum ist das, glaube ich, zur Konfirmation, aber dem geht es gar nicht gut.
1: Nee.
0: Zustand kritisch. Also.
1: Okay. Nee. Okay, dann Daumen drücken.
0: Ja, ich
1: der grüne Daumen da noch. Ich wollte gerade sagen, dass der noch durchkommt. Helberhausen macht sich startklar für unser Dorf. Hat Zukunft.

0: dachte früher immer, es geht wirklich um Kuchen in dem Lied.
1: Bei dem Lied Cake by the Ocean?
0: Mhm. Okay. Tut's ja. nicht.
1: Nee? Okay.
0: Alle, die 18 plus sind, dürfen das jetzt mal googeln.
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3: Der Chef ist immer über Vatertag weg und dementsprechend halten wir hier die Stellung.
1: Ja, aber Melanie muss nicht allzu neidisch auf ihren Chef sein.
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0: Genau halb zehn.
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0: Alles Wichtige gibt's von Bernd Müller.
2: Guten Morgen. Vor der dänischen Insel Anholt ist ein toter Wal entdeckt worden. Das Tier sei zwischen 12 und 15 Meter lang, heißt es von den Behörden dort. Noch ist unklar, ob es sich um Buckelwal Timmy handelt, der Ende März erstmals vor Timmendorfer Strand gestrandet war und nun rund einen Monat später in die Nordsee transportiert worden war. Bei seinem Besuch in China will US-Präsident Trump erneut mit Staatschef Xi über die Wirtschaft und den Irankrieg sprechen. Aus dem Außenministerium in Peking hieß es am Morgen, man brauche eine dauerhafte Waffenruhe. Außerdem müssten die Schifffahrtswege so schnell wie möglich wieder geöffnet werden.
1: Und jetzt die Nachrichten von hier.
2: Höhenretter der Siegener Feuerwehr mussten in der Nacht zum Donnerstag nach Heisberg ausrücken. Auch die Polizei und der Rettungsdienst waren kurz vor 1 Uhr alarmiert worden. Angeblich waren zwei Personen auf das einzelne Windrad bei Heisberg geklettert. Ein Jäger hatte diese Beobachtung gemacht und den Notruf gewählt. Die Höhenretter kamen letztlich aber nicht zum Einsatz. Eine Drohne mit Wärmebildkamera von der Feuerwehr Dahlbruch umflog das Windrad. Es konnten keine Personen darauf festgestellt werden. Nach 90 Minuten war der Einsatz beendet. Das Unternehmen Wittgenstein Wind wollte an der Obernautalsperre 12 Windräder bauen. 8 Anlagen hat der Kreis Siegen-Wittgenstein genehmigt, 4 aber abgelehnt. Der Grund, diese 4 Standorte liegen in einem sensiblen Wasserschutzgebiet. Die Talsperre ist eine wichtige Trinkwasserquelle für die Region. Gegen die Ablehnung ist das Unternehmen jetzt vor Gericht gezogen. Wittgenstein Wind hat Klage beim Oberverwaltungsgericht Münster eingereicht. Das Gericht hat gegenüber Radio Siegen den Eingang der Klage bestätigt. Das Unternehmen will sich dazu vorerst nicht äußern, teilte Architekt Cliff Reppel mit. Am Sonntag startet Kreuztal in seinen neuen Kultursommer in Dreslers Park. Bis tief in den August hinein gibt es dort rund ein Dutzend Konzerte. Für die allermeisten gilt das Motto draußen und umsonst. Das gilt auch für den Auftakt. Am Sonntag ab 16 Uhr gibt es Folkmusik mit dem Duo Walter und Dreis, verstärkt durch die Band Narragonia. Eintritt müsst ihr nur bei 2 Konzerten im Rahmen der Veranstaltungsreihe Kreuztal Sommer bezahlen, bei Dance and Sing am 8. und 9. Juli und beim Auftritt von Michael Schulte am Tag darauf. Bei Dance and Sing kosten die Karten 13 Euro, bei Michael Schulte gibt es sie ab 43 Euro. Das komplette Programm findet ihr online und den Link dazu gibt's auf radiosiegen.de. Das waren die Radiosiegen-Nachrichten von hier mit Bernd Müller.
3: Dankeschön, Bernd. Das ist der aktuelle Radiosiegen-Verkehrsservice. 3 Radarkontrollen für euch. Dankeschön fürs Durchgeben. Erntebrück, Ederstraße in beide Richtungen, Siegen-Solbach, Gutenbergstraße Richtung Geiswald und Niederschelden-Siegtalstraße Richtung Eiserfeld.
0: Gut und sichere Fahrt euch. Wir schauen aufs Radio-Siegen-Wetter an diesem Freitag. Die Sonne hat es heute nicht leicht. Die Wolken dominieren. Die werfen auch immer wieder mal Regen ab im Laufe des Tages bei Höchstwerten um die 13 Grad. Viel wärmer wird's nicht. Auch am Wochenende bleibt es wechselhaft hier bei uns in Siegen-Wittgenstein.
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3: So, Noel, dann erzähl mal, wohin gehst du?
0: Gleich in die Küche. Ich bräuchte einen neuen Kaffee. Der ist gleich mittlerweile kalt geworden. Wissen, was ist noch drin?
3: Oder am Biggesee immer Richtung Theke, oder wie war das, ne?
0: Am Biggesee, ja, sicher, Biggesee. Auf jeden Fall. Sollte mich da jemand antreffen, ne? Ich kann dafür nichts garantieren.
3: Ja,
0: Wir schauen mal. Ich bin bei Olpe Olé. Gar nicht meine Musik, aber alle meine Freunde gehen hin und sonst habe ich FOMO.
3: Ja, was ist, ne? FOMO?
0: Fear of Missing Out. Also
3: okay.
0: Die Angst, was zu verpassen, wenn alle anderen da Spaß haben.
3: Ja.
0: Also tue ich mir das an. Papa Roach hoffentlich noch.
3: Cool.
0: Und vielleicht noch Sido. Mal schauen.
3: Ich durfte letztes Jahr mit Mia, Julia und Micky Krause auf die Bühne. Es war sehr warm, weil die haben so Flammen,
0: geil,
3: die da so angehen. Ne?
0: Ja.
3: Da tust du dir nichts bei. Es ist mehr Show. Aber ich habe mich so ein bisschen erschrocken. Aber ich war einmal sehr gut ausgeleuchtet auf jeden Fall. Diesmal geht's zu Roxette. Freue ich mich sehr drauf. 5. Juni. Es gibt noch Karten. Kosten euch rund 80 Euro. Infos auf biggesee-open-r.de.
0: Ein kleinen Vorgeschmack haben wir jetzt hier bei Radio Siegen. Spending my time bei mir Noel Schäfer
3: und mir Ann-Christine Schmidt.
0: Guten Morgen.
3: Moini.

0: geile Nummer. Ann-Christin, hast du die Videos gesehen von Flo und mir?
1: Natürlich habe ich die gesehen.
0: Wie viele Hobbys lernen?
1: Wie oft ihr auf die Nase gefallen seid.
0: Ja. Richtig gut. Guckt euch das auf Insta gerne an und auf Facebook, unser Facebook-Video. Da kommt auch bald was Neues. Wir haben drittes Hobby gelernt.
1: Ich war dabei, wie du dich getraut hast und an die Wand gelehnt hast. Worum es da geht, das seht ihr dann
0: erfahren wir noch
1: ab
0: nicht.
1: Montag, genau.
0: Was denn? Was wolltest du sagen?
1: Nein, alles gut, Entschuldigung. Mir kamen die Bilder in den Kopf.
0: Ja, war so lustig. Ich finde, ich habe mich ganz gut angestellt. Also, naja, war in Ordnung. Wir kommen zur deutschen Eishockey-Nationalmannschaft. Für die geht es heute bei der WM los. Das erste Spiel wird direkt ein Kracher. Deutschland muss gegen den Favoriten Finnland antreten.
1: 16:20 Uhr geht's los. Und wenn ihr es gucken wollt, übertragen wir das Ganze im Free-TV bei Pro7. Und jetzt zu unserem Kracher.
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0: Es heißt wieder ihr gegen den fiesen Blitz. Das Gute ist ja, meistens gewinnt ihr. Jetzt hoffentlich auch wieder bei Thomas Wagner im landesweiten Geldregenstudio.
3: Ich habe Silke bei mir und Silke ist auch schon voll in Sommerlaune. Und du kannst diesen Herbst da draußen, dieses Wetter auch nicht mehr sehen, ne?
4: Nee, auf jeden Fall. Also es ist ja wenigstens schon mal heller draußen. Das ist schon was für die Stimmung gut. Aber ich hoffe doch, dass es bald mal 10, 15 Grad wärmer wird.
3: Ja, vor allem hatten wir ja schon so eine schöne Frühlingsphase. Und im Sommer soll es dann auch weggehen für dich?
4: Ja, geplant ist nach Kroatien.
3: Oh, okay. Wie lange?
4: 3 Wochen.
3: Oh, schön. Ja, da
4: nach
3: ist
4: Möglichkeit
3: doch dann
4: schön lange.
3: Ja, na klar. Und da ist doch dann auf jeden Fall Sommer, ne?
4: Ja, da gehe ich von aus. Das hoffe ich.
3: Gut, bis dahin überbrücken wir uns die Zeit so ein bisschen, machen das Beste draus. An dieser Stelle jetzt hier mit dem Geldregen. Wäre das was?
4: Ja, super, gerne.
3: Dann geht's los.
2: 500 Euro.
4: Weiter.
2: 900 Euro.
4: Weiter.
2: 1450 Euro.
4: Weiter.
2: 2000 Euro.
4: Weiter.
2: 3250 Euro.
4: Weiter.
2: 5000 Euro.
4: Weiter.
2: 10.000 Euro.
4: Oh, stopp. Boah,
3: jawohl. Silke, von dem Geld kannst du ja theoretisch den Urlaub nochmal verlängern.
4: Oh, mega, ich freue mich. Super.
3: Herzlichen Glückwunsch zu 10.000 Euro.
4: Vielen Dank, super.
3: Und somit sind die ersten versprochenen 10.000 Euro damit ja dann raus. Und wir machen aber damit nochmal genauso weiter. 10.000 Euro sind jetzt wieder drin in einer der nächsten 3 Spielrunden. Also versucht euch doch auch das Geld zu holen hier.
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1: Ja, wir sind halt eben schon ein feierwütiges Völkchen, muss man ja ehrlicherweise sagen.

0: hab ich das gehört auf der Schaumdisco in Wertenbach und in Walpersdorf. Gigi D'Agostino.
1: Hier
0: bei Radio Sieg. Oh, meine Güte. So, Freunde, wir sind raus. Feierabend.
1: Ja, Feierabend. Ihr macht um nach 10, der Kollege Kevin Zimmer weiter.
0: So, ja. Es wird auch Zeit.
1: Ich bin Noel Schäfer.
0: Und ich, Christine Schmidt. Tschüssi.
1: Musst du kurz überlegen, wie du heißt?
0: Ja, ganz kurz.
1: Alles klar. Ja.

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1: Mit Danny Hoppe, guten Morgen. In letzter Zeit müssen sich immer häufiger Lebensmittelhersteller und auch Supermarktketten Gerichtsprozessen stellen, weil Verbraucherschützer klagen. Erst in dieser Woche gab es eine Schlappe für Milka-Hersteller Mondelez wegen irreführender Packungsgrößen. Oft geht es bei den Klagen aber auch um irreführende Preise in der Werbung. Aus genau diesem Grund startet in diesen Minuten am Landgericht Köln ein Prozess gegen Penny in zweiter Instanz. Marc Weiß hat die Infos dazu.
2: Ein Fall wie dieser gilt als Klassiker. Auch andere hatten damit schon häufiger zu tun, unter anderem Aldi, Lidl und auch Amazon. Penny hatte in einem Werbeprospekt ein Produkt beworben, das jetzt 58% billiger sein sollte. Dazu die übliche Grafik mit einem durchgestrichenen Preisschild. Der Preisunterschied bezog sich aber auf eine unverbindliche Preisempfehlung, also nicht auf den tatsächlichen Preis, der vor dieser Aktion galt. Das muss er aber, urteilte das Gericht in erster Instanz. Hintergrund ist die sogenannte Preisangabenverordnung. Die schreibt vor, dass bei jeder Werbung mit Preisermäßigungen immer der niedrigste Preis der letzten 30 Tage als Bezugsgröße dienen muss. Ein prozentualer Rabatt muss sich also auf diesen niedrigsten Preis vorher beziehen. Die Verbraucherschützer hatten kritisiert, dass Kunden durch die Penny-Werbung in die Irre geführt wurden und bekamen Recht. Nach dem ersten Urteil muss Penny im Wiederholungsfall sogar ein Ordnungsgeld von bis zu 250.000 Euro zahlen. Der Discounter wollte das so nicht akzeptieren und so geht der Fall ab heute in die nächste Instanz.
1: Und jetzt weitere Meldungen im Überblick. Nach seinem Besuch in China ist US-Präsident Trump auf dem Weg zurück in die USA. Vor seinem Abflug zeigte sich Trump zufrieden, man habe fantastische Handelsabkommen mit China abgeschlossen. Außerdem habe Staatschef Xi sich bereit gezeigt, bei der Öffnung der Straße von Hormuz zu helfen. Der Verfassungsschutz hat die planmäßige Beobachtung der Scientology-Organisation eingestellt. Sie habe auf Bundesebene in den letzten Jahren an Relevanz verloren, heißt es zur Begründung. Laut ARD will sich die Behörde stärker auf aktuelle Problemfelder wie Spionage, Sabotage oder Terrorismus konzentrieren. In NRW gibt es immer mehr queerfeindliche Straftaten. Im vergangenen Jahr wurden 284 solcher Taten erfasst. Das sind dreimal so viele wie noch vor 4 Jahren. Das hat das Landeskriminalamt mitgeteilt. Es geht allerdings von einem großen Dunkelfeld aus. Wochenlang hatte Buckelwal Timi für Schlagzeilen gesorgt. Seit seiner Aussetzung vor gut 2 Wochen in der Nordsee gab es keine Daten mehr, wo er ist oder wie es ihm geht. Vor der dänischen Insel Anholt ist jetzt allerdings ein toter Wal entdeckt worden. Es handele sich um einen Buckelwal und er sei 10 bis 15 Meter lang, heißt es von den dänischen Behörden. Ob es sich dabei um Timi handelt, ist noch unklar. Im Laufe des Tages sollen Gewebeproben von dem toten Tier entnommen werden. Experten wollen sich außerdem Fotos der Schwanzflosse anschauen. Die Überlebenschancen des Wals waren von Anfang an als sehr gering eingestuft worden. Tierschutzorganisationen hatten die Rettungsaktion der Privatinitiative deshalb auch scharf kritisiert. Und das waren die Nachrichten mit Danny Hoppe.
3: Das Wetter. Ja, der Brückentag ist erstmal noch ab und zu sonnig. Hier und da gibt es schon Regenschauer. Nachher dann überall immer wieder Regenschauer. Das alles bei 11 bis 15 Grad. Der Samstag wird auch eher wolkig. Die Sonne kommt aber auch mal hin und wieder durch. Trotzdem müssen wir immer wieder mit Regenschauern auch am Samstag rechnen. 12 und 16 Grad. So, dazwischen werden irgendwie so die Temperaturen am Samstag liegen. Am Sonntag wird es dann ein bisschen trockener und bis 18 Grad.
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3: So, wer heute pendeln muss, der hat wirklich Glück. Relativ ruhig auf den Straßen, alle Staus ab 3 Minuten Zeitverlust. Wir starten auf der A2 Hannover-Dortmund zwischen Beckum und Hamm-Introp. 1 Kilometer, 13 Minuten, da hat es nämlich einen Unfall gegeben. Die A2 Dortmund-Oberhausen zwischen Oberhausen-Königshardt und Kreuz-Oberhausen, 3 Kilometer, 9 Minuten mehr. Die 3 Köln-Arnheim zwischen Kreuz-Oberhausen-West und Kreuz-Oberhausen, 3 Kilometer plus 6. Die 3 Arnheim-Oberhausen zwischen Dienstlaken-Süd und Oberhausen-Holten, 1 Kilometer, seid ihr nach 3 Minuten durch. Und nochmal die A3 Oberhausen-Köln zwischen Kreuz-Hilden und Solingen, 2 Kilometer, kostet euch 7 Minuten. Allen unterwegs, gute Fahrt mit uns.
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3: Hallo, und das geht jetzt raus mal an alle Brückentagshelden, ja? Alle, die heute bewusst gesagt haben, ich gehe hin, damit der Bums hier irgendwie weiterläuft. Ja, kann ja nicht jeder Brückentag nehmen. Wo kämen wir denn dahin, du? Viel Liebe für euch. Und Lady Gaga.
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3: Ja, ich bin ja auch hier. Allerdings habe ich einfach vergessen, freizunehmen. Das ist, so ist es auch manchmal.

0: Pa-pa-pa-pa. Gestern war doch Vatertag. Also bitte, umtexten, Lady Gaga, sofort.
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0: Ich habe einen Wunsch. Der Geldregen soll bitteschön der einzige Regen jetzt mal langsam werden. Ja, auch heute wieder, immer wieder Regenschauer. Silke, ist das schlechte Wetter auch langsam satt?
2: Es ist ja wenigstens schon mal heller draußen. Das ist schon mal für die Stimmung gut. Aber ich hoffe doch, dass es bald mal 10, 15 Grad wärmer wird.
0: Ja, und wenn es hier nicht klappt, fliegt man einfach in den Urlaub. Den hat sich Silke auch mehr als finanziert.
1: 10.000 Euro.
2: Oh, stopp. Boah, Wahnsinn. Total aus dem Häuschen. Super.
0: Ja, Glückwunsch an Silke. 10.000 Euro gehen an Sie und wir packen direkt die nächsten rein. Nochmal 10.000 Euro in einer der nächsten drei Runden. Also, bewerben könnt ihr euch, wenn ihr 18 Jahre oder älter seid und jede Teilnahme kostet 50 Cent. 01379 36 5000. 10.000 Euro in dieser oder einer der nächsten beiden Runden. Viel Glück.

0: Wenn ihr euch vielleicht was zu essen bestellt, wie sieht das aus? Schaut ihr euch dann so Bewertungen an? So Google-Bewertungen? Ist das Restaurant in Ordnung? Ist das Geschäft vielleicht in Ordnung? Ist das Hotel vielleicht in Ordnung? Ja. Google zeigt ab sofort nicht mehr nur die Sternebewertung von Restaurants oder Geschäften an, sondern auch, wie viele Rezensionen gelöscht wurden. Hintergrund ist die Diskussion darüber, wie glaubwürdig diese Bewertungen eigentlich noch sind, denn neben echter Kritik findet man im Netz teilweise auch komplett absurde Beschwerden. Menschen regen sich da über laute Möwen auf, ja? Oder bewerten Inseln, weil man von da aus nicht mehr aufs Festland kommt. Kollege Leo Arrighi, du hast mal ein paar der kuriosesten Google-Bewertungen rausgesucht, ne?
1: Ja, genau. Und es ist schon ziemlich absurd, was ich da so alles gefunden habe. Zum Beispiel ein Nutzer, der bewertet ein Restaurant wie folgt. Das Essen war okay, denke ich, aber der Kellner hat am Ende mit meiner Frau geschlafen. Daher kann ich dem Laden nicht mehr als 3 Sterne geben. Ja, also das klingt natürlich plausibel. Ob solche privaten Infos jetzt was auf Google verloren haben? Und ich meine, was kann das Restaurant dafür? Oder ein Nutzer, der das Brandenburger Tor besucht und dann bewertet hat. Da schreibt er, das steht ja gar nicht in Brandenburg. Beschiss. Und Brandenburger kann man da auch nicht kaufen. Wirklich. Da ist ein ganzer Ausflug im Eimer.
0: Okay, jetzt hatten wir Bewertungen zu einem Restaurant und einer Sehenswürdigkeit. Wie sieht's denn zum Beispiel aus mit so absurden Bewertungen zu einem Hotel?
1: Gerne, damit kann ich auch dienen. Hier schreibt ein Nutzer zum Beispiel, der auch nur einen Stern für ein Hotel gibt, Knast sein Vater, würde man heutzutage sagen. Oder hier noch ein anderer Nutzer und auch ein anderes Hotel. Die Wände müssen papierdünn gewesen sein. Wir haben die Stimmen des Paares nebenan gehört, das gerade angekommen war. Danach hatten sie mehrmals sehr lauten Sex. Wir konnten sogar hören, wie sie auf die Toilette gegangen sind. Zum Glück hat mein Sohn tief und fest geschlafen.
0: Na, ein Glück, Mensch. So, wir haben ja Brückentag. Heute sind die Freizeitparks voll. Gibt es da auch zu Rezensionen?
1: Da beschwert sich beispielsweise ein Nutzer über eine Achterbahn und schreibt, die Attraktion war viel zu schnell. Ich hatte kaum Zeit, die Landschaft wertzuschätzen. Ja, na klar, weil darum geht es ja auch primär in Freizeitparks.
0: Absolut.
1: Oder eine Nutzerin, die schreibt, eigentlich ein sehr schöner Park, nur leider waren viel zu viele Kinder vor Ort und die haben auch laut geschrien.
0: Ja, was haben Kinder denn in Freizeitparks zu suchen? Ja, manche Menschen nutzen Google-Bewertungen offenbar wie ein öffentliches Tagebuch mit Sternesystem. Leo Arrighi hat das mal für uns zusammengefasst. Vielen Dank.
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0: Es ist kurz nach 11:30.
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0: Mit Bernd Müller, guten Tag. Die Gewerkschaft IG Metall und der Volkswagen-Betriebsrat haben Werksschließungen bei Europas größtem Autobauer eine klare Absage erteilt. Das werde es mit dem Gesamtbetriebsrat und der IG Metall nicht geben, erklärten IG Metall-Chefin Benner und VW-Betriebsratschefin Cavallo in einer gemeinsamen Stellungnahme. Das deutsche Popduo Fastboy wird Pfingstsonntagabend bei Kultur Pur auf dem Giller auftreten. Das hat das Kulturbüro vorhin mitgeteilt. Das Konzert beginnt um 19 Uhr, der Eintritt ist frei. Eigentlich sollten die No Angels den Sonntagabend bei Kultur Pur gestalten, die Band hatte kurzfristig abgesagt. Das Dorfgemeinschaftshaus Wilden ist keine Flüchtlingsunterkunft mehr. Laut der Gemeinde Wilnsdorf steht es wieder leer und kann für Vereinsveranstaltungen und private Feiern genutzt werden. Im März 2022 hatte die Gemeinde das Dorfgemeinschaftshaus zu einer Unterkunft für Geflüchtete umgebaut, weil die regulären Unterkünfte voll belegt waren. Nach dem Brand gestern im Dach eines Einfamilienhauses in Krombach ist ein zerstörtes Dach zurückgeblieben. Um bei dem angesagten schlechten Wetter den Schaden am Gebäude nicht noch größer werden zu lassen, kam laut der Kreisleitstelle Siegen-Wittgenstein zum zweiten Mal im Kreisgebiet ein Notdach zum Einsatz. Die Feuerwehr hat das Dach provisorisch abgedichtet, um weiteren Schaden zu verhindern. Erstmals war so ein Notdach vergangenen September nach dem Feuer im Feuerwehrgerätehaus Eschenbach eingesetzt worden. Das waren die Radio Siegen Nachrichten von hier mit Bernd Müller. Die Wetteraussichten für Siegen-Wittgenstein. Das Frühlingswetter macht weiter Pause. Heute gibt es örtlich Schauer, vielleicht auch mal ein Gewitter. Dabei liegen die Temperaturen zwischen 8 Grad in Wurmelsdorf und 13 Grad in Würgendorf. Abends und nachts ist auch noch etwas Regen möglich. Morgen gibt es einen Mix aus Sonne, Wolken und gelegentlichen Schauern. Die Temperaturen ändern sich nur wenig. In der Nacht zum Sonntag soll der Regen allmählich nachlassen. Tagsüber wird es dann am Sonntag überwiegend trocken sein. Auch wenn sich die Sonne kaum mal zeigt, es wird etwas wärmer.
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0: Der Radio Siegen Verkehrsservice A4 Olpe-Köln. Zwischen Gummersbach und Bielstein im Moment 1 Kilometer Stau und laut ADAC braucht ihr etwa 7 Minuten länger. Diese Radarkontrollen sind bekannt. Erndtebrück, Ederstraße in beide Richtungen, Siegen-Solbach an der Gutenbergstraße Richtung Geisweid und Niederschelten, Siegtalstraße in Richtung Eiserfeld.
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0: Madonna und Frozen. Passt ein bisschen zu der Stimmung im Büro und auf der Arbeit, auf der Baustelle. Ja, wenn nicht alle da sind, das ist schon traurig ein bisschen, ja. Brückentag, andere nennen das auch Energiesparmodus, ja. Wir machen hier nur die Hälfte heute. Das ist aber doch nicht hier bei uns.
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0: Ja, wir geben weiter Vollgas im landesweiten Geldregenstudio und damit rüber zu Thomas Wagner.
2: Hallo von mir und hallo auch an Lars jetzt als nächsten Spielkandidaten.
3: Ja, hallo.
2: Ich finde ja, du klingst erstaunlicherweise wach und fit und das, obwohl du gestern an Vatertag auch unterwegs warst.
3: Ja, es war etwas regnerisch, insofern hat es aber der Stimmung keinen Abbruch getan, genau.
2: Okay, du bist mit dem Sportverein unterwegs gewesen, ne? Was habt ihr genau gemacht?
3: Ja, als Badmintonverein und macht seit Jahren traditionell eine Vatertagstour mit der ganzen Familie. Morgens wandern und mittags Grillhütte. Wunderbar.
2: Okay, und dann ist es gestern Abend offenbar auch nicht mehr so eskaliert, dass ihr alle fit seid heute früh.
3: Ja, das ist alles in Maßen und es geht mehr um das Miteinander als sich abzuschießen.
2: Ja, alles klar. Okay, verstehe. Lars, dann darfst du dich aber jetzt hier im Geldregen gerne mal austoben. Hier darfst du schon gerne ein bisschen eskalieren am Ende. Wir gucken mal, was passiert, ja?
3: Ja, das freut mich.
1: 220 Euro.
3: Weiter.
1: 850 Euro.
3: Weiter.
1: 1450 Euro.
3: Weiter.
2: Oh, das ist dann leider doch ein bisschen zu eskaliert vielleicht.
3: Schade, schade. Aber wir haben gestern Regen abbekommen, dann tut der Blitz auch nicht mehr so viel.
2: Du nimmst es sportlich, das finde ich sehr
3: genau, schön. Ja, danke für das Angebot.
2: Alles Gute. Ciao. Ja, er wollte wahrscheinlich schon direkt ran ans große Geld, aber dann waren die 10.000 Euro in dieser Runde ja nicht drin. Sie sind weiterhin versprochen von uns, garantiert, jetzt in der neuen Spielrunde oder in der nächsten. Versucht ihr es doch vielleicht auch mal hier.
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1: Mit Danny Hoppe. Guten Tag. Das Verhältnis zwischen den USA und China war in den vergangenen Monaten alles andere als einfach. Beide haben sich gegenseitig mit hohen Zöllen überzogen. Jetzt gehen sie wieder aufeinander zu, zumindest wirtschaftlich. Beim Besuch von US-Präsident Trump in Peking haben sich beide Länder auf neue, weitreichende Handelsabkommen geeinigt. Thorsten Adolfs aus dem News-Team. Trump war anschließend fast schon euphorisch, als er der Öffentlichkeit das mitgeteilt hat.
2: Ja, so wie wir ihn eben kennen. Er spricht dann auch gleich wieder von einem fantastischen Abkommen. Konkret hat er dem chinesischen Staatschef Xi zugesagt, 200 Boeing-Flugzeuge dorthin zu verkaufen, was eine Menge Arbeitsplätze in den USA sichern soll. Außerdem gibt es wieder grünes Licht für den Export von US-Produkten nach China. Dorthin sollen künftig wieder mehr Erdöl und Sojabohnen aus den Vereinigten Staaten importiert werden. Dass China nun wieder verstärkt auf diese Güter aus Amerika setzt, ist eine deutliche Kehrtwende, nachdem der Handel zuletzt durch Zölle und politische Spannungen ja stark zurückgefahren wurde. Der Direktor des Instituts der deutschen Wirtschaft Hüter sieht das kritisch. Europa habe bei dem Treffen keine Rolle gespielt, sagte er dem RBB. Man müsse aufpassen, international nicht von der Rampe zu fallen.
1: Gesprochen wurde auch über den Iran-Krieg. Wie könnte China dabei helfen, die wichtige Straße von Hormuz wieder frei zu bekommen?
2: Ja, das ist natürlich ein ganz wichtiger Punkt für die weltweite Energieversorgung mit Öl und Gas. Xi hat laut Trump wohl Hilfe bei der Eröffnung der blockierten Schifffahrtsroute in Aussicht gestellt und zwar so schnell wie möglich. Mal schauen, wie sich dieser diplomatische Vorstoß konkret auf den Konflikt auswirkt, denn die Lage rund um den Iran und die Häfen dort bleibt politisch extrem angespannt. Sieht man gerade auch wieder am Ölpreis. Er ist mit rund 107 US-Dollar pro Barrel wieder gestiegen. Also die Märkte scheinen dem, was da in China vereinbart wurde, nicht so ganz zu trauen.
1: Danke, Thorsten. Und jetzt weitere Meldungen im Überblick. Die Weltgesundheitsorganisation warnt vor einem wachsenden Trend, der vor allem auf junge Leute abzielt, Nikotinbeutel. Sie werden meist zwischen Oberlippe und Zahnfleisch gesteckt. Die WHO warnt, die Beutel machten süchtig und hätten schwere gesundheitliche Folgen. In Deutschland ist der Verkauf verboten, sie werden aber über den Schwarzmarkt vertrieben. Bundesjustizministerin Hubig will schärfer gegen überhöhte Preise auf dem Ticket-Zweitmarkt vorgehen. Das hat sie in der Bild angekündigt. Konzerte oder Fußballspiele dürften nicht nur denjenigen offenstehen, die sich die hohen Preise auf dem Zweitmarkt leisten könnten, sagte sie. Vor der dänischen Insel Anholt ist ein toter Wal entdeckt worden. Nach Angaben der Behörden handelt es sich um einen Buckelwal mit einer Länge von 10 bis 15 Metern. Ob es sich dabei um Buckelwal Timmy handelt, ist noch unklar. Im Laufe des Tages sollen Gewebeproben genommen werden. Im Einzelhandel gibt es heute Warnstreiks. Der Branchenverband HDE geht aber nicht davon aus, dass Kundinnen und Kunden davon beim Einkaufen heute viel mitbekommen. Man habe keine Erkenntnisse, dass Läden deshalb dicht blieben. Hintergrund der Warnstreiks ist der laufende Tarifstreit. Seit April laufen hier die Verhandlungen für den Einzel- sowie den Groß- und Außenhandel. Die Gewerkschaft Verdi fordert für die bundesweit rund 5,2 Millionen Beschäftigten 7% mehr Lohn, mindestens 225 Euro. In NRW und Hamburg hatte die Arbeitgeberseite in dieser Woche erste Tarifangebote für den Einzelhandel vorgelegt. Verdi hat sie aber zurückgewiesen und von vergifteten Angeboten gesprochen. Und das waren die Nachrichten mit Danny Hoppe.
3: Das Wetter. Am Brückentag scheint die Sonne noch hin und wieder, doch schon jetzt gibt es vereinzelt Regenschauer. Später sind dann überall mal wieder Schauer angesagt. Die Temperaturen liegen bei 11 bis 15 Grad. Der Samstag zeigt sich dann eher wolkig. Die Sonne blinzelt ab und zu mal durch, doch der Regen wird uns dann auch immer mal wieder begleiten. Es werden 12 bis 16 Grad werden. Am Sonntag bleibt es dann trocken und es geht hoch auf bis zu 18 Grad.
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3: Und jetzt alle Staus ab 9 Minuten Zeitverlust. Wir starten auf der A2 Hannover-Dortmund zwischen Beckum und Hamm-Üntrop. 4 Kilometer, das kostet euch 33 Minuten. Die A2 Dortmund-Oberhausen zwischen Bottrop und Kreuz-Oberhausen, 4 Kilometer, 17 Minuten on top. Die 3 Köln-Oberhausen zwischen Köln-Mühlheim und Kreuz-Leverkusen, 3 Kilometer, 19 Minuten mehr. Die A4 Olpe-Köln zwischen Gummersbach und Bielstein, 2 Kilometer, 9 Minuten on top. Die A46 Heinsberg-Wuppertal zwischen Dreieck Neuss-Süd und Düsseldorf-Bilk, 1 Kilometer, 9 Minuten mehr. Und die A516 Oberhausen-Eisenheim zwischen Kreuz-Oberhausen und Oberhausen-Eisenheim, 2 Kilometer, 12 Minuten on top. Allen unterwegs, gute Fahrt.
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3: Und ich bin Kevin Zimmer, schön, dass ihr da seid. Gestern haben wir, würde ich mal sagen, die Mobilitätswende eingeleitet. Ja, ich sag mal so, so viele Männer, die sonst nie aufs Auto verzichten würden, sind gestern von A nach B gelaufen. Nur mit einem Bollerwagen und Manneskraft. Es geht doch.

0: merke gerade, heute haben die Papas auch mal Zeit, ordentlich anzurufen hier.
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0: Ich weiß nicht, leicht verkatert vielleicht. Einfach mal zum Telefon greifen, warum nicht, ja? Lars hat beispielsweise gestern auch ordentlich an seiner Vatertagstradition gearbeitet, würde ich mal sagen.
2: Der Badmintonverein macht seit Jahren traditionell eine Vatertagstour mit der ganzen Familie. Morgens wandern und mittags Grillhütte. War etwas regnerisch, insofern hat es aber der Stimmung keinen Abbruch getan, genau.
0: Ja. Und Grillhütte heißt für mich auch immer so gefühlt, da ist ja wenigstens ein Dach drüber. Also gut, bis man da ankommt, aber nachher gab es ein Dach drüber. Irgendwie wird Lars vom schlechten Wetter verfolgt, auch beim Geldregen ist der Blitz eingeschlagen gerade eben. Lars hat auf die 10.000 Euro gezielt, geht leider leer aus, vielleicht läuft es bei euch besser. 10.000 Euro sind garantiert in dieser oder der nächsten Runde. 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

Es sind ja nur noch knapp 4 Wochen bis zur Fußball-Weltmeisterschaft in Kanada, Mexiko und den USA. Gibt es schon einen offiziellen FIFA-WM-Song? Ja, gibt es. Jetzt gerade rausgekommen und da müssen wir vielleicht, um euch das zu erklären, ins Jahr 2010 erstmal zurück. Ja? Die WM in Südafrika, da hat Shakira diesen Song hier gemacht. Waka Waka, ja, 2010, sehr erfolgreich, hat sie den WM-Song beigesteuert. Jetzt ist Shakira wieder am Start für die FIFA-Weltmeisterschaft. Dai Dai heißt der Song jetzt. Ganz neu draußen. Man muss sagen, echter Power-Song. Es geht ums Starksein, Durchhalten. Das passt ja auch zur Fußball-Weltmeisterschaft. Und sie singt da in 5 Sprachen, ja. Auf geht's, los jetzt, auf Italienisch, Japanisch, Spanisch, Französisch und Englisch. Und dann auch noch alles für den guten Zweck. 100% von Shakiras Tantiemen aus Dai Dai werden an den FIFA Global Citizens Education Fund gehen, der Kindern weltweit Zugang zu hochwertiger Bildung und Sport ermöglichen möchte. Da freuen sich doch alle sehr über diesen Song. Also es ist eine Win-Win-Situation sozusagen für alle. Ja? Shakira jetzt neu mit dem offiziellen FIFA-WM-Song zur Fußball-Weltmeisterschaft. Hier ist Dai Dai.

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0: Gleich ist es 11:30.
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0: Mit Bernd Müller, guten Tag. Die Folgen des Iran-Kriegs drücken zunehmend auf die wirtschaftliche Lage in Deutschland. Die Bundesregierung rechnet mit einem deutlichen Konjunkturdämpfer im zweiten Quartal. Die Anzeichen für eine spürbare konjunkturelle Abschwächung verdichteten sich, schreibt das Wirtschaftsministerium in einem Bericht zur wirtschaftlichen Lage in Deutschland im Mai. Bei seinem China-Besuch will US-Präsident Trump erneut mit Staatschef Xi über die Wirtschaft und den Iran-Krieg sprechen. Aus dem Außenministerium in Peking hieß es am Morgen, man brauche eine dauerhafte Waffenruhe. Außerdem müssten die Schifffahrtswege so schnell wie möglich wieder geöffnet werden. Das deutsche Popduo Fastboy wird am Pfingstsonntagabend bei Kulturpur auf dem Giller auftreten. Das hat das Kulturbüro heute mitgeteilt. Das Konzert beginnt um 19 Uhr und der Eintritt ist frei. Eigentlich sollten die No Angels den Sonntagabend bei Kulturpur gestalten, die Band hatte aber kurzfristig abgesagt. Das Dorfgemeinschaftshaus Wilden ist keine Flüchtlingsunterkunft mehr. Laut der Gemeinde Wilnsdorf steht es jetzt leer und kann wieder für Vereinsveranstaltungen und private Feiern genutzt werden. Im März 2022 hatte die Gemeinde das Dorfgemeinschaftshaus zu einer Unterkunft für Geflüchtete umgebaut, weil die regulären Unterkünfte voll belegt waren. Das waren die Radio Siegen Nachrichten von hier mit Bernd Müller. Die Wetteraussichten für Siegen-Wittgenstein. Das Frühlingswetter macht weiter Pause. Heute gibt's noch den einen oder anderen Schauer. Möglicherweise auch mal ein Gewitter. Dabei liegen die Temperaturen zwischen 8 Grad in Wurmelsdorf und 13 Grad in Würgendorf. Abends und nachts ist auch noch ein bisschen Regen möglich. Morgen gibt's dann einen Mix aus Sonne, Wolken und gelegentlichen Schauern. Die Temperaturen ändern sich nur wenig. In der Nacht zum Sonntag lässt der Regen dann allmählich nach. Tagsüber wird es am Sonntag überwiegend trocken sein. Und auch wenn sich die Sonne kaum mal zeigt, es wird etwas wärmer. Der Radio Siegen Verkehrsservice A4 Olpe-Köln zwischen Reichshof Beckenheustadt und Bielstein 2 Kilometer Stau. Da braucht ihr laut dem ADAC 13 Minuten länger. Hier gibt's Radarkontrollen. Erntebrück, Ederstraße in beide Richtungen, Solbach in Siegen-Solbach an der Gutenbergstraße in Richtung Geisweid und Niederschelden im Verlauf der Siegtalstraße Richtung Saalfeld.
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0: Lief gestern bei mir an Vatertag auch über so eine kleine Boombox. Ja, schön laut, damit die Nachbarn auch merken. Der Fatti, der feiert Vatertag.
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0: Kato war das featuring John und Turn the Lights Off. Sehr, sehr coole Nummer. Sehr tanzbare Nummer. Keine Sorge, ich habe nicht getanzt. So, aber vielleicht tanzt ihr gleich, wenn ihr hier im Geldregen gewinnt. Vor Freude. Deswegen schnell rüber ins landesweite Geldregenstudio zu Thomas Wagner. Hallo.
2: Ich spiele als nächstes mit Kerstin hier. Hi.
3: Hi.
2: Du bist gerade beim Job. Du hast was sehr Schönes schon erledigt. Und zwar, ja, kann man sagen, du hast kleine Kinderaugen strahlen lassen und glücklich gemacht, oder?
3: Genau, so sieht's aus. Ich habe gerade Kindergartenessen ausgeliefert, damit die Kleinen was zum Mittag haben.
2: Oh, und es gab was ganz Leckeres.
3: Kartoffeln mit Spinat und Fischstäbchen.
2: Das ist doch Highlight-Essen, oder? Wenn ich mich zurückerinnere, das war tatsächlich immer Highlight.
3: Das geht nicht nur bei den Kindern, das essen auch die Erwachsenen gern.
2: Das glaube ich doch, oder? Die haben dir das doch aus der Hand gerissen da gerade.
3: Auf jeden Fall.
2: Ja, sehr,

0: Sehr lecker, sehr schön. Kerstin, dann kann das Essen ja nicht mehr kalt werden. Du hast es ja schon ausgeliefert. Dann hast du somit jetzt Zeit für den Geldregen.
1: Alles klar.
0: Es geht los.
2: 400 Euro.
1: Weiter.
2: 1.000 Euro.
1: Weiter.
2: 1.600 Euro.
1: Weiter.
0: Das tut mir leid.
1: Oh, schade. Macht man nicht.
0: Das war er leider, der Blitz. Das hat an dieser Stelle leider nicht sein sollen.
1: Okay, trotzdem danke.
0: Ja, verdammt nochmal, so ist das mit dem Blitz. Man weiß es halt nicht so genau. Es kann ja theoretisch immer passieren. Außer jetzt in der neuen Spielrunde, weil damit wissen wir ja jetzt, die versprochenen 10.000 Euro sind damit auf jeden Fall garantiert jetzt in dieser Runde hier. Vorher gibt's eben keinen Blitz.
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0: Einen schönen Brückentag euch. Hier ist Thomas Wagner im landesweiten Geldregenstudio mit versprochenen 10.000 Euro. Die sind jetzt wieder in dieser Runde garantiert und auf jeden Fall drin. Holt euch 10.000 Euro ab im Geldregen hier jetzt.
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1: Mit Danny Hoppe. Guten Tag. Man kennt das ja. Die Karten für das Konzert, zu dem man unbedingt will, sind nach Minuten alle weg. Und dann bleibt nur der Zweitmarkt und da kosten die Tickets dann das Vielfache. Die Bundesregierung will dagegen vorgehen. Sie plant schärfere Regeln gegen Ticketabzocker. Thorsten Adolfs aus dem News-Team, Justizministerin Hubig, will dafür sorgen, dass Fans bei Events keine völlig übertriebenen Preise mehr zahlen müssen.
2: Ja, gewerbliche Wiederverkäufer nutzen oft automatisierte Bots, um den Markt leer zu räumen. Und das ärgert das Justizministerium. Ministerin Hubig hat der Bild gesagt, dass sie diese Geschäftemacherei stoppen will. Ihr Ziel ist es, überzogene Preisaufschläge beim Weiterverkauf gesetzlich zu deckeln. Der private Verkauf unter Freunden soll laut Hubig aber natürlich weiterhin problemlos möglich sein.
1: Ja, dass Hubig tätig wird, liegt ja auch daran, dass es zuletzt Druck aus der Musikbranche gab.
2: Den Anstoß für die Pläne gab es durch einen offenen Brief von vielen Künstlern wie den Toten Hosen, die sich zusammen mit dem Bundesverband der Konzertwirtschaft gegen den Preiswucher wehren. Sie sind sauer, weil das zusätzliche Geld für den Ticketverkauf nicht bei den Musikern oder in der Produktion neuer Shows landet, sondern in den Taschen von Zwischenhändlern, die absolut nichts zur Kultur beitragen. Im Ausland ist man schon weiter als bei uns. In Frankreich, Italien oder den USA gibt es schon lange Regeln gegen Bots oder den kommerziellen Weiterverkauf. Nach Angaben des Verbandes Pro Musik ist Deutschland bis jetzt ein perfekter Raum für solche Spekulanten, weil es solche Regeln bei uns so gut wie gar nicht gibt. Und genau das soll sich jetzt endlich ändern.
1: Danke, Thorsten. Und jetzt weitere Meldungen im Überblick. Der China-Besuch von Donald Trump ist vorbei. Kurz vor seinem Rückflug in die USA zeigte sich der US-Präsident zufrieden, man habe fantastische Handelsabkommen mit China abgeschlossen. Außerdem habe Staatschef Xi sich bereit gezeigt, bei der Öffnung der Straße von Hormuz zu helfen. Die Folgen des Iran-Kriegs drücken immer mehr auf die wirtschaftliche Lage in Deutschland. Das zeigt ein neuer Bericht des Bundeswirtschaftsministeriums. Man rechne im zweiten Quartal mit einem deutlichen Konjunkturdämpfer, heißt es. Schon vor ein paar Wochen hatte die Bundesregierung ihre Konjunkturprognose für dieses Jahr halbiert. Der Verfassungsschutz hat die planmäßige Beobachtung der Scientology-Organisation eingestellt. Sie habe auf Bundesebene in den letzten Jahren an Relevanz verloren, heißt es zur Begründung. Laut ARD will sich die Behörde stärker auf aktuelle Problemfelder wie Spionage, Sabotage oder Terrorismus konzentrieren. Ist es Timmy oder nicht? Diese Frage stellen sich gerade viele Tierfreunde, nachdem vor der dänischen Insel Anholt ein toter Wal entdeckt wurde. Nach Angaben der dänischen Behörden handelt es sich bei dem Tier um einen Buckelwal mit einer Länge von 10 bis 15 Metern. Ob es wirklich Timmy ist, der wochenlang für Schlagzeilen in Deutschland gesorgt hat, ist aber noch unklar. Das hat vorhin auch nochmal Mecklenburg-Vorpommerns Umweltminister Backhaus gesagt. Im Laufe des Tages sollen Gewebeproben entnommen werden. Sobald man mehr wisse, werde man die Öffentlichkeit informieren, sagte Backhaus. Die Überlebenschancen des Tieres waren von Anfang an als sehr gering eingestuft worden. Tierschutzorganisationen hatten die Rettungsaktion der Privatinitiative deshalb scharf kritisiert. Und das waren die Nachrichten mit Danny Hoppe.
3: Das Wetter. Am Brückentag gibt es ab und zu ein bisschen Sonne, aber schon hier und da auch ein paar Regenschauer. Später dann überall verteilt Regenschauer im ganzen Land. Dabei bewegen sich die Temperaturen zwischen 11 und 15 Grad. Der Samstag wird nicht groß anders. Sehr viele Wolken. Die Sonne kommt auch immer mal wieder durch. Aber wenn es wolkig ist, dann gibt es auch meistens ein paar Regenschauer. Es wird 12 bis 16 Grad warm. Am Sonntag wird es dann ein bisschen trockener, bis zu 18 Grad.
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3: Und wir starten mit einem Hinweis für alle auf der A57 Krefeld-Nimwegen zwischen Uedem und Goch. Da ist die Autobahn derzeit gesperrt. Da hat ein Auto gebrannt und da staut es sich auf 1 Kilometer Länge derzeit. Ihr steht allerdings 25 Minuten noch dort. Die A2 Dortmund-Oberhausen zwischen Bottrop und Kreuz-Oberhausen 4 Kilometer, 18 Minuten mehr. Achso, alle Staus übrigens ab 15 Minuten Zeitverlust. A3 Köln-Oberhausen zwischen Köln-Delbrück und Kreuz-Leverkusen 6 Kilometer, hier fast eine Stunde obendrauf. Die 57 Köln-Krefeld zwischen Bobert und Krefeld-Zentrum 4 Kilometer, 15 Minuten. Nochmal der Hinweis A57 Krefeld-Nimwegen zwischen Sonsbeck und Goch 1 Kilometer Stau, 25 Minuten mehr. Autobahn ist gesperrt, da hat ein Auto gebrannt. Und die A516 Oberhausen-Oberhausen-Eisenheim zwischen Kreuz-Oberhausen und Oberhausen-Eisenheim, 3 Kilometer, 23 Minuten mehr. Allen unterwegs, gute Fahrt mit uns.
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3: Habt ihr auch so einen Guilty Pleasure Song? Also Songs, bei denen es peinlich wäre zu sagen, dass man den toll findet. Man verrät sich nur, wenn der irgendwo läuft und man kann mitsingen, ne? Und dann kriegt man so einen schrägen Blick drüber. Kennst du den Song etwa? Magst du den etwa? Achso, ihr kennt das gar nicht. Ihr habt gar nicht so einen Song. Natürlich nicht. Dann bin ich mal gespannt, wie lange ihr es schafft, bei dem Song hier nicht mitzusingen. Ja. Ihr schafft es nicht, garantiert.
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3: Das sind Milli Vanilli.

0: Evelyn.
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2: Wer von euch hat mitgesungen?
3: Ach, ihr doch alle. Ich kenne euch doch.
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2: Ja, die Woche ist fast rum. Wir hatten schon viele glückliche Gewinner, unter anderem auch Sie hier.
4: Hallo, ich bin die Dani und ich habe gerade 10.000 Euro im Geldregen gewonnen. Ich kann es noch gar nicht richtig fassen. Mein Herz schlägt mir bis aus dem Hals. Traut euch, macht mit. Es klappt. Ich bin durchgekommen. Ich freue mich ganz dolle.
2: Ja, wir uns auch. Und hört am besten auf Daniela, denn jetzt sind nochmal 10.000 Euro für euch drin. Garantiert, ohne Blitz. Also ihr müsst so oft weitersagen, bis 10.000 Euro runtergeregnet sind. Erst dann könnt ihr entweder weiter zocken oder Stopp sagen. Ich empfehle Stopp sagen, weil, ich sag mal so, 10.000 Euro ist viel Geld und warum soll man das Risiko dann noch eingehen, einen Blitz zu kassieren, ja? Also, jetzt in dieser Runde sind sie drin, holt sie euch ab, versucht euch unter der landesweiten Geldregen-Hotline zu bewerben. Das kostet 50 Cent pro Teilnahme aus allen deutschen Netzen und es geht ab 18 Jahren, dass ihr mitmacht. 10.000 Euro garantiert in dieser Runde. Ich drück euch die Daumen.

0: Immer noch der erfolgreichste Film aller Zeiten beim Streaming-Anbieter Netflix. Die K-Pop Demon Hunters. Und das ist der Song daraus. Mittlerweile, glaube ich, sogar Oscar-prämiert worden, der Song als bester Song eines Films. Golden hier bei uns. Ich wünsche euch einen schönen Freitag. Habt ihr The Walking Dead gesehen? Die Serie hier mit den Zombies, ja? Haben ja viele Fans gehabt, auch hier bei uns in Deutschland. Dann kennt ihr sicherlich den Hauptdarsteller, Andrew Lincoln, ja? Haben wir uns lange gefragt, irgendwie, was macht er jetzt eigentlich jetzt, wo The Walking Dead nicht mehr läuft? Aber er hat eine neue Serie gefunden. Cold Water heißt die, läuft bei Magenta TV und Jörg Albrecht hat schon mal reingeschaut.
1: Es gefällt uns hier schon lange.
2: Klingt zunächst völlig unverdächtig. So als sei es alltäglich, von London in ein schottisches Nest namens Cold Water zu ziehen. Doch Tommy, der neue Nachbar von Familienvater John, hakt nach.
3: Ich meine, weil man nicht so ohne weiteres alles ändert, es sei denn, da stimmt irgendwas nicht, oder?
1: Ich habe vermutlich so eine Art von PTBS.
2: Eine posttraumatische Belastungsstörung hat John bei sich selbst diagnostiziert. Auslöser war ein Vorfall vor einigen Monaten, eben in London.
4: Sie schlagen Ihren Sohn!
5: Und was jetzt?
2: Auf einem Spielplatz hat ein Mann erst seinen Sohn geschlagen, dann eine Frau. Und John, der hat nichts gemacht, ist einfach abgehauen, hat in der Panik sogar eines seiner beiden Kinder vergessen.
6: In London hat John den Ärger magisch angezogen.
2: Anscheinend besteht diese Anziehungskraft auch noch in Cold Water.
7: Hast du ein Problem mit mir, Mann?
1: Nein, nein.
7: Dann verpiss dich.
2: Hitzköpfe gibt es eben nicht nur in der Großstadt. Aber womit John und seine Frau sicher nicht gerechnet haben, dass der strenggläubige Nachbar Tommy, der mit der Pfarrerin verheiratet ist, ein dunkles Geheimnis hütet. Wobei, seine Begeisterung für Serienkiller wie Jeffrey Dahmer hätte eigentlich Warnung genug sein müssen.
3: Wenn sowas wie das reine Böse existiert, gilt das ganz zwangsläufig auch für das absolut Gute.
2: Wer bitte? Das möchte man schon während der ersten Folge fragen. Denkt sich nur so einen Stuss aus. Dagegen waren selbst die Zombie-Stories für Andrew Lincoln schlüssig. Aber so wenig plausibel, ja an den Haaren herbeigezogen Cold Water auch ist, die Serie unterhält prächtig.
8: Das ist Tommys Schuppen. Tommy ist quasi dort eingezogen.
9: Weiß der Kuckuck, was dort vor sich geht? Ich glaube, ich will es gar nicht wissen.
0: Ich aber schon. Scheint ja gut zu sein. Neue Serie Cold Water bei Magenta TV. Jörg Albrecht sagt Daumen hoch. Also falls ihr noch eine Idee fürs Wochenende braucht, bitteschön.
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0: Es ist gleich 12:30.
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0: Mit Steffen Ziegler. Guten Tag. Der China-Besuch von US-Präsident Trump ist abgeschlossen. Man habe Verträge über fantastische Geschäfte abgeschlossen, so Trump. Außerdem habe China zugesichert, mitzuhelfen, die Straße von Hormuz wieder zu öffnen. Manuel Neuer verlängert seinen Vertrag beim FC Bayern München um ein weiteres Jahr. Das will die Bild erfahren haben. Neuer ist 40 Jahre alt. Sein Debüt in der Bundesliga gab er vor etwa 20 Jahren, im August 2006. Sollte ich mal eine Kur beantragen? Diese Frage dürften sich viele von uns schon einmal gestellt haben. Oft bleibt es dabei, weil wir vor dem Antragsverfahren zurückschrecken. Die Caritas in Siegen will diese Hürde aus dem Weg räumen. Sie bietet nun im Haus der Caritas am Lörrtor in Siegen eine Kurberatungsstelle an. Die soll helfen, die richtige Kur zu finden und die nötigen Unterlagen zusammenzustellen. Bei der AWO in Siegen gibt es ein entsprechendes Angebot schon etwas länger. Die Wirtschaftsjunioren Südwestfalen richten auch in diesem Jahr einen Gründerwettbewerb aus. Bis Ende Juli können sich Start-ups oder Unternehmen, die in den vergangenen 3 Jahren gegründet wurden, bewerben. Die Sieger werden im November geehrt und mit einem Preisgeld von insgesamt 10.000 Euro belohnt. Das ungemütliche Aprilwetter Mitte Mai bleibt uns noch ein paar Tage treu. Am Himmel über Siegen-Wittgenstein ist viel Bewegung, auf den Thermometeranzeigen aber auch. Nachts zeigen sie zum Teil tiefe, einstellige Werte. Tagsüber ist es dann rund 10 Grad wärmer, wenn man bei 12, 13 Grad von Wärme sprechen möchte. Der aktuelle Radio Siegen Verkehrsservice. Hallo Autofahrer. Der Blick auf die Autobahnen. A4 Olpe Richtung Köln vor Bielstein. 1 Kilometer Stau. 6 Minuten Zeitverlust Richtung Köln. Auf der 45 Hagen Richtung Gießen verliert ihr 2 Minuten zwischen Olpe und dem Kreuz Olpe Süd. Auf der Bundesstraße im Bereich Siegerland Flughafen verliert ihr 10 Minuten zwischen Hechenbach und Kreuztal. Etwa 5 Minuten. Und Blitzer sind gemeldet, Dankeschön. Erntebrück, Ederstraße in beide Richtungen, Solbach, Gutenbergstraße Richtung Geisweid und Niederschelden, Siegtalstraße Richtung Eiserfeld.
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0: Bruno Mars und I Just Might. Für alle, die heute arbeiten, hey, ihr seid die wahren Brückentagshelden.
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0: Und das Schöne ist, wenn ihr gerade so im Büro seid oder so, also es hindert euch ja auch keiner daran, einfach mal beim Geldregen mitzumachen, ne? Ich sag mal so, am Brückentag ist ja eher weniger los und weniger zu tun. Also, Radio hören, einfach mal beim Geldregen mitzumachen, ne? Ich sag mal so, am Brückentag.

0: genau.
1: Ja. Wie alt ist der Wagen?
0: Der ist jetzt 13 Jahre alt.
1: Ja, ja, okay. Ja, ich hoffe mal, dass es nur die Kupplung ist. Und
0: ja, hoffe ich auch.
1: Dass das irgendwie leicht zu reparieren ist.
0: Mhm.
1: Hier kommt der Geldregen für dich. Vielleicht können wir da ein bisschen unterstützen dann.
0: Ja, alles klar.
2: 300 Euro.
0: Weiter.
2: 450 Euro.
0: Stopp.
1: Dann sind das 450 Euro für dich.
0: Super. Jawohl.
1: Herzlichen Glückwunsch.
0: Danke dir.
1: Und alles Gute mit dem Auto, ne, dann.
0: Ja, okay.
1: Okay, dann gehen wir in die nächste Spielrunde und vor allem gehen wir das mit ordentlich Geld, ja. 10.000 Euro, die sind doch eigentlich versprochen gerade. Wir schieben sie jetzt in die neue Spielrunde. 10.000 Euro, wenn ihr es in den Geldregen schafft, vorher müsst ihr nicht Stopp sagen.
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21: Hallo aus dem landesweiten Geldregenstudio. Hier ist Thomas Wagner und die versprochenen 10.000 Euro sind weiterhin drin. 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Ihr habt es ja jetzt mitbekommen. 10.000 Euro. Darum geht's hier gerade in dieser Runde.
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1: Mit Mirko Knappert. Schönen guten Tag. Die Bundesregierung will härter gegen Ticketabzocke vorgehen. Das Ziel von Bundesjustizministerin Hubich, überzogene Preisaufschläge beim Weiterverkauf gesetzlich zu deckeln. So sollen Fans bei Events mit großer Nachfrage keine extrem hohen Summen mehr bezahlen müssen. Der private Verkauf unter Freunden soll aber weiterhin problemlos möglich sein, sagte Hubich der Bild. Auslöser für die Pläne der Bundesjustizministerin war ein offener Brief von Künstlern wie den Toten Hosen. Sie wehren sich zusammen mit dem Bundesverband der Konzernwirtschaft gegen den Preiswucher und dagegen, dass das zusätzliche Geld für den Ticketverkauf statt bei den Künstlern bei Zwischenhändlern landet. Und wir schauen auf weitere Themen an diesem Freitag. Nach seinem Besuch in China ist US-Präsident Trump auf dem Weg zurück in die USA. Vor seinem Abflug zeigte sich Trump zufrieden. Man habe fantastische Handelsabkommen mit China abgeschlossen. Ein Thema war auch der Konflikt mit dem Iran. Chinas Staatschef Xi habe sich bereit gezeigt, bei der Öffnung der Straße von Hormuz zu helfen. Im Hammer Stadtteil Bockum-Höfel sind Anwohner aufgerufen, Fenster und Türen geschlossen zu halten, aus reiner Vorsicht. Grund ist ein Brand im Bereich der ehemaligen Zeche Radbord. Es riecht deshalb unangenehm und es kommt zu Rauchniederschlag. Die Wolke zieht in Richtung Osten. Eine Gesundheitsgefahr kann laut der Behörden nicht ausgeschlossen werden. Wer kann, sollte das Gebiet deshalb meiden oder sich in geschlossenen Räumen aufhalten. Unter anderem hatte auch die Warn-App Nina ausgelöst. Trotz der Warnstreiks im Einzelhandel können wir unseren Wocheneinkauf weitestgehend normal erledigen. Der Branchenverband HDE geht nicht davon aus, dass Kunden heute viel von den Arbeitsniederlegungen mitbekommen. Man habe keine Erkenntnisse, dass Läden deshalb dicht bleiben, heißt es. Und wir bleiben noch ganz kurz bei der Wirtschaft, denn die Folgen des Iran-Kriegs drücken immer mehr auf die Wirtschaft hier bei uns in Deutschland. Nach einem stärkeren Start ins laufende Jahr rechnet die Bundesregierung für das zweite Quartal mit einem deutlichen Konjunkturdämpfer. Das geht aus einem aktuellen Bericht aus dem Wirtschaftsministerium hervor, den uns Thomas Thonfeld zusammenfasst.
2: Steigende Preise, Lieferkettenprobleme und Unsicherheit belasten die Stimmung in Unternehmen und privaten Haushalten. So steht's im aktuellen Monatsbericht des Bundeswirtschaftsministeriums. Alle Indikatoren, so heißt es weiter, deuten auf einen schweren Dämpfer der Konjunktur hin. Wie es genau weitergeht, hänge unter anderem davon ab, wie lange der Konflikt mit dem Iran noch dauert, wie lange die Handelswege und auch Produktionskapazitäten beeinträchtigt bleiben. Und selbst nach einer Entspannung dürften zum Beispiel die Energie- und Rohstoffpreise noch nicht so schnell wieder sinken.
1: Dankeschön, Thomas. Und das waren die Nachrichten mit Mirko Knappert.
3: Das Wetter.
4: Ja, der Brückentag bringt ab und zu Sonnenschein, aber manche Orte kriegen schon jetzt Regen ab. Später gibt's dann fast überall Regenschauer immer mal wieder. Temperaturen pendeln sich so zwischen 11 und 15 Grad ein. Auch der Samstag präsentiert sich eher wolkenverhangen, aber die Sonne schaut dann auch mal vorbei. Trotzdem sollte man den Regenschirm bitte nicht vergessen, denn Regen gibt's immer mal wieder. Am Sonntag kommt es dann zu einer Wetterbesserung mit trockenem Wetter, Temperaturen bis zu 18 Grad und wirklich nur ganz selten mal ein Regenschauer.
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4: Und das sind die längsten Staus, alles ab 15 Minuten Zeitverlust. A1 Köln-Dortmund zwischen Kreuz Leverkusen und Burscheid, 5 Kilometer, hier sind es eine Viertelstunde mehr. Die A2 Dortmund-Oberhausen zwischen Bottrop und Kreuz Oberhausen, 4 Kilometer, dort 20 Minuten. Die A40 Dortmund-Duisburg zwischen Gelsenkirchen-Süd und Essen-Huttrop, 5 Kilometer, hier sind es 14 Minuten. Die Strecke der A57 Krefeld-Nimwegen zwischen Sonsbeck und Uedem ist immer noch gesperrt. Da hat ein Auto gebrannt. Die Sperrung wird wohl noch bis 15 Uhr andauern. Derzeit 1 Kilometer Stau, dauert 18 Minuten. Die A516 Oberhausen-Oberhausen-Eisenheim zwischen Kreuz Oberhausen und Oberhausen-Eisenheim. 3 Kilometer, 12 Minuten mehr. Allen unterwegs, gute Fahrt.
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4: Und das Ganze mit Kevin Zimmer. Freue mich, dass ihr da seid. Boy George ist ja der Star aus den 80ern hier, Culture Club. Beim ESC ist er angetreten jetzt für San Marino und er darf nicht im Finale singen. Es gab für ihn nämlich jetzt zu wenig Stimmen. Dabei hatte er die beste Kopfbedeckung von allen, einen Hut, der aussah wie eine Tiffany-Lampe. Also falls Oma eine Tiffany-Lampe gesucht hat, Boy George hatte sie auf dem Kopf.

0: Chemical hier bei uns. Schönen Brückentag. 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
0: Wir machen den Brückentag noch schöner mit ordentlich Geld aus dem Geldregen. Und bei Thorsten kam das, glaube ich, genau passend.
2: Ja, das Kupplungspedal, das klemmt ein bisschen. Und da muss ich noch mal auf jeden Fall hin. Das muss auf jeden Fall gemacht werden.
0: Und so eine Werkstattrechnung. Ah, meistens teuer. Bezahlt man auch nicht gerne. Aber ich denke, 450 Euro machen das weniger schmerzhaft. Hier hat sich Thorsten nämlich im Geldregen geholt. Dabei wäre vielleicht direkt ein neues Auto drin gewesen. Thorsten hat die 10.000 Euro verpasst. Damit verlängert sich aber eure Chance. Holt euch 10.000 Euro jetzt in dieser Runde. 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

0: Felix Jähn zusammen mit Cascada. Ist neu bei uns. Boy, You Turn Me. Die Fußball-Bundesliga-Saison 2024-2025 wird morgen letztmalig um 17.15 Uhr abgepfiffen. Alle neuen Partien finden traditionell ja zeitgleich am Samstagnachmittag statt. Und da schauen wir jetzt mal drauf.
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2: Ja, auch wenn sonst der Blick immer auf die vorderen Plätze in der Tabelle gerichtet ist, an diesem letzten Spieltag lohnt sich der Blick nach ganz unten.
3: Wir schauen auf das Tabellenüberblick.
2: Ja, tatsächlich, Wolfsburg, Heidenheim und St. Pauli belegen punktgleich die letzten drei Ränge. Und jetzt ist schon klar, zwei Teams aus diesem Trio spielen kommende Saison auf jeden Fall in Liga 2.
4: Nie mehr zweite Liga, nie mehr dritte Liga, so heißt es, glaube ich.
2: Für die Dortmunder ist vor dem Spiel in Bremen alles geklärt. Sie laufen als Vizemeister ins Ziel.
5: Was bin ich jetzt? Vizekönigin, Prinzessin, Hofnärrin oder keine Ahnung. Es ist egal, es fühlt sich einfach toll an.
2: Ein wenig spannender ist es für Leverkusen. Einen Sieg gegen den HSV vorausgesetzt, müssen sie schauen, ob Stuttgart und Hoffenheim noch stolpern. Ansonsten wird es nichts mit der angestrebten Champions-League-Qualifikation.
6: Die Stimmung ist wie eigentlich vor dem Spiel. Mit dem kleinen Unterschied nur, dass wir aus dieser äußerst großen Minimalchance eine etwas kleinere gemacht haben.
2: Und bei diesem knappen Hin und Her dürfen die Gladbacher sogar mitspielen. Sie haben nämlich Hoffenheim zu Gast. Zumindest für die ist dieses Spiel dann auch noch wichtig.
7: Ich unterstreiche es nochmal, das heutige Spiel hat natürlich eine riesengroße Bedeutung. Aber man muss das ganz locker sehen.
2: Tja, und was haben wir noch? Ja, die Kölner, die bringen die letzten Bundesliga-Punkte noch zum Meister nach München. Und dann war es das. Dann müssen wir uns alle auf die Mega XXL-WM in den USA, Mexiko und Kanada freuen.
8: In Deutschland im Endspiel ist, fahre ich selbstverständlich.
9: Nur zum Endspiel?
8: Das weiß ich noch nicht.
2: Na dann, schönen Anpfiff.

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3: Wir waren heute Morgen sehr ehrlich mit euch und haben unsere peinlichsten Fragen an die KI rausgehauen.
4: Ja, meine und die von Florian Rubens könnt ihr euch in einem Reel auf Facebook und Insta angucken. Und Noel hatte sein Geständnis dann heute früh.
3: Ja, ich rede mit mir selbst.
4: Ja. Ja, ich finde das so süß. Was besprichst du da mit dir so?
3: Ja, ich ordne mich so, ne?
4: Ja,
3: so,
4: das kenne ich.
3: Das jetzt noch, das hast du geschafft, ne? Und dann habe ich die KI mal gefragt, bin ich eigentlich noch ganz dicht? Ist das normal?
4: Nein, bist du nicht, aber ich mache das auch zum Sortieren, ne? Das hilft dann schon. Ihr wart am Radio Siegen Mikro auch sehr ehrlich.
5: Irgendwas mit Blähungen habe ich hier wohl anscheinend gefragt, was in einem Reisgericht drin war, warum ich Blähungen hatte, genau.
3: Vielleicht war Kohlrabi dabei.
5: Peinlichste, was ich gefragt habe, ob Kohlrabi nach unten oder nach oben ausstreuen mit den Knospen. Nach oben.
4: Ja. Warum wollten Sie das wissen?
5: Weil mein Sohn eine Kohlrabi im Hochbeet angepflanzt hat.
4: Ich sag mal so, solange er nur Kohlräbchen anpflanzt, ja, ist die Welt, glaube ich, in Rasiefmach noch in Ordnung.
3: Ja.
6: Ihr zwei Süßen, ihr habt heute richtig für gute Laune gesorgt. Ich könnte mich kaputt lachen mit euch. Da ist der Freitag doch viel einfacher zu bewältigen. Ich grüße euch herzlich aus Sevilla. Wir haben super Wetter.
4: Schönes Wochenende wünschen wir an Christine Schmidt
3: und Noel Schäfer. Tschüssi.
4: Tschüssi.
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0: Es ist gleich 13:30.
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0: Steffen Ziegler ist hier, guten Tag. China will mithelfen, die Straße von Hormuz wieder zu öffnen. Außerdem habe man fantastische Handelsabkommen abgeschlossen. Das meinte US-Präsident Trump nach Abschluss seines China-Besuchs heute Morgen. Fußballtorwart Manuel Neuer hängt ein Jahr dran, das meldet die Bild. Neuer spielt seit fast 20 Jahren in der Bundesliga. Bleibt er von größeren Verletzungen verschont, könnte er bis zum Sommer kommenden Jahres auf Platz 3 der ewigen Bestenliste der Spieler mit den meisten Einsätzen in der Bundesliga vorrücken, hinter Karl-Heinz Körbel und Manfred Kaltz. Bin ich reif für eine Kur? Welche gibt es? Was passt zu mir? Diese Fragen könnt ihr euch in Siegen jetzt auch bei der Caritas beantworten lassen. Sie richtet im Haus der Caritas am Lörrtor eine Kurberatungsstelle ein. Bei der AWO Siegen gibt es ein entsprechendes Angebot schon länger. Die Wirtschaftsjunioren Südwestfalen unterstützen weiterhin heimische Start-ups und junge Unternehmen. Sie können sich noch bis Ende Juli für ihren Gründerwettbewerb bewerben. Die Sieger werden im November geehrt und mit einem Preisgeld von insgesamt 10.000 Euro belohnt. Unser Wetter bleibt heute und am Wochenende sehr wechselhaft und vergleichsweise kühl. Nachts gibt es tiefe einstellige Werte, tagsüber liegen wir in der Spitze in und um Siegen bei maximal 12-13 Grad.
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0: Der aktuelle Radio Siegen Verkehrsservice. Hallo Autofahrer. Der Blick auf die A4 Olperichtung Köln vor Bielstein. 1 Kilometer Stau, ihr braucht 5 Minuten länger. Wieltalbrücke ist das Problem. A45 Hagen Richtung Dortmund vor dem Westhofener Kreuz. Stockender Verkehr, 10 Minuten obendrauf. Und in der Gegenrichtung Hagen Richtung Gießen zwischen Drolshagen und Kreuz Olpe Süd. 1 Kilometer Stau, 3 Minuten Zeitverlust. Auf der B54 Siegen zwischen Olpe und Grombach. Höhe, also Richtung Siegen, dichter Verkehr, auch hier 10 Minuten obendrauf. Und was haben wir noch? Die Bundesstraße 508 zwischen Kreuztal und Hechenbach mit einem Plus von 5 Minuten und der Bereich am Siegerland Flughafen B54 ebenfalls etwa 5-6 Minuten obendrauf. Eine Radarkontrolle habt ihr noch durchgegeben, Dankeschön dafür. In Weidenau Richtung Geiswald wird kontrolliert.

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1: An diesem Wochenende ist ja der letzte Spieltag in der Fußball-Bundesliga. Spannend wird's vor allem im Tabellenkeller, Liga 1. Wolfsburg, Heidenheim und St. Pauli sind punktgleich am Schluss der Tabelle und spielen also alle noch um Abstieg oder Relegation. Und spannend wird's auch hier.
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1: Ja, hier geht es ja quasi nur um den Aufstieg. Ne? Ein finanzieller Aufstieg im besten Fall. Thomas Wagner ist wieder dran im landesweiten Geldregenstudio.
3: Ich spiele als nächstes mit Jessica hier im Geldregen. Hallo.
4: Hallo.
3: Hast du eine Idee, was du mit einem Gewinn machen würdest? Oder schaust du einfach mal, was passiert?
4: Der Gewinn wird, denke ich, ins Haus fließen. Da ist noch ein bisschen was zu machen und da ist es gut investiert.
3: Hat man bei so einem Haus nicht sowieso immer irgendwas zu machen? Also es gibt auch nie Stillstand, wo man sagt, jetzt sind wir fertig, oder? Da geht es doch immer weiter.
4: Nee, leider nicht. Ja, genau. Tut sich immer eine neue Baustelle auf.
3: Ja, okay. Dann helfen wir euch mal hier beim Thema Baustelle fürs Haus und so, Finanzen. Dann geht's los,
4: das
3: hier kommt der
4: super.
3: Geldregen.
4: Danke.
2: 220 Euro.
4: Weiter.
2: 800 Euro.
4: Weiter.
2: 1400 Euro.
4: Weiter.
2: 3000 Euro.
4: Weiter.
2: 5000 Euro.
4: Weiter.
2: 10.000 Euro.
4: Stopp, stopp, stopp.
3: Ja, Jessica, das Spiel ist vorbei und

0: Du gewinnst in diesem Moment 10.000 Euro.
1: Oh mein Gott, danke.
0: Sehr gerne. Also da fließt ordentlich Geld ins Haus, aber ich hoffe, dass du dir doch von 10.000 Euro auch irgendwas Schönes gönnst.
1: Ja, bestimmt, da findet sich bestimmt was. Oh Gott, ich habe schon so oft versucht. Oh Gott, danke.
0: Ja, so kann man es sich doch an so einem Brückentag dann nochmal umso besser gehen lassen mit dem Gewinn aus dem Geldregen hier. Ne? Und deshalb machen wir direkt weiter, gehen in die nächste Spielrunde und unser Versprechen da, es sind 2.000 Euro mindestens garantiert für euch. Jetzt in dieser Runde Geldregen, auf jeden Fall sind 2.000 Euro da drin.
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0: Nachrichten. Mit Mirko Knappert. Schönen guten Tag. Die Bundesregierung will überteuerten Karten für Konzerte oder anderen Veranstaltungen den Kampf ansagen. Sie plant schärfere Regeln gegen Ticketabzocker. Kollege Thorsten Adolfs aus unserem News-Team. Justizministerin Hubig will dafür sorgen, dass Fans bei Events keine völlig übertriebenen Preise mehr bezahlen müssen.
1: Ja, man kennt das ja. Kaum ist ein Konzert angekündigt, sind die Tickets auch schon weg und landen dann wenig später für das Doppelte oder vielleicht auch Dreifache auf Plattformen wie Viagogo oder eBay. Gewerbliche Wiederverkäufer nutzen oft automatisierte Bots, um den Markt leer zu räumen. Und das ärgert das Justizministerium. Ministerin Hubig hat der BILD gesagt, dass sie diese Geschäftemacherei stoppen will. Ihr Ziel ist es, überzogene Preisaufschläge beim Weiterverkauf gesetzlich zu deckeln. Der private Verkauf unter Freunden soll laut Hubig aber natürlich weiterhin problemlos möglich sein.
0: Dass Hubig jetzt tätig wird, liegt ja auch daran, dass es zuletzt Druck aus der Musikbranche gegeben hat.
1: Den Anstoß für die Pläne gab es durch einen offenen Brief von vielen Künstlern wie den Toten Hosen, die sich zusammen mit dem Bundesverband der Konzertwirtschaft gegen den Preiswucher wehren. Sie sind sauer, weil das zusätzliche Geld für den Ticketverkauf nicht bei den Musikern oder in der Produktion neuer Shows landet, sondern in den Taschen von Zwischenhändlern, die absolut nichts zur Kultur beitragen. Im Ausland ist man schon weiter als bei uns. In Frankreich, Italien oder den USA gibt es schon lange Regeln gegen Bots oder den kommerziellen Weiterverkauf. Nach Angaben des Verbandes Pro Musik ist Deutschland bis jetzt ein perfekter Raum für solche Spekulanten, weil es solche Regeln bei uns so gut wie gar nicht gibt. Und genau das soll sich jetzt endlich ändern.
0: Danke für die Infos, Thorsten. Und wir schauen auf weitere Themen im Überblick. Vor der dänischen Insel Anholt ist ein toter Wal entdeckt worden. Es handele sich um einen Buckelwal, heißt es von den dänischen Behörden. Ob es sich bei dem Tier um Timmy handelt, der in der deutschen Ostsee gestrandet war, ist noch unklar. Im Laufe des Tages sollen Gewebeproben entnommen werden. Sobald man mehr wisse, werde man die Öffentlichkeit informieren, sagte Mecklenburg-Vorpommerns Umweltminister Backhaus. Kanzler Merz hat eingeräumt, dass die Bundesregierung im Moment zu viel streitet. Zur Demokratie gehöre Streit, der müsse aber zu Ergebnissen führen. Vielleicht streiten wir im Augenblick zu viel und bringen zu wenig Ergebnisse, das sagte Merz beim Deutschen Katholikentag in Würzburg. Der Auftritt des Kanzlers wurde von Klimaaktivisten mit Buhrufen und Pfiffen gestört. Russland und die Ukraine haben gegenseitig Gefangene ausgetauscht. Insgesamt jeweils rund 200, heißt es nach übereinstimmenden Angaben. Es sei der erste Schritt eines größeren Gefangenenaustauschs von 1000 Menschen auf jeder Seite. Das teilte der ukrainische Präsident Selenskyj auf der Plattform X mit. Silvester ist zwar schon ein paar Monate her, geböllert wurde rund um den Jahreswechsel aber wieder ordentlich. Zumindest wenn es nach der deutschen Pyrobranche geht. Die konnte rund um den letzten Jahreswechsel einen Gesamtumsatz von 192 Millionen Euro verbuchen. Das ist zwar weniger als ein Jahr zuvor, aber immer noch ein hohes Niveau, mit dem man sehr zufrieden sei, heißt es vom Verband der pyrotechnischen Industrie mit Sitz in Ratingen. Im Trend liegen laut dem VPI vor allem Batterie- und Verbundfeuerwerk. Sie machen mehr als die Hälfte der Verkäufe aus. Reine Knallkörper machen dagegen nur noch einen Marktanteil von 4% aus. Und das waren die Nachrichten mit Mirko Knappert.
2: Dankeschön, Mirko. Hier ist der aktuelle Radiosegen Verkehrsservice. Am Brückentag haben wir die ein oder andere kleine Meldung. Oben am Siegerland-Flughafen zwischen den beiden Kreiseln im Baustellenbereich kommen 4 Minuten dazu. Dann haben wir die B517 zwischen Krombach und Kreuztal. Auch da kommen 4 Minuten dazu. Außerdem 2 Radarkontrollen von euch durchgegeben. Ortsdurchfahrt Bettelhausen in beide Richtungen und Weidenau Richtung Geiswert wird kontrolliert. Wenn ihr sonst noch was habt, schickt gerne rüber 0271 23 22 21 0. Das Wetter bleibt April-like. Es gibt von allem etwas. Mal Sonne, mal dichtere Wolken, mal vielleicht auch einen kleinen Hagelschauer. Das ist meine Frau heute Mittag reingeraten beim Spaziergang mit der Kurzen. Ja, das war nicht wirklich schön. Hier in Siegen gab es in der Zeit nichts. Also es bleibt wechselhaft, von allem etwas möglich. Immer mal wieder Schauer auch drin. Und morgen geht's so weiter bis maximal 13 Grad in der Spitze. Weiter oben bleibt es knapp einstellig in den Temperaturen. Am Sonntag dann im Tagesverlauf etwas trockener. Und wir hoffen auf nächste Woche. Zumindest mal sind da wärmere Temperaturen schon mal wieder in der Prognose.
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2: 10.000 Euro eben für Jessica. Die hat quasi einmal leer gemacht hier im Geldregen, aber wir haben schon ein bisschen wieder aufgeladen. 2.000 Euro garantiert in dieser Runde. Vorher schlägt der Blitz nicht ein. 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Und 18 Jahre müsst ihr alt sein. Und dann gibt es einen Ersatz für die No Angels bei Culto Pur. Fastboy kommen auf den Giller. Habt ihr auf jeden Fall schon mal gehört. Und das Konzert wird umsonst sein. Also das kostet keinen Eintritt. Alle Infos dazu gleich vom Festivalleiter Jens von Heiden. Er kommt persönlich zu mir ins Studio. Das alles in der nächsten halben Stunde. Bei mir, Tom Schirmer, ist hier. Euch einen schönen Brückentag.

0: Gleich 12:02. Sting. Fields of Gold. Die No Angels mussten aus gesundheitlichen Gründen leider kurzfristig absagen für Kultur pur. Aber wenn dir so ein Headliner kurzfristig abspringt, dann find erstmal einen Ersatz. Es gibt jetzt einen. Wollen wir drüber sprechen? Dafür habe ich einen Gast im Studio.
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0: Und zwar den Festivalleiter von Kultur pur, Jens von Heiden, ist heute Nachmittag hier bei mir im Studio zu Gast. Erstmal herzlich willkommen, schön, dass du da bist.
2: Ja, hallo.
0: Das war ja erstmal ein ziemlicher Schock mit den No Angels. Da kommt man ins Rotieren. Wie viele Bands, Künstler habt ihr dann angerufen, um Ersatz zu finden?
2: Boah, ich kann es gar nicht genau sagen, aber ich glaube, es waren über 80 verschiedene Leute in alle Richtungen, haben wir angefragt, Agenturen, Management. Und es ist natürlich schwierig, 2 Wochen vor dem Festival noch jemanden zu bekommen. Also die Tourpläne, die gehen heute ein Jahr Vorlauf teilweise. Und da jemand Adäquates zu kriegen, ist äußerst schwierig.
0: Hat man dann schon angerufen mit dem Gedanken im Kopf, gibt eh wieder nichts?
2: Durchaus, aber der Versuch musste natürlich unternommen werden, weil den Abend wollten wir nicht verweisen lassen.
0: Kannst du so ein paar Namen nennen? Wo habt ihr es überall probiert?
2: Ach ja, ich sag mal, das ging eine ganz große Bandbreite von Nico Santos bis Christian Steifen über Leningrad Cowboys.
0: Christian Steifen hätte ich ja witzig gefunden.
2: Ja, und von daher war es halt schwierig. Also wir haben natürlich geguckt, wer ist im Moment auf Tour. Den könnten wir da noch gewinnen, aber es ist ja auch immer das Problem, dass du dann 2 Wochen vor dem Festival so ein Act auch noch verkaufen musstest, was äußerst schwierig bis unmöglich ist.
0: Jetzt gibt's Ersatz und zwar Fastboy.
2: Ja, genau, Fastboy, die schnellen Jungen oder der schnelle Junge. Du siehst hier einen sehr erleichterten Festivalleiter, weil das ist natürlich eine sehr schöne Sache. Die haben uns spontan da zugesagt. Wir haben natürlich auch versucht zu sagen, irgendwie, okay, wir wollen auch möglichst breites Publikum ansprechen für so einen Sonntagabend. So einen Ersatz für No Angels in dem Sinne kannst du ja nicht bekommen. Ich würde mir jedenfalls keine andere Girly Band einfallen, die so in der Range ist. Von daher sind wir sehr froh, dass sie sehr spontan zugesagt haben. Und jetzt werden wir einen schönen Sonntagabend hoffentlich haben.
0: Den einen oder anderen wird das vielleicht gar nicht sagen vom Namen, aber die Titel kennt ihr hundertprozentig bei uns aus dem besten Mix.

0: Ich glaube, den ein oder anderen Titel werdet ihr erkannt haben. Sie haben auch wirklich mit großen Künstlern schon zusammengearbeitet. David Guetta, Nico Santos und so weiter und so fort. Jens, wie läuft das jetzt diesen Sonntagabend da ab? Der Eintritt ist frei.
1: Ja, wir haben uns bewusst dazu entschieden, weil wir gesagt haben, in 2 Wochen jetzt noch großartig Tickets zu verkaufen ist fast unmöglich, muss man eindeutig sagen, mit den heutigen Verhältnissen. Und dann haben wir gesagt, okay, lass uns doch den Eintritt freimachen, lass uns einen schönen Abend, schönen Ersatzabend machen für möglichst viele Leute, eine schöne Party feiern, in Anführungszeichen. Und deshalb haben wir gesagt, lass uns den Eintritt freimachen, die Leute kriegen beim Einlass ein Bändchen, sodass wir auch die Kontrolle haben, dass es nicht überfüllt wird. Und haben allerdings auch gesagt, so nach dem Ausgang stellen wir mal ein paar Netze bzw. Behälter auf, sodass jeder Pay What You Want machen kann. Wem es dann also gefallen hat, der kann uns vielleicht da ein bisschen bei helfen, das kleine Defizit dann auch zu verringern.
0: Ja, das wäre natürlich nett. Also quasi der Hut geht rum,
1: kann man so sagen. Genau.
0: Und dann darf jeder frei Gusto entscheiden, was ihm der Abend wert war. Wie lange geht das dann ungefähr?
1: Das wird 1,5 bis 2 Stunden gehen, wie ein normales Abendprogramm. Dementsprechend, also es ist wirklich ein konzertantes Erlebnis. Wir sind zu zweit auf der Bühne, machen da mit, ja, einer hat so ein Multi-Instrument mit allen Schnickschnack drumherum. Und die machen da also richtig auch einen Live-Auftritt, legen hin. Das ist jetzt nicht DJ oder sonst irgendetwas, sondern wird komplett live da eingespielt.
0: Also Fastboy kommen am Sonntag, den 24. Mai zu Kultur Pur als quasi kleiner Ersatz für die No Angels. Ab 19 Uhr geht's da los. Der Eintritt ist frei. Man kann hinterher gerne was spenden, wenn man denn möchte. Und Festivalleiter Jens von Heiden ist durchaus erleichtert, dass jetzt dann alles hoffentlich glatt geht und keiner mehr absagt.
1: Ja, das hoffe ich doch sehr. Also wir haben ja genug im Vorfeld gelitten und von daher würde ich jetzt mal sagen, jetzt läuft es. Wetterprognosen sehen ja auch ganz gut aus.
0: Ja, ne? Also man soll sich ja noch nicht zu früh freuen,
1: nein,
0: aber Stand
1: das
0: jetzt...
1: Ich bin da auch vorsichtig, aber zumindest mal das ist so ein kleiner Hoffnungsschimmer und ich glaube, diesmal wird es vielleicht der Abend.
0: Ja, das hätten wir, glaube ich, auch verdient nach dem letzten Jahr, wo es ja wirklich Bindfäden geregnet hat. Immer mal wieder ein Gewitter, das war nicht wirklich schön. Dann hoffen wir auf ein schönes Kultur Pur 34. Ab nächste Woche geht's ja los. Jens, jetzt erstmal schönes Wochenende oder steht noch was an?
1: Nee, wir sind natürlich jetzt in der ganz heißen Phase. Also jetzt wird hier überall gewerkelt und gemacht. Also von daher, Wochenende ist nicht. Wir sehen halt zu, dass es dann bis Mittwochabend dann auch alles fertig ist. Donnerstagmorgen kommen die ersten Schulen. Also es gibt noch genug zu tun, aber wir sind gut in der Zeit. Also von daher bin ich ganz zufrieden.
0: Hervorragend. Dann genieß das und danke, dass du hier warst.
1: Ja, danke euch.
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0: Kleiner Appetizer jetzt schon mal Fastboy mit Clock Clock und Born Again.

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0: Die Hooters, Johnny B. Freitagnachmittag, 14:30 haben wir es jetzt gleich.
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0: Und hier hat Simon Volkmann für euch.
2: Guten Tag. Bundesjustizministerin Hubig sagt der Abzocke mit Konzerttickets den Kampf an. Sie will den Preis für einen Weiterverkauf von Tickets über Zweitplattformen deckeln. Der private Weiterverkauf, etwa unter Freunden, ist davon nicht betroffen. Eine Seniorenbetreuerin in Siegen hätte gute Chancen auf den Titel Heldin der Woche. Sie ist laut Polizei genau zum richtigen Zeitpunkt bei einer ihrer Seniorinnen aufgetaucht und hat so zwei Trickbetrüger in die Flucht geschlagen. Die hatten kurz zuvor bei der älteren Dame in der Friedrich-Ebert-Straße geklingelt und so getan, als ob sie die Heizung ablesen müssten. Geklaut haben sie nichts, die Geldbörse der Senioren haben sie bei der Flucht fallen lassen. Die Polizei sucht jetzt nach den beiden. Passiert ist das Ganze am Mittwoch zwischen 10 und 12. Apropos Helden, die werden jetzt auch in Erntebrück gesucht. Gemeinsam mit dem Energieversorger Westenergie sucht die Gemeinde Vereine, Gruppen, Initiativen oder Einzelpersonen, die mit lokalen Projekten Erntebrück noch attraktiver machen wollen. Gesucht werden Projekte in drei verschiedenen Kategorien. Bewerben könnt ihr euch online auf lokalstars.westenergie.de. Die Gewinner bekommen 500 Euro. Und das waren die Radio Siegen Nachrichten von hier mit Simon Volkmann.
0: Dankeschön, Simon. Wir gucken auf die Straßen. Was ist los so heute am Brückentag? Wir haben rund um den Siegerland-Flughafen auf der B54 oben zwischen den beiden Kreiseln etwas dichteren Verkehr. Das dauert 5 Minuten länger aufgrund der Baustelle. Ansonsten, ja, höchstens vielleicht Stau irgendwo, wenn ihr beim Shopping seid. Denn ich habe gesehen, es sind viele Leute in die Stadt gefahren heute. Das Wetter lädt natürlich dazu ein. Dazu kommen wir gleich. Vorher noch 2 Radarkontrollen. Ortsdurchfahrt Bettelhausen in beide Richtungen und Weidenauer Straße Richtung Geisweid. Euch eine gute und sichere Fahrt. Das Wetter bleibt wechselhaft, so ein bisschen aprilmäßig, von allem etwas. Mal die Sonne, mal dickere Wolken, mal aber auch ein Schutt, der örtlich runterkommen kann. So geht das Ganze auch morgen weiter, maximal 12 oder 13 Grad in der Spitze, wenn die Sonne dann mal rauskommt. Weiter oben bleibt es noch etwas frischer. Am Sonntag dann wohl schon insgesamt etwas trockener und für kommende Woche sind dann im Wochenverlauf zumindest leicht steigende Temperaturen angekündigt.
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0: Gleich gibt's noch eine Folge Atze Schröder, dann stellen wir euch unter den Geldregen und dann gibt's auch noch neue Musik von Lucy Licht. Ihre neue Single Disco-Kugel ist heute rausgekommen, haben wir heute Morgen schon mal das erste Mal exklusiv gehört, aber weil es so schön war, gibt's die gleich einfach nochmal und auch von Lucy, was sie sich denn bei diesem Song gedacht hat und was der mit ihr macht. Das alles hört ihr bis 3 auf jeden Fall bei mir. Tom Schirmer ist mein Name und lasst euch jetzt in diesen Freitagnachmittag mit Dr. Alban. It's my life.

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1: Ja, nee, ist klar. Boah, säuft eure Perle auch so? Ey, meine Fresse, was diese Frau in sich reinschüttet. Echt wie ein Pferd oder ein Maulesel. Wo unser einer mal ein Schlückchen wagt, da fließen ganze Fässer in dieses, ja, zugegebenermaßen zauberhafte Menschenkind. Nein, nein, nein, kein Bier oder Wein. Die trinkt überhaupt keinen Alkohol. Aber Wasser, Wasser, wie ein Kamel nach einer Wüstensafari. Ja, ich weiß, ein erwachsener Mensch sollte am Tag mindestens 2 Liter Wasser trinken. Aber ey, das macht doch keiner, oder? Zumindest kein Mann. Also ich habe Tage, da habe ich abends um 7 circa 4 Kaffee und eine Cola Zero getrunken. Ja, und mir geht's gut. Ja, vielleicht bin ich etwas müde, aber ich habe nicht das Gefühl, dass meinem jugendlichen Körper irgendwas fehlt. Ja, zu dem Zeitpunkt hat meine Olle aber schon um die 4 Liter Wasser intus. Vielleicht ist das ja auch der Grund, warum Männer im Durchschnitt etwas eher sterben als Frauen.
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0: die Ausgaben von gestern vielleicht refinanzieren oder sich mit dem Geld aus dem Geldregen ein schönes Wochenende machen. Vielleicht auch schon mal für Kultur pur ein bisschen was beiseite legen. Das wären Möglichkeiten.
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0: Aber dafür müsst ihr euch bewerben, um auch hier die Chance aufs große Geld zu haben. Wir hören jetzt erstmal wieder, was jetzt passiert in der nächsten Spielrunde bei Thomas Wagner im landesweiten Geldregenstudio.
2: Hallo von mir und hallo auch an Michael jetzt.
3: Hallöchen.
2: Du bist mein nächster Spielkandidat im Geldregen.
3: Ja,
2: und
3: schön.
2: Es gibt da gerade eine Baustelle bei euch im Garten. Und zwar ist das der Hühnerstall.
3: Ja, richtig. Wir haben vor einer Woche angefangen, einen Hühnerstall aufzubauen, haben die ersten Hühner da drin und wollen den noch ein bisschen modernisieren, weil er von dem Vorbesitzer von dem Haus ein Einer stand und der, ja gut, da müssen ein paar Löcher gestopft werden und so, ne?
2: Okay, damit die Hühner es sich da auch schön gemütlich machen können und regensicher sind und so.
3: Genau, und keine Nager oder so da reinkommen,
2: ja,
3: ne?
2: Das heißt, ihr habt täglich frische Eier?
3: Täglich frische Eier, tatsächlich, ja.
2: Wie viele Hühner sind das?
3: Wir haben jetzt, wir hatten 10. Einer ist weniger geworden.
2: Okay.
3: Der Hund war dran.
2: Ja, ach, hey, okay. Na, dann sorgen wir uns jetzt mal hier um die 9 verbliebenen Hühner und gucken noch mal, dass es denen vielleicht in Zukunft ein bisschen besser geht.
3: Ja, genau.
2: Dann geht's los. Hier kommt der Geldregen.
1: 2000 Euro.
3: Weiter.
1: 2100 Euro.
3: Nee, stopp.
2: Okay, dann sind das 2100 Euro für dich.
3: Mega, ja, ich hätte direkt bei 2000 besser zumachen sollen.
2: Alles gut.
3: Mega. Dankeschön. Da haben wir es jetzt gut. Da können wir ab in den Baumarkt.
2: Guck mal, da war der Michael sehr mutig. 2000 Euro haben wir garantiert und er hat sogar auch noch mal weitergesagt. Wir gehen in die nächste Spielrunde. Da sind wieder 2000 Euro garantiert. Versucht euch doch auch mal im Geldregen. Und ich bin gespannt, wie oft ihr weitersagt.
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0: Alex Warren, Fever Dream, 14.48 Uhr jetzt gleich. Und es gibt ab heute neue Musik von Sängerin Lucy Licht aus Freudenberg. Ist ja noch gar nicht so lange her, da war sie noch bei uns beim Bottenberger Radiokonzert zu Gast. War auch ein richtig schöner Abend. Und da hatte sie uns schon mal so ein kleines bisschen über die Single Disco-Kugel vorab verraten. Und die wollen wir natürlich jetzt auch hören. Heute quasi exklusive Radiopremiere hier bei Radio Siegen. Ganz neue Mucke. Spiele ich euch jetzt Disco-Kugel von Lucy Licht. Ab heute überall verfügbar auf allen Streaming-Plattformen und wo es neue Musik gibt. Also klickt da gerne mal rein. Die Lucy freut sich. Hat mir auch ausgerichtet, ich soll unbedingt Grüße ausrichten in die Heimat. Das mache ich hiermit sehr gerne. Und jetzt wollen wir die Nummer natürlich auch hören.
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0: Die neue Single von Lucy Licht aus Freudenberg, Disco-Kugel. Habt ihr gehört, hier bei Radio Siegen ab heute überall abrufbar auf allen Streaming-Plattformen. Also unterstützt die Lucy gerne und dann freuen wir uns immer, wenn sie uns neue Musik hier liefert.
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1: Hallo aus dem landesweiten Geldregenstudio. Hier ist Thomas Wagner. Wir spielen die letzte Spielrunde für heute vor dem Wochenende. Und es geht hier nochmal um sichere, garantierte 2000 Euro. Die sind auf jeden Fall schon mal drin in dieser Runde jetzt.
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1: Mit Mirko Knappert. Schönen guten Tag. Ein toter Wal vor Dänemark und die Frage, ist es Timmy, der vor kurzem erst in der deutschen Ostsee gestrandet war? Das Tier, das vor der Insel Anholt entdeckt wurde, sei vermutlich schon seit einiger Zeit tot. Das berichten dänische Medien unter Berufung auf die Umweltbehörde. Einen GPS-Sender habe man an dem Tier nicht gefunden. Mehr zum Thema von Thomas Pleskin.
2: Aufschluss über die Identität des Wals sollen nun Gewebeproben und Fotos geben. Sollte es sich bei dem toten Tier tatsächlich um den Buckelwal aus der Wismarbucht handeln, hoffen Experten des Deutschen Meeresmuseums auf eine Untersuchung. Ihr Ziel: Erkenntnisse für künftige Strandungen und Rettungsaktionen. Vor knapp 2 Wochen war der Buckelwal in der Nordsee freigesetzt worden. Fotos oder Videos der Aktion existieren nach Angaben der privaten Rettungsinitiative nicht. Auch der Gesundheitszustand des Tieres zum Zeitpunkt der Freilassung ist unbekannt.
1: Und jetzt weitere Nachrichten im Überblick. Im Iran-Konflikt hat Teheran den USA einen Zickzack-Kurs vorgeworfen. Außenminister Araghchi warf der US-Regierung widersprüchliche Signale in der Kommunikation vor. Sie würden sich täglich, manchmal sogar mehrmals am Tag unterscheiden. Die USA befänden sich in einem Zustand der Verwirrung, so Araghchi bei einer Pressekonferenz. Außerdem bestätigte er, dass Russland bereit sei, angereichertes Uran aus dem Iran zur Lagerung zu übernehmen. Diese Nachricht dürfte Autofahrer gerade jetzt am langen Wochenende besonders nerven, denn die Spritpreise steigen wieder. Zum ersten Mal seit knapp einer Woche liegt der Dieselpreis im bundesweiten Tagesschnitt wieder über 2 Euro. Ein Liter kostete gestern am Feiertag laut dem ADAC rund 2 Euro und damit 1,1 Cent mehr als am Vortag. Auch Superbenzin der Sorte E10 ist etwas teurer geworden, um 0,9 Cent. Noch liegt der Kraftstoff aber unter der 2-Euro-Marke. Erfolg für den Discounter Penny vor dem Oberlandesgericht Köln. Das hat jetzt entschieden, dass die Supermarktkette weiterhin mit Preisnachlässen werben darf, die sich auf die unverbindliche Preisempfehlung des Herstellers beziehen. Auslöser des Rechtsstreits war eine Joghurtwerbung mit dem Preishinweis -58%. Die Ersparnis bezog sich auf eine durchgestrichene UVP von 79 Cent. Die Verbraucherzentrale Baden-Württemberg hatte kritisiert, dass Kunden getäuscht würden, weil nicht klar sei, ob der Joghurt jemals zum UVP-Preis verkauft wurde. Das Gericht sei darin aber kein Verstoß. Die Verbraucherschützer wollen jetzt vor den Bundesgerichtshof ziehen. Bei uns in NRW sind immer mehr Menschen auf Pflege angewiesen. Das zeigen aktuelle Zahlen der medizinischen Dienste Nordrhein und Westfalen-Lippe. Seit 2019 ist demnach die Zahl der Pflegeanträge im Rheinland um mehr als 70% angestiegen. In Westfalen-Lippe gab es ein Plus von mehr als 40%. Auffällig ist vor allem der starke Anstieg bei Grundschulkindern mit der Diagnose ADHS. Bei Erwachsenen nahmen unter anderem Depressionen deutlich zu. Betroffen davon sind vor allem die 50- bis 65-Jährigen. Die Pflege von immer mehr Menschen sei ein Kraftakt, den vor allem die Angehörigen leisten, heißt es. Hintergrund sei vor allem die alternde Gesellschaft und die wachsende Zahl chronischer Erkrankungen. Und das waren die Nachrichten mit Mirko Knappert.
3: 3 nach 3 an diesem Freitagnachmittag. Wir schauen auf die Straßen. Brückentag, ja, ein bisschen ist hier und da was los. B508 zwischen Hilchenbach und Kreuztal. So 3 bis 5 Minuten kommen da dazu. Außerdem oben am Siegerland-Flughafen gibt es viel Verkehr zwischen den beiden Kreiseln im Baustellenbereich. Ungefähr 10 Minuten kommen da oben drauf. Und 2 Radarkontrollen haben wir auch noch. Ortsdurchfahrt Bettelhausen in beide Richtungen und Weidenauer Straße Richtung Geisweid. Ihr könnt jederzeit ergänzen über die 0271 23 22 21 0. Und dann wünsche ich eine gute Fahrt. Im Moment Sonnenschein hier über Siegen. Das kann sich aber auch schnell wieder wenden. Es ist wechselhaft heute. Der Wind treibt die Wolken so vor sich her. Mal gibt es Sonne, mal wieder dichtere Wolken. Ab und zu vielleicht auch mal ein Schauer oder auch mal einen kleinen Hagelschauer. Hatten wir heute auch schon. Und so geht es dann morgen weiter. Heute und morgen jeweils bis 12, 13 Grad in der Spitze. Weiter oben bleibt es etwas frischer. Der Sonntag dann insgesamt wieder etwas trockener. Und Richtung nächstes Wochenende, Richtung Pfingsten, Stand jetzt, wird richtig schön warmes Wetter gemeldet. Aber warten wir mal noch ab.
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3: Vorher gibt's auch noch einen Schauer hier bei uns im Studio. Und zwar aus dem Geldregenstudio. 2000 Euro auch in der nächsten Runde garantiert. Gerade eben gab es ja so ein bisschen Risiko. Denn unser Kandidat hat bei 2000 Euro einfach mal noch weiter gesagt. Aber er wurde belohnt und hat dann 2100 mitgenommen. Das könnt ihr nachmachen. 01379 36 5000. Die Landes zweite Geldregen-Hotline. Jetzt zum Feierabend quasi die letzte Chance noch nutzen. 2000 Euro mit ins Wochenende nehmen. 50 Cent kostet der Anruf. 18 Jahre müsst ihr alt sein. Darum kümmern wir uns gleich dann nochmal. Unter anderem auch nochmal der ESC, mein Thema. Bei mir ist das ja so ein bisschen wie so ein Unfall, ne? Also, man guckt schon hin. Und man hofft natürlich auch, dass Deutschland nicht ganz so schnell abschneidet. Nicht ganz so schlecht. Tom Schirmer ist mein Name.

0: Also bei Michael lag, glaube ich, ein goldenes Ei im Stall.
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0: Denn Michael ist seit neuestem quasi Hobbylandwirt.
2: Wir haben vor einer Woche angefangen, einen Hühnerstall aufzubauen, haben die ersten Hühner da drin und wollen den noch ein bisschen modernisieren, damit ein paar Löcher gestopft werden und so, ne?
0: Ja, Fußbodenheizung, alles geht jetzt richtig rein, ne? Also richtige Luxusbude, denn Michael hat sich 2100 Euro erspielt, 100 Euro mehr als sogar garantiert war, hat noch 2000 Euro einfach nochmal mutig weitergesagt. Ob ihr es genauso macht, das müsst ihr selbst entscheiden. Sicher ist, auch jetzt sind nochmal 2000 Euro auf jeden Fall garantiert. Nehmt die doch mit ins Wochenende. 01379 36 5000. Das ist die landesweite Geldregen-Hotline. 18 Jahre müsst ihr alt sein und die Teilnahme kostet 50 Cent aus allen deutschen Netzen.
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0: Ja, das wäre doch gar nicht so schlecht, oder? Kann man mal machen. Die Wahrscheinlichkeit zu gewinnen ist auf jeden Fall deutlich höher als im Euro-Jackpot. Da darf ich wiederum mitspielen, im Gegensatz zum Geldregen. Ich habe es eben mal probiert. Also sollte ich Montag nicht da sein, ihr werdet Zeichen sehen, ja? Ihr werdet Zeichen sehen. Ich halte es trotzdem für nicht wahrscheinlich.

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1: Ich finde das sehr cool und ich finde es einfach mega cool und krass.

0: Coldplay und Beyoncé. Hem for the Weekend, gleich 20 nach 3. Es gibt sie ja, die ESC-Nerds. Ne? Wir haben auch so ein, zwei im Kollegium. Die freuen sich da schon wie Bolle drauf, haben die Chipstüten wahrscheinlich schon bereit und die Getränke kaltgestellt. Morgen Abend Eurovision Song Contest aus Wien. Da geht es um die Musikkrone in Europa. Für Deutschland mit dabei ist Sarah Engels. Kommt ja hier auch aus Nordrhein-Westfalen. Und über unsere Aktion Lichtblicke haben wir die Sängerin ja etwas besser kennenlernen dürfen. Sie hat ja auch den neuen Lichtblicke-Song eingesungen. Und da haben wir gesagt, die begleiten wir doch mal beim ESC. Und unser Reporter Dominik Becker macht das.
1: Liebe Grüße aus Wien, ja vom wahrscheinlich größten und beliebtesten Musikwettbewerb der Welt. Ihr müsst euch das mal vorstellen. Fast 200 Millionen Menschen werden morgen Abend vorm Fernseher sitzen. Und am Ende des Tages ist der ESC ja ein Wettbewerb, bei dem es nicht nur um Punkte geht, sondern eben auch um Platzierungen. I'm on fire, fire. Wir sind sehr gespannt, wie weit es Feier von unserer Sarah Engels, unsere deutsche Starterin, wie weit es der Song nach vorne schafft. Wir hoffen natürlich ganz weit nach vorne. Sie selbst hat mir hier nach einem Auftritt im Interview gesagt, der Platz, ja, der spielt nicht so eine große Rolle.
2: Für mich ist unabhängig von der Platzierung der größte Erfolg wirklich, dass ich ein bisschen mehr Leichtigkeit nach Deutschland bringen kann. Und ich glaube, dass es mir in den letzten Tagen auch ein bisschen gelungen ist. Ich möchte Frauen erreichen, ich möchte Menschen Mut machen, sich nicht immer nur von Zweiflern irgendwie einfangen zu lassen, sondern bei sich zu bleiben, sein Ding durchzuziehen, an seine Träume zu glauben.
1: Sarahs Mann Julian, der ist die ganze Zeit mit dabei, der unterstützt, der macht und tut. Mit dem habe ich über dieses Thema auch gesprochen. Und ja, der merkt im Moment auch, egal wo es am Ende hingeht, also welcher Platz es dann wirklich wird, es läuft für Sarah einfach ganz gut. Alles kann, nichts muss.
3: Also was sie tut dafür, um gut anzukommen, das finde ich mega. Und sie hat es auch einfach, ist auch einfach natürlich und sie hat einfach Spaß daran, mit den anderen Ländern zu interagieren. Ich glaube, der Song hat richtig viel Potenzial und dann ist es ja auch so ein bisschen am Glücksrad drehen so. Schauen alle sehr, sehr positiv auf Samstag.
1: Unsere deutsche Starterin Sarah Engels, ja, die freut sich auf jeden Fall und sagt, ich hab richtig Bock.
2: Und ich bin wirklich, Leute, ich bin richtig on fire. Ich sag's euch.
0: Also ich muss ja sagen, ich finde den Song um Welten besser als den von letztem Jahr. Hier dieses Baller-Ding da von Abo und Tinner oder wie das hieß. Also es hat schon so einen gewissen Ohrwurmcharakter, muss ich jetzt so ganz wertfrei auch mal sagen. Ob das dann in Europa auch gut ankommt, das bleibt mal wieder abzuwarten. Es liegt auch, glaube ich, meistens gar nicht so am deutschen Künstler, sondern eher an Deutschland selbst, dass wir da nicht so gut abschneiden. Morgen um 21 Uhr geht's los, dann steigt das ESC-Finale in Wien. Und Sarah Engels drücken wir auf jeden Fall die Daumen, dass ihr Song Fire ganz gut ankommt. Ich sag mal, Hauptsache nicht unter die letzten fünf. Das ist ja schon, ein Erfolg. Ja? Michael Schulte war da ja vor ein paar Jahren mal noch richtig erfolgreich. Er war Vierter, glaube ich, am Ende.

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0: Katy Perry, I Kissed a Girl. Jetzt ist 3:30 durch.
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0: Alles Wichtige in Kürze von Simon Volkmann.
2: Guten Tag. Vor der Küste Dänemarks wurde ein toter Wal gefunden. Die Behörden untersuchen jetzt, ob es sich dabei um Timmy handelt. Timmy hatte wochenlang stark geschwächt vor der deutschen Küste gelegen und war vor 2 Wochen von einer sehr umstrittenen privaten Rettungsaktion in den Atlantik gebracht worden. Erst baut er vermutlich einen Unfall, dann versucht er, vor einem Polizisten zu flüchten. In Attendorn bei unseren Nachbarn im Kreis Olpe hat die Polizei gestern einen jungen Autofahrer festgenommen. Einem Polizisten war der junge Mann zufällig aufgefallen, sein Auto hatte frische Unfallspuren. Der Beamte folgte dem 28-Jährigen bis nach Attendorn und hielt ihn fest, bis seine Kollegen eintrafen. Die stellten dann fest, dass der junge Mann betrunken war und auch Drogen genommen hatte. Die Unfallspuren stammen wohl von einem Unfall in Buschhütten. Das deutsche Pop-Duo Fastboy tritt an Pfingstsonntag bei Kultur pur auf dem Giller auf. Das Kreiskulturbüro hat damit Ersatz gefunden, nachdem die No Angels ihren Auftritt kurzfristig abgesagt hatten. Das Konzert von Fastboy beginnt um 19 Uhr. Der Eintritt ist frei. Und das waren die Radio Siegen Nachrichten von hier mit Simon Volkmann.
0: Dankeschön, Simon. Der aktuelle Radio Siegen Verkehrsservice. Dann haben wir einmal die A45 Hagen-Gießen zwischen Drolshagen und Kreuz-Olpe Süd. 2 Kilometer stocken, 2-3 Minuten, dann seid ihr aber auch da durch. Und von hier wegführend haben wir die A4 Olpe-Köln zwischen Gummersbach und der Wiehltalbrücke. 4 Minuten Zeitverlust, da stockt es. Lokal die B508 zwischen Kreuztal und Hilchenbach. 4 Minuten obendrauf, 2 Radarkontrollen, Ortsdurchfahrt Bettelhausen in beide Richtungen und Weidenauer Straße Richtung Geisweid. Kommt gut an. Im Moment hält sich die Sonne mal, zumindest hier über der Siegener Innenstadt. Es bleibt wechselhaft heute, es ist von allem etwas möglich. Mal Sonnenschein, mal dichtere Wolken, vielleicht auch mal ein Schutt, der nochmal runterkommt. Das Ganze bei Temperaturen so um die 8 bis 12 Grad, die wir heute kriegen. Morgen ändert sich gar nicht so viel. Es bleibt wechselhaft, mal dichtere Wolken, mal ein Regenschauer, mal trockene Abschnitte. Am Sonntag wird das Ganze dann wieder etwas konstanter. Warm wird es aber von vermutlich erst wieder ab Mitte der nächsten Woche.
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0: Gleich die letzte Runde Geldregen für diese Woche vor der Feierabendchance. Und dann bricht sie ja auch schon an. Die letzte Woche im Geldregen. Nächste Woche Freitag ist nämlich schon wieder Schluss. Also jetzt noch ein bisschen Taschengeld sichern. Vorher gibt es aber noch die beste Musik von mir, unter anderem von Alanis Morissette mit Ironic. Euch einen schönen Freitagnachmittag mit mir an eurer Seite. Tom Schirmer ist hier. Grüße euch.

Hier ist Günther, Steinservers Günther aus Niedertresselndorf. 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

0: 15.43 Uhr jetzt gleich.
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0: Das war doch ein ganz erfolgreicher Brückentag im Geldregen bisher. Zweimal sind schon 10.000 Euro rausgegangen. Einmal an Silke heute Morgen und an Jessica vorhin, die damit unsere Großgewinner heute sind. Aber eine Runde haben wir ja jetzt noch. Es geht wieder rüber zu Thomas Wagner ins landesweite Geldregenstudio.
2: Meine letzte Spielkandidatin für jetzt vor dem Wochenende ist die Manuela. Hallo.
3: Hallo.
2: Manuela, schön, dass wir auch noch eine Runde Geldregen spielen jetzt heute, oder?
3: Ich freue mich total. Ich habe da überhaupt nicht mit gerechnet. Beim ersten Anruf bin ich schon durchgekommen. Ich habe mehrere Tage versucht, aber jetzt bin ich beim ersten Anruf schon durchgekommen.
2: Ja, guck mal, so kann das halt auch gehen, ne? Das ist der Zufallsgenerator. Der schlägt zu, wann er will.
3: Ja.
2: Manuela, wenn es hier hoffentlich erfolgreich läuft im Geldregen, wofür könntest du gerade ein bisschen extra Geld gebrauchen?
3: Ich würde das in meinen Urlaub investieren, teilweise.
2: Wo soll es hingehen?
3: Ich fahre nach Sylt im Juli und mache da Urlaub.
2: Okay.
3: Das erste Mal. Und Sylt ist ja bekanntlich sehr teuer.
2: Ja.
3: Und das wäre dann schön ein schönes Zubrot für mich, ja.
2: Verstehe. Ich war auch noch nie da. Ich will es auch unbedingt mal sehen. Dann irgendwie, ja, musst du mir danach mal davon erzählen, wie es war.
3: Ja, okay.
2: Dann kümmern wir uns jetzt mal um deine Urlaubskasse für Sylt. Und hier kommt der Geldregen für dich.
3: Ja.
1: 200 Euro.
3: Weiter.
1: 600 Euro.
3: Weiter.
1: 800 Euro.
3: Stopp, nehme ich.
2: Jawohl. Dann sind's 800 Euro für dich.
3: Danke.
2: Manuela, ich glaube, auf Sylt ein Glas Wein und ein Fischbrötchen kriegst du für 800 Euro.
3: Jawohl. Wunderbar. Super. Meine Freundin freut sich gerade für mich mit.
2: Ja. Herzlichen Glückwunsch.
3: Danke.
2: Jo, und dann war's das schon wieder für heute mit dem Geldregen, beziehungsweise wir gehen ja jetzt ins Wochenende und das bedeutet für euch, ihr könnt mitmachen bei unserem Wochenenddeal. 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

0: Ich bin ja heute auch ein bisschen später zur Arbeit erst, wegen der Spätschicht, und bin an der City-Galerie vorbeigefahren und dachte, oh ja, da merkst du aber heute wieder, dass Brückentag ist. Und deswegen habe ich meine Kollegin Lisa Neftzor mal zu euch reingeschickt. Ja, was ihr denn so vorhabt heute?
1: Wie verbringen Sie Ihren Brückentag?
2: Mit meiner Tochter heute.
1: Habt ihr denn schon irgendwas Schönes geplant?
2: Ja, wir wollen was essen gehen, wir waren schon einkaufen und der Rest wird's hier geben.
1: Ah, schön, wart ihr shoppen?
2: Genau.
1: Und was gab's?
3: Es gab ein Buch und ein Stift.
4: Wie immer, mit Lust und Liebe.
1: Was sind so Ihre Pläne für heute oder was haben Sie heute schon gemacht?
4: Ich begleite meine Frau beim Shoppen.
1: Geht ihr heute noch irgendwie essen?
4: Ja.
1: Wo denn?
4: Wahrscheinlich Steak.
5: Shoppen eigentlich, nichts Besonderes.
1: Hast du denn schon irgendwas gekauft?
5: Noch nicht. Gerade erst hingekommen.
6: Also hier jetzt erstmal für ein paar Stunden zum Einkaufen und dann zu Hause. Ganz alleine eigentlich, in Ruhe, ein bisschen zocken.
7: Essen gehen mit Freundinnen.
1: Oh, wo geht ihr essen?
7: Jumini.
1: Oh, lecker.
8: Die Kinder brauchen so ein paar Sachen für den Sommer, Sandalen und sowas. Nutzen wir den Tag, auch wenn es rappelvoll ist.
1: Seid ihr denn fündig geworden?
8: Ja, sind wir schon.
9: Ich aber nicht.
1: Du hast nichts gefunden?
9: Nein.
1: Wieso nicht?
9: Das hat mir nicht so gefallen und die Sachen, die mir gefallen haben, waren zu unbequem.
10: Tatsächlich arbeite ich noch im Homeoffice und nutze das heute, dass ich wahrscheinlich nicht so viele Anfragen kriege, weil alle denken, ich hätte frei.
0: Aha, cleverer Schachzug, muss man ja sagen, ne? Also ihr nutzt den Brückentag offenbar gerne fürs Shopping. Das Wetter hat natürlich auch ein bisschen dazu beigetragen. Also die City-Galerie heute auf jeden Fall gut gefüllt. Da.

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1: Mit Mirko Knappert. Schönen guten Tag. Die Bundesregierung will härter gegen Ticketabzocke vorgehen. Das Ziel von Bundesjustizministerin Hubig, überzogene Preisaufschläge beim Weiterverkauf gesetzlich zu deckeln. So sollen Fans bei Events mit großer Nachfrage keine extrem hohen Summen mehr bezahlen müssen. Der private Verkauf unter Freunden soll aber weiterhin problemlos möglich sein, sagte Hubig der Bild. Auslöser für die Pläne der Bundesjustizministerin war ein offener Brief von Künstlern, wie zum Beispiel den Toten Hosen. Sie wehren sich zusammen mit dem Bundesverband der Konzertwirtschaft gegen den Preiswucher und dagegen, dass das zusätzliche Geld für den Ticketverkauf statt bei den Künstlern bei Zwischenhändlern landet. Und wir schauen auf weitere Themen an diesem Freitag. Nachdem es zuletzt zwischen beiden geknirscht hat, haben Bundeskanzler Merz und US-Präsident Trump jetzt wieder miteinander telefoniert. Merz sprach auf der Plattform X von einem guten Telefonat und dass der Iran die Straße von Hormuz wieder öffnen müsse. Trump selbst kehrt gerade von seinem China-Besuch zurück. Dort habe Staatschef Xi sich bereit gezeigt, bei der Öffnung der Straße von Hormuz zu helfen, so der US-Präsident. An dem vor der dänischen Küste entdeckten toten Wal konnte kein GPS-Sender gefunden werden. Das teilte das dänische Amt für Naturverwaltung mit. Es hat an dem Tier eine Gewebeprobe aus der Schwanzflosse entnommen, die jetzt nach Deutschland geschickt und untersucht werden soll. Ob es sich bei dem toten Wal um Timmy handelt, der vor kurzem an der deutschen Ostsee gestrandet war, ist nicht klar. Der Verfassungsschutz wird Scientology in Zukunft nicht mehr so stark beobachten wie bisher. Die Organisation sei auf Bundesebene nicht mehr so relevant, heißt es. Verfassungsfeindliche Bestrebungen von Einheiten bzw. Mitgliedern werde man aber weiterhin im Blick behalten. Scientology steht seit 1997 unter Beobachtung des Verfassungsschutzes. Laut dem hatte die als Sekte bekannte Organisation in Deutschland vorletztes Jahr rund 3600 Mitglieder. Heimlich im Handy des Partners oder der Partnerin schnüffeln, das machen offenbar viele in Deutschland. Eine aktuelle Bitkom-Umfrage zeigt, jeder vierte Deutsche hat schon mindestens einmal ohne Erlaubnis einen Blick ins Partnerhandy geworfen, Malte Albrecht aus unserem News-Team.
2: Ja, und besonders neugierig sind offenbar die Jüngeren. Bei den 16- bis 29-Jährigen gibt sogar fast jeder Zweite zu, das Smartphone des Partners schon heimlich durchsucht zu haben. Danach fühlten sich manche bestätigt oder erleichtert, andere dagegen waren enttäuscht, wütend oder hatten ein schlechtes Gewissen. Zum Schutz vor ungewollten Blicken empfiehlt der Digitalverband übrigens sichere Displaysperren inklusive Fingerabdruck und Gesichtserkennung. Außerdem sollten Nachrichten nicht direkt auf dem Sperrbildschirm angezeigt werden.
1: Dankeschön, Malte Albrecht, mit den Infos. Und das waren die Nachrichten mit Mirko Knappert.
3: Dankeschön, Mirko. 3 nach 4, der aktuelle Radiosiegen. Verkehrsservice A45 Hagen-Gießen und zwar Richtung Hessen zwischen Ehringshausen und Wetzlarer Kreuz. Gefahr durch eine ungesicherte Unfallstelle auf dem rechten Fahrstreifen und dort liegt wohl ein Reifen auf der Fahrbahn. In die andere Richtung haben wir noch die A4 Olpe-Köln zwischen Gummersbach und Bielstein. 5 Minuten on top vor der Wieltalbrücke und ansonsten hält es sich allmählich in Grenzen. Bettelhausen hatten wir vorhin in der Ortsdurchfahrt eine Radarkontrolle in beide Richtungen. Außerdem Geisweid, Geisweider Straße Richtung Weidenau. Kommt gut und sicher ans Ziel an diesem Freitag. Kein Stress. Das Wetter ist wechselhaft. Mal gibt es blauen Himmel und Sonnenschein. Zwischendurch wird es aber auch mal wieder dunkler. Vielleicht nochmal ein Schauer möglich. So zieht sich das durch, auch über den morgigen Tag. Da bleibt es ebenfalls so aprilmäßig von allem etwas möglich. Zwischen 8 und 12 Grad bewegen sich so die Temperaturen. Am Sonntag wird es zumindest mal wieder etwas konstanter und wohl auch längere Zeit trocken. Die kommende Woche bringt dann Richtung Pfingstwochenende wärmere Temperaturen. Im Moment sind da mal 25, 26 Grad und Sonnenschein gemeldet. Wir warten aber mal noch ab. Ich glaube, so richtig zuverlässig wird die Aussage so ab Dienstag.
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3: Aber das wäre doch was, oder? Nach diesem miserablen Feiertag gestern und dann mal so ein richtig schönes Pfingstwochenende, Kultur pur bei Sonnenschein und blauem Himmel. Nach dem miserablen Jahr von letztem Jahr wäre das ja schon eine feine Sache. Würde ich den Kollegen auch gönnen. Ich bin leider dieses Jahr zumindest mal Samstag und Sonntag nicht da. Mein Bruder heiratet. Dem würde ich dieses Wetter natürlich auch wünschen. Das soll kein Thema sein, gleich in der nächsten halben Stunde. Da haben wir aber noch andere Sachen im Angebot. Jetzt erstmal Joanne Osborne für euch mit One of Us und euch einen schönen Feierabend und oder Brückentag, je nachdem. Tom Schirmer ist mein Name. Heute an eurer Seite nachmittags.

0: Konrad, Hike Yourself, 12 nach 4 jetzt gleich. Wir schauen mal, was geht denn an diesem Wochenende so?
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0: Da hätte ich sportlich wie kulturell was zu bieten. Zum einen morgen das letzte Heimspiel der Sportfreunde Siegen gegen die Spielvereinigung Velbert. Es geht für Siegen um nichts mehr, aber es gibt natürlich ein paar Abschiede noch zu zelebrieren. Unter anderem Yannick Krämer wird verabschiedet. Der war ja lange Zeit Spieler der Sportfreunde Siegen, über 200 Einsätze. 11 Jahre hat er die Knochen hingehalten und hört jetzt aus beruflichen Gründen bei den Sportfreunden auf. Sagt den Zeitaufwand, das schaffe ich einfach nicht mehr. Der wird verabschiedet. Außerdem gibt es eine Happy Hour nach Abpfiff. Da kosten die Getränke hinter der Haupttribüne nur die Hälfte. Das morgen ab 14 Uhr. Da ist Anstoß. Und dann schauen wir mal auf den Sonntag. Da hätten wir unter anderem den Kreuztaler Natur- und Bauernmarkt auf dem Roten Platz und in der überdachten Einkaufspassage. 70 Stände sind da geboten. Im Angebot Naturprodukte, Biowaren, Infostände sowie zahlreiche familienfreundliche Mitmachaktionen. Das am Sonntag. Außerdem gibt es noch freien Eintritt im Siegerlandmuseum, weil es ist Tag des Museums. Das habe ich hier alles gefunden unter Veranstaltungen auf unserem Radio Siegen Kalender. Könnt ihr gerne mal reinklicken auf radiosiegen.de. Internationaler Museumstag war es. So, jetzt haben wir es auch. Jetzt haben wir der Vollständigkeit Genüge getan. Deswegen ganztägig freier Eintritt ins Siegerlandmuseum. Und es gibt auch noch weitere Veranstaltungen. Schaut gerne mal rein, radiosiegen.de unter Veranstaltungen. Da findet ihr alle Infos und alles, was ihr braucht.

0: Kinder und Jugendliche, deren Eltern schwer erkrankt sind oder vielleicht sogar schon verstorben, die wissen oft nicht, wohin mit ihren Emotionen.
1: Darf ich überhaupt sauer sein? Das ist doch mein Papa und dem Papa geht's doch schlecht.
0: Meine Kollegin Lisa Nefzor war zu Besuch in der Kolumbariumskirche Siegen, um über Tod und Trauer zu sprechen. Kein einfaches Thema. Und warum gerade besonders junge Menschen dort Unterstützung brauchen.
1: Sie erleben, dass ganz viele in ihrem Umfeld sehr ratlos mit diesem Thema sind. Und sie brauchen Menschen, die ihnen helfen, Worte zu finden, die sie stützen, wenn sie zum Beispiel in der Schule ausgelacht worden, dein Papa muss eine Pampers tragen, dass sie dann wirklich Hilfen haben und unterstützt werden, Worte finden, dass sie gleichzeitig aber auch Menschen haben, die mit ihnen den normalen Alltag auch leben. Das eine Elternteil muss den anderen pflegen, die haben gar keinen Kopf dafür, mit den Kindern auch mal witzige, schöne Sachen zu erleben.
0: Sagt Trauerbegleiterin Irmtrud von Plettenberg und genau deswegen hatte Katharina Jung die Idee des Beratungszentrums Hörst du mich? Junge Menschen lernen mit dem Thema Sterben umzugehen, sich gegenseitig zu unterstützen und ihre Wünsche zu äußern.
2: Ich habe oft den Eindruck, dass sie sich manchmal ja von ihrem Umfeld ein bisschen mehr Beteiligung wünschen in der Situation und manchmal, also was ganz großes Thema bei unseren Jugendlichen ist, die wir begleiten und beraten, dass häufig im Kontext Schule ihre Trauersituation oftmals für sie selbst empfunden nicht so gesehen wird.
0: Das Thema, ja, was viele doch irgendwie betrifft, was oft ungesehen ist und deswegen wird auch zu selten drüber gesprochen. Und um da mehr Einblick zu bekommen, möchte man bei der Jugendtrauerausstellung in der Kolumbariumskirche in Siegen da ein bisschen Abhilfe schaffen. Diese hat noch bis zum 30. Mai geöffnet, täglich von 10 bis 17 Uhr. Also wenn ihr da gerade Ähnliches durchmacht oder ihr kennt jemanden, der Ähnliches durchmacht, könnt ihr gerne dort vorbeischauen. Infos gibt's auch unter kolumbariumskirche-siegen.de.

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0: ABBA. Mit Money, Money, Money im Nummer 1 Hit vor 4:30.
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0: In aller Ausführlichkeit jetzt mit Simon Volkmann.
2: Guten Tag. Bundesjustizministerin Hubich sagt der Abzocke mit Konzerttickets den Kampf an. Sie will den Preis für einen Weiterverkauf von Tickets über Zweitplattformen deckeln. Der private Weiterverkauf, etwa unter Freunden, ist davon nicht betroffen. Jeder vierte Deutsche hat schon mal im Handy seines Partners geschnüffelt. Bei den 16- bis 29-Jährigen ist es sogar jeder zweite, zeigt eine aktuelle Umfrage des Digitalverbands Bitkom. Die Experten dort empfehlen, Displaysperren zu aktivieren und bei Nachrichten das Handy so einzustellen, dass auf dem Sperrbildschirm kein Text angezeigt wird.
1: Und jetzt die Nachrichten von hier.
2: Das sieht man auch nicht alle Tage. In Struthütten ist ein Einbrecher gestern mitten am helllichten Tag aus dem Fenster eines Einfamilienhauses gesprungen und das auch noch an der vielbefahrenen Hauptstraße. Aufmerksame Nachbarn hatten das Ganze beobachtet und sind laut Polizei auch gleich aktiv geworden. Sie hielten den Einbrecher so lange fest, bis die Polizei eintraf und die Hausbesitzer von ihrem Spaziergang wiederkamen. Die Polizei nahm den 31-Jährigen vorläufig fest. Die Gemeinde Erntebrück sucht lokale Helden. Gemeinsam mit dem Energieversorger Westenergie werden Vereine, Gruppen, Initiativen oder Einzelpersonen gesucht, die mit lokalen Projekten Erntebrück noch attraktiver machen wollen. Gesucht werden Projekte in drei verschiedenen Kategorien: starke Gemeinschaft, bewusster Konsum und gesunde Natur. Bewerben könnt ihr euch online auf lokalstars.westenergie.de. Die Gewinner bekommen 500 Euro und qualifizieren sich für einen Wettbewerb eine Ebene höher. Hier winken dann sogar bis zu 5.000 Euro Preisgeld. Damit hätte kaum noch jemand gerechnet. Das Kreiskulturbüro hat Ersatz für die No Angels gefunden. Die sollten eigentlich an Pfingstsonntag bei Kultur pur auf dem Giller auftreten, hatten dann aber letzte Woche aus gesundheitlichen Gründen kurzfristig abgesagt. Für den Pfingstsonntagabend gibt es jetzt aber Ersatz, und zwar das deutsche Popduo Fastboy. Rund 80 Agenturen und Künstler habe man dafür angefragt, sagt uns Festivalleiter Jens von Heiden im Radio Siegen Interview. Nun sei man sehr erleichtert. Das Konzert am Pfingstsonntag beginnt um 19 Uhr. Der Eintritt ist frei, so Jens von Heiden.
3: Wir haben uns bewusst dazu entschieden, weil wir gesagt haben, in zwei Wochen jetzt noch großartig Tickets zu verkaufen ist fast unmöglich. Lass uns doch den Eintritt frei machen, lass uns einen schönen Abend, schönen Ersatzabend machen für möglichst viele Leute. Eine schöne Party feiern, in Anführungszeichen. Und haben allerdings auch gesagt, so nach dem Ausgang stellen wir mal ein paar Netze bzw. Behälter auf, so dass jeder pay what you want machen kann. Wem es dann also gefallen hat, der kann uns vielleicht da ein bisschen bei helfen, das kleine Defizit dann auch zu verringern.
2: Das dürfte wohl kein Problem sein, denke ich, oder Tom? Definitiv nicht.
4: Ja, da kann man auch mal ein paar Euro dann reinwerfen, wenn man schon das Konzert quasi umsonst bekommt.
2: Richtig. So, das waren die Radio Siegen Nachrichten von hier mit Simon Volkmann. Entschuldigung, ich habe dich etwas überrumpelt, glaube ich.
4: Das war es mit Simon Volkmann.
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4: Auf der B54 oben am Siegerland-Flughafen ist eine Baustelle zwischen den beiden Kreiseln und deswegen dauert es da 10 Minuten länger. Ansonsten hält es sich in Grenzen an diesem Brückentag und jetzt ja auch Feierabendzeit an diesem Freitag. Wir haben noch eine Radarkontrolle übrig. Steht in Geisweid auf der Geisweider Straße Richtung Weidenau. Wenn ihr sonst was gesehen habt, schickt es gern rüber an die 0271 23 22 21 0. Eine gute und sichere Fahrt. Das Wetter hat von allem etwas im Gepäck. Jetzt am Nachmittag ging es ja sogar eigentlich. Also zumindest hier über der Siegener Innenstadt war viel blauer Himmel zwischendurch und die Sonne dann auch mal zu sehen. Kaum Regen, aber es kann halt auch örtlich ganz unterschiedlich aussehen. Da kann dann durchaus schon nochmal was runterkommen. Und so geht es auch morgen weiter. Heute zwischen 8 und 12 Grad, morgen ähnlich. So wechselhaft bleibt es dann morgen über den Tag verteilt auch. Von allem etwas möglich. Sonntag dann etwas konstanter, wohl auch mal längere trockene Phasen. Und zur Mitte der nächsten Woche wird es dann auch langsam wieder wärmer und Stand jetzt, Ausrufezeichen, ist nächstes Wochenende, das Pfingstwochenende, bisher richtig schön gemeldet. Wir hoffen, das bleibt so.
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4: Ihr habt es in unseren Nachrichten mitbekommen. Künstler machen oder haben Sturm betrieben gegen erhöhte Ticketpreise. Vor allem, wenn die dann einfach mal irgendwo wiederverkauft werden auf Zweitplattformen. Ich habe es jetzt erst wieder gesehen beim Halbfinale von Bayern gegen PSG. Da hat eine normale Karte, ich meine, die wird ihren Wert gehabt haben von 60, 70, 80 Euro. Die hättest du für 2.000 kaufen können. Auf so Plattformen wie Viagogo. Ich meide sowas generell. Für mich ist das eine Plattform, die heißt ViaNoGo. Da würde ich niemals Tickets kaufen. Ich darf es euch auch nur ans Herz legen. Sowas darf nicht unterstützt werden. Und es ist zumindest auch in der Politik angekommen, dass das nicht so weitergehen kann. Gleich mein Thema, außerdem, was ihr noch so an diesem Brückentag unternommen habt. Das alles in den nächsten 20 Minuten bei mir. Tom Schirmer ist mein Name. Euch einen schönen Freitag.

0: 16.39 Uhr an diesem Freitagnachmittag. 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Und mittlerweile muss man sich ja wirklich leider entscheiden, fahren wir dieses Jahr in Urlaub oder sehen wir das Konzert von der Band, auf die ich seit Ewigkeiten mal gewartet habe. Ja, die Ticketpreise sind schon ein Ärgernis. Entweder sind die generell von vornherein sehr teuer oder beim Vorverkaufsstart erst gar nicht zu bekommen. Und dann guckst du eine halbe Stunde später bei Viagogo oder eBay Kleinanzeigen und sowas. Und dann kosten die einfach das Dreifache, ja, wo Leute sich versuchen zu bereichern, die mit irgendwelchen Bots und was weiß ich versucht haben, über den normalen Ticketshop Tickets zu kriegen. In einem offenen Brief an die Bundesregierung haben jetzt Musiker und Konzertveranstalter gemeinsam schärfere Regeln gegen Wucherpreise beim Wiederverkauf von Tickets gefordert. Unterschrieben haben den Brief unter anderem Campino von den Toten Hosen, Nina Chuba, die Ärzte, Annemai Kantereit und Johannes Oerding. Thorsten Ortmann aus unserem News-Team, wie funktioniert diese Ticketabzocke genau?
1: Ja, die Masche läuft so, es gibt professionelle Tickethändler, die kaufen massenhaft Karten auf, um sie dann später mit hohen Preisaufschlägen wieder zu verkaufen. Dabei nutzen sie sogenannte Ticketbots, das sind Softwareprogramme, die blitzschnell Kaufvorgänge starten, sobald der Verkauf online geht. Die Bots kaufen oft innerhalb von Sekunden Tausende von Tickets, sodass echte Fans quasi überhaupt keine Chance haben, an die Karten zu kommen. Das gilt nicht nur für Konzerte, sondern auch für Sportveranstaltungen.
0: Ja, haben wir selber schon erlebt. Was sind denn Konsequenzen, Thorsten? Nicht nur teure Tickets, oder?
1: Ja, die Tickets sind auf dem Zweitmarkt dann oft doppelt oder viermal so teuer und der Gewinn landet dann in den Taschen der Ticketabzocker. Und echte Fans haben immer seltener die Chance, ein Konzert der Superstars zu besuchen, sagt Bruce Dickinson, Frontman der Metal-Kultband Iron Maiden. Wir wollen, dass dort echte Fans stehen und nicht nur Reiche. Und echte Fans haben nicht immer viel Geld. Wir wollen auch junge Leute auf unseren Konzerten haben und auch die haben nicht viel Geld. Deshalb ist es wichtig zu versuchen, die Ticketpreise in einem vernünftigen Rahmen zu halten.
0: Ja, schon mal ein gutes Statement. Es scheint ja auch in der Politik angekommen zu sein, Thorsten. Die Bundesregierung möchte jetzt gegen die Ticketabzocke vorgehen.
1: Ja, und das ist auch notwendig, denn in vielen anderen europäischen Ländern gibt es schon Regelungen, um einem Betrug mit Konzerttickets zu begegnen. In Großbritannien zum Beispiel müssen Originalpreis, Sitznummer und Verkäuferidentität klar aus einem Betrug mit Konzerttickets zu begegnen.

0: 16.49 Uhr jetzt gleich lang. Gehört ihr auch zu den armen Schweinen wie ich, die heute arbeiten müssen? Ja? Oder habt ihr doch den Brückentag genommen? Ja? Wart ihr clever? Habt ihr ihn genommen? Und wofür habt ihr ihn genutzt? Kollegin Lisa Nefzo hat euch eben in der City-Galerie gefragt.
1: Ich bin heute einkaufen mit meinen beiden Kindern und schaue nach Geschenken für den Geburtstag.
2: Ich gehe wahrscheinlich noch mit einer Freundin mit dem Hund spazieren.
3: Ich hatte ein Buch bestellt. Meine Frau muss hier was einkaufen und jetzt warte ich auf sie.
2: Ja, gerade in der City-Galerie. Bisschen shoppen, einfach ein bisschen Sister-Time.
4: Wir waren beim Friseur, Eis essen,
5: shoppen gegangen, das war's. Später treffe ich mich noch mit meiner Schwester.
0: Ja, guck mal, habt ihr den Tag doch optimal genutzt und das ganze Wochenende liegt ja auch noch vor einem. Ich hab dann den nächsten Brückentag, ja? So, euch einen schönen Freitag.

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0: Nachrichten. Mit Mirko Knappert. Schönen guten Tag. Das Verhältnis zwischen Bundeskanzler Merz und US-Präsident Trump war zuletzt nicht das Beste. Jetzt haben die beiden erstmals wieder miteinander telefoniert. In dem Gespräch ging es vor allem um den Iran-Krieg. Thomas Bleskin aus unserer Nachrichtenredaktion.
1: Ob Merz die Wogen etwas glätten konnte beim beleidigten US-Präsidenten ist offen. Die Mitteilung des Kanzlers auf der Plattform X nach dem Telefonat jedenfalls liest sich noch etwas steif. Merz schrieb, man sei sich einig, dass der Iran jetzt an den Verhandlungstisch kommen und die Straße von Hormuz öffnen müsse. Außerdem dürfe Teheran keine Nuklearwaffen besitzen. All diese Punkte hatte Merz allerdings nie öffentlich in Frage gestellt, wohl aber eine Strategie des US-Präsidenten, was diesen wiederum so erzürnte, dass er Merz persönlich angriff.
0: Dankeschön, Thomas. Und jetzt weitere Nachrichten im Überblick. An den bundesweiten Warnstreiks im Einzel- und Großhandel haben sich heute mehr als 5000 Mitarbeiter beteiligt. Diese Zahl nennt die Gewerkschaft Verdi. Neben NRW sind in vielen weiteren Bundesländern über 200 Betriebe bestreikt worden, unter anderem Filialen von Edeka, Rewe, Kaufland, Douglas, der Metro oder IKEA. Grund für den Warnstreik ist der Tarifstreit für die Branche. Verdi fordert 7% mehr Lohn für die Beschäftigten, mindestens aber 225 Euro mehr. Die Gewerkschaft IG Metall und der Betriebsrat von VW haben möglichen Werksschließungen eine klare Absage erteilt. Hintergrund sind Spekulationen um das VW-Werk in Osnabrück mit rund 2300 Beschäftigten. Dort laufen spätestens Mitte kommenden Jahres die Produktion aus. Ein Folgeauftrag gibt es bislang nicht. Die Arbeitnehmerseite verweist auf den vereinbarten Sanierungsplan. Der sieht zwar den Abbau von bundesweit 35.000 Stellen vor, dafür aber keine Werksschließungen. Dieser Kompromiss dürfe jetzt nicht in Frage gestellt werden, heißt es. Am Frankfurter Flughafen hat der Zoll im vergangenen Jahr große Mengen Drogen sichergestellt. Die Beamten zogen demnach insgesamt knapp 15 Tonnen Rauschgift mit einem Schwarzmarktwert von etwa 190 Millionen Euro aus dem Verkehr. Außerdem fand der Zoll hunderttausende illegale Medikamente, viele Plagiate und geschützte Tiere wie zum Beispiel Leguane. Schlaglöcher, marode Brücken und Dauerbaustellen, das nervt viele Autofahrer hier bei uns in NRW. Jetzt gibt es aber frisches Geld vom Bund, damit auch Landstraßen schneller saniert werden können. Aus dem Sondervermögen gibt es in diesem Jahr insgesamt 60 Millionen Euro. Das hat NRW-Verkehrsminister Krischer mitgeteilt. Malte Albrecht aus dem News-Team, was soll denn mit dem Geld angepackt werden?
2: Also Krischer hat eine erste Liste mit Projekten vorgelegt. Dabei geht es um den Neubau von 23 Brücken und viele neue Fahrbahnen, oft direkt kombiniert mit neuen Radwegen oder Tunnelsanierungen. Ein Beispiel ist der Neubau einer Brücke in Königswinter über die Bahnstrecke Troisdorf-Wiesbaden. Die Bauarbeiten sollen nur 10 Monate dauern, abgestimmt auf die ohnehin geplante Generalsanierung der Bahnstrecke. Der Landesverkehrsminister sagt, mit dem Geld aus dem Sondervermögen könnten mehr Projekte umgesetzt, andere vorgezogen und der Sanierungsstau schneller abgebaut werden. Insgesamt stehen laut Ministerium in diesem Jahr 235 Millionen Euro für den Erhalt der Landesstraßen in NRW bereit. Das sind 4 Millionen mehr als letztes Jahr. Kritik kommt von der Opposition. Die SPD spricht von Etikettenschwindel, weil das Land gleichzeitig die Förderung für kommunale Straßenbauprojekte gekürzt habe. Und die FDP spottet sogar, das größte Verkehrsprojekt von Schwarz-Grün sei bisher ein Verschiebebahnhof.
0: Danke, Malte, für die Infos. Und das waren die Nachrichten mit Mirko Knappert.
3: Kurz nach 5, der aktuelle Radio-Siegen-Verkehrsservice. Immer noch ein bisschen Stau und stockender Verkehr auf der B54 oben am Siegerland-Flughafen zwischen den Kreiseln im Baustellenbereich. 3, 4, 5 Minuten kommen da jeweils on top. Ansonsten hält es sich aber in Grenzen. Selbst bei der Wiehltalbrücke bei Gummersbach steht ihr auf der A4 nur 4 Minuten. Eine Radarkontrolle im Kreisgebiet bekannt. Im Moment, zumindest von der wir wissen, Geisweid, Geisweider Straße Richtung Weidenau. Keine Gewähr auf Vollständigkeit. Das Wetter war heute Nachmittag eigentlich ganz okay, zumindest hier in Siegen. War doch einiges an blauem Himmel dabei und die Sonne auch mal zwischendurch. Kann sich jederzeit ändern, dann kann wieder ein Schauer runterkommen. Aber das ist dann auch immer eine örtliche Geschichte. Morgen geht's wechselhaft weiter. Temperaturen bleiben so bei 8 bis 12 Grad, je nach Höhenlage. Am Sonntag ändert sich auch gar nicht so viel dran. Es bleibt wohl dann die meiste Zeit trocken, aber es kann auch mal grauen Himmel geben. Und dann hoffen wir so ab Dienstag, Mittwoch langsam auf Wetterbesserung und auch wieder steigende Temperaturen.
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3: Gerade gab es noch eine Rückmeldung von Steffi aus Kreuztal zum Thema überteuerte Ticketpreise. Wer überteuerte Tickets kauft, ist selber schuld und damit den Wucher noch unterstützt. Ja, Steffi, da gebe ich dir vollkommen recht, das ist so. Allerdings ist das Problem ja dabei, dass vor allem, ich sag mal, die Besserverdienenden, denen das vielleicht egal ist, wie viel sie bezahlen, Ja, dadurch geht dieser Teufelskreis natürlich immer weiter. Das muss man natürlich dazu sagen. Ansonsten hast du natürlich vollkommen recht. Das darf man auch. Irgendwo muss man sich auch selber eine Grenze setzen. Also selbst wenn BVB Champions League Finale, also mehr als 100, 200 Euro wäre ich da auch nicht bereit zu bezahlen. Es ist am Ende dann eben doch nur ein Konzert oder ein Fußballspiel. Man muss mal seine eigenen Grenzen haben. Gleich schönere Themen. Unter anderem wird Udo Lindenberg an diesem Wochenende 80 Jahre alt. Wir schauen gleich schon mal so ein bisschen auf sein Leben und sein Schaffen zurück. Das alles bei mir. Tom Schirmer ist mein Name. Euch einen schönen Freitagnachmittag jetzt mit Don Henley und The Boys of Summer.

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0: Sandy Swim mit dem neuen Song Mr. Know-It-All, also Mr. Ich-Weiß-Alles, hier bei Radio Siegen gehört, 13 nach 5. Also bei dieser WG hätte ich damals wirklich gerne Mäuschen gespielt. Udo Lindenberg hat ja in der WG zusammen mit Otto Waalkes und Marius Müller-Westernhagen gelebt. Das war wirklich eine interessante Zeit. Außerdem ist er ja Dauergast im Hotel Atlantic in Hamburg. Und am Sonntag wird er 80 Jahre alt. Kollege Jonas Mikolajczak aus unserer Musikredaktion hat sich schon mal auf die große Feier vorbereitet.
1: Hebt den Eierlikör und trinkt auf einen der größten deutschen Musiker.
2: Und ich mach mein Ding, egal was die anderen sagen.
1: Udo Lindenberg ist Freigeist, Ikone und Grenzensprenger. Angefangen auf der Bühne der legendären Rockkneipe Onkel Pö macht er Rock für Deutschland und zwar für ganz Deutschland. Seine Musik durchdringt in den 70ern die deutschen Mauern und selbst die DDR schreit nach dem Rocker aus dem Westen.
3: Wir haben enorm viele Fans und Freunde drüben, ne? Und ich würde gern kennenlernen für die Spielen. Und das wissen die Offiziellen.
1: Für Erich Honecker gibt es Lederjacke und E-Gitarre geschenkt, doch all das ist nicht genug. Erst nach dem Mauerfall darf er mit seinem Panikorchester durch Ostdeutschland touren.
2: Entschuldigen Sie, ist das der Sonderzug nach Pankow? Ich muss mal eben dahin. Mal eben nach Ost-Berlin.
1: Er baut sich einen Fußabdruck größer als die Zeit. Mit Hut und Sonnenbrille, verewigt in Kunstwerken aus Likör und gekrönt durch seinen ersten Nummer 1-Hit im Alter von 77 Jahren, gemeinsam mit Rapper Apache 207.
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1: Und auch mit 80 Jahren bleiben Rückzug und Ruhestand Fremdwörter für Udo Lindenberg.
4: Ich habe mein Leben in den Dienst des Rock'n'Roll gestellt, ja. Und der hört nie auf. Und ja, da wird man nie Rentner oder sowas. Nee. Da ist man immer dran.
1: Also dann, Happy Birthday, Mr. Panikpräsident.
2: Das ist normal aufdrehen.
0: Wir wünschen einen schönen 80. Geburtstag dann am Sonntag. Weiterhin viel Gesundheit und hören ihn jetzt zusammen mit Clüso und Cello.

David Guetta, Alphaville und Ava Max, Forever Young. Wollt ihr euch auch nochmal jung fühlen? Dann müssen wir zusammen eine Kult-Hit-Party feiern. Und wir haben da ja schon was geplant. Ist noch etwas hin, aber es gibt Neuigkeiten. Wir wollen ja am Samstag, den 4. Juli, mit euch in Truppach feiern. Open Air bei hoffentlich bestem Sommerwetter dann. Also da haben wir ja noch knapp 2 Monate Zeit, aber seit eben ist der Ticketshop scharf. 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Danach kosten sie 15. An der Abendkasse sind sie noch etwas teurer. 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Da könnt ihr euch die Tickets sichern. DJ Markus Neurot und meine Wenigkeit sorgen dann da hoffentlich für beste Stimmung. Und ich hoffe, ihr seid dabei. Truppach, 4.7. Ticketshop seit gerade eben scharf. Die ersten 200 Tickets nur 11 Euro. Danach kosten sie 15. Überlegt euch das. Das sind schon mal mindestens 1,5 Bier.

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0: Ray, Where's My Husband? 5:30 jetzt.
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2: Guten Tag. Hat sich das angespannte Verhältnis zwischen Bundeskanzler Merz und US-Präsident Trump wieder etwas entspannt? Zumindest haben beide jetzt miteinander telefoniert und über den Iran-Konflikt gesprochen. Merz schrieb hinterher auf der Plattform X, dass man sich im Grunde einig sei, etwa darüber, dass der Iran keine Atomwaffen besitzen darf und die Straße von Hormuz schnellstmöglich öffnen soll. Manuel Neuer bleibt weiter aktiv. Der Torwart hat seinen Vertrag beim FC Bayern um ein Jahr verlängert. Bis Sommer 2027 teilt der Verein jetzt offiziell mit. Der 40-jährige Ex-Nationaltorwart und Weltmeister von 2014 hat mit mehr als 120 Länderspielen mehr Spiele absolviert als kein anderer Nationaltorwart vor ihm.
1: Und jetzt die Nachrichten von hier.
2: Eine Seniorenbetreuerin in Siegen hätte gute Chancen auf den Titel Heldin der Woche. Sie ist laut Polizei genau zum richtigen Zeitpunkt bei einer ihrer Seniorinnen aufgetaucht und hat so zwei Trickbetrüger in die Flucht geschlagen. Die hatten kurz zuvor bei der älteren Dame in der Friedrich-Ebert-Straße geklingelt und so getan, als ob sie die Heizung ablesen müssten. Geklaut haben sie nichts. Die Geldbörse der Senioren haben sie bei der Flucht fallen lassen. Die Polizei sucht jetzt nach den beiden. Passiert ist das Ganze am Mittwoch zwischen 10 und 12. Sollte noch ein Kleinkünstler fürs Außengelände bei Kultur Pur ausfallen, Festivalleiter Jens von Heiden könnte als Zauberkünstler nachrücken. Wenige Tage vor dem Start des Festivals hat sein Team es doch tatsächlich geschafft, noch einen Ersatz für die No Angels aus dem Hut zu zaubern. Die Band hatte letzte Woche aus gesundheitlichen Gründen kurzfristig abgesagt. Nach rund 80 Anfragen bei Agenturen und Künstlern hat jetzt das deutsche Popduo Fastboy zugesagt.
3: Du siehst hier einen sehr erleichterten Festivalleiter, weil das ist natürlich eine sehr schöne Sache. Ersatz für No Angels in dem Sinne kannst du ja nicht bekommen. Ich würde mir jedenfalls keine andere Girlie-Band einfallen, die so in der Range ist. Und von daher sind wir sehr froh, dass sie sehr spontan zugesagt haben. Und jetzt werden wir einen schönen Sonntagabend hoffentlich haben.
2: Jens von Heiden war das im Interview mit Radio Siegen, Festivalleiter von Kultur Pur. Das Konzert von Fastboy an Pfingstsonntag geht um 19 Uhr los. Der Eintritt ist frei. Dazu habe man sich kurzfristig entschieden, so von Heiden. Der Vorlauf für einen geregelten Kartenverkauf sei einfach zu kurz. Am Zeltausgang werden aber nach dem Konzert Sammelboxen für freiwillige Spenden stehen. Erst baut er vermutlich einen Unfall, dann versucht er vor einem Polizisten zu flüchten. In Attendorn bei unseren Nachbarn im Kreis Olpe hat die Polizei gestern einen jungen Autofahrer festgenommen. Einem Polizisten war der junge Mann zufällig aufgefallen, sein Auto hatte frische Unfallspuren. Der Beamte folgte dem 28-Jährigen bis nach Attendorn und hielt ihn fest, bis seine Kollegen eintrafen. Die stellten dann fest, dass der junge Mann betrunken war und auch Drogen genommen hatte. Die Unfallspuren stammen vermutlich von einem Unfall aus Buschhütten mit Fahrerflucht. Und das waren die Radio Siegen Nachrichten von hier mit Simon Volkmann.
0: Ja, leider immer noch der Tag mit den meisten Alkoholunfällen im Jahr, der Vatertag.
2: Nicht der 1. Mai?
0: Nee, tatsächlich. Also hatten wir das diese Woche mal als Statistik. Deswegen hatte sich das bei mir eingebrannt. Ja, es gibt immer mal wieder so ein paar Nasse, die noch so besoffen ins Auto steigen. Hoffen wir, dass das heute nicht der Fall ist. Im Moment sind zumindest die Straßen weitestgehend alle frei. Wir haben eine Radarkontrolle für euch. Geisweid, Geisweider Straße Richtung Weidenau. Das war's. Gute und sichere Fahrt. Der Nachmittag war eigentlich hier ganz okay. Viel blauer Himmel, zwar auch ein paar Quellwolken oben am Himmel, aber die Sonne hatte zumindest ihre Möglichkeiten. Dieses wechselhafte, unbeständige Wetter, wo man nicht so genau weiß, was in der nächsten halben Stunde ist, hält zumindest auch mal morgen noch an. Immer mal wieder Schauer möglich, das Ganze bei 8 bis 12 Grad. Am Sonntag soll es dann wohl auch mal längere Zeit trocken sein, aber so ein Sonne-Wolken-Mix, der bleibt auch zum Wochenstart. Zur Wochenmitte wird es dann allmählich wieder etwas wärmer und Stand jetzt erwartet uns ein richtig schönes Pfingstwochenende, aber ich wage mich mal noch nicht zu früh zu freuen. Da müssen wir mal noch bis mindestens Dienstag abwarten, ob die Prognosen dann auch so bestehen bleiben.
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0: Eben ging es um teure Tickets von Konzerten oder auch Sportveranstaltungen. Gleich geht es um Fake-Trikots. Ja, gerade jetzt zur WM. boomen solche Fake-Shops gerade bei Social Media wieder. Zum einen lockt natürlich das Angebot, dass man vielleicht günstigeres Trikot kriegt als die 100 Euro, die man im Laden bezahlen muss. Zum anderen kann es aber auch sein, dass ihr das Geld bezahlt und nie so ein Trikot sehen werdet. Zu diesen Fake-Shops gibt es gleich noch mehr. Bei mir, Tom Schirmer, ist hier noch eine halbe Stunde für euch am Start. An diesem Freitagnachmittag, jetzt mit Tasmin Archer und Sleeping Satellite.

0: Knapp einen Monat noch bis zur WM in den USA, Mexiko und Kanada. Seid ihr eher so Team einfach gucken oder wenn, dann brauche ich auch ein paar Fanartikel. Ne? So Schal, Fahne, Schminke in Deutschlandfarben und natürlich auch am liebsten das neueste Trikot. Wenn ihr Team, ich nehme wirklich alles mit seid, dann müsst ihr zurzeit echt aufpassen. Kollege Stefan Rejek, warum denn?
1: Ja, das liegt daran, dass der Online-Markt gerade wirklich überschwemmt wird mit Fake-Trikots. Davor warnt jetzt auch sogar die Verbraucherzentrale Niedersachsen.
0: Ja, den einen oder anderen habe ich auch schon angezeigt bekommen bei Social Media. Aber man ehrlich, man erkennt es ja auch eigentlich direkt am Preis, oder?
1: Ja, schon. Aber diese Online-Shops sehen wirklich seriös aus auf den ersten Blick. Also die haben ein Impressum, sind gut sortiert und die Trikots selbst werden mit Stichworten wie Authentic, Players-Version oder auch Match-Version beworben.
0: Also nochmal was anderes als das klassische Trikot aus dem Sommerurlaub, bei dem man ja auch nicht irgendwie so ganz, also auf Mallorca kriegt man ja auch das ein oder andere Fake-Trikot. Aber was ist jetzt eigentlich so schlimm an diesen Fake-Trikots? Es hat ja eben nicht mal eh jeder so 80 bis 100 Euro locker.
1: Die sind leider auch teilweise gesundheitlich gar nicht mal so unbedenklich. In vielen gefälschten Trikots sind nämlich Schadstoffe, die in der EU verboten sind. Ja, und dann hat man natürlich auch null Service, also mit Umtausch oder Erstattung ist da in der Regel nichts. Und oft bleiben die Trikots auch beim Zoll hängen. Und dann muss man ja sowieso noch mal echt eine Stange Geld obendrauf zahlen.
0: Ja, wenn sie denn überhaupt ankommen, ne? Und dann zahlt man wieder so viel wie fürs Original. Aber wie erkenne ich denn jetzt solche Fakes?
1: Du hast gerade schon den Preis erwähnt. Der ist natürlich als erstes ein Indiz, ja. Also bei 25 Euro für ein Trikot sollte man schon mal stutzig werden. Und um ganz sicher zu gehen, gibt es von der Verbraucherzentrale zusätzlich noch einen Fake-Shop-Finder, der eben anzeigt, ob ein Online-Shop seriös ist oder nicht.
0: Danke dir, Stefan, für die Infos. Also einfach mal googeln Fake-Shop-Finder, dann seid auf der sicheren Seite und nochmal für alle, die denken, auch so ein Schnapper, da schlage ich doch mal zu, lieber die Finger von lassen. Also ich finde sowieso, das Trikot dieses Jahr von Deutschland, das ist schon schön, ja, aber die von früher tun es auch, ja. Ich habe nur eins von 2006 und auch noch eins von 96, die habe ich mir aber irgendwann bei eBay zusammengesucht. Ja, die sind schon kultig, ne.

ihr seid wirklich Gag. Muss ich ja wirklich sagen. Vor einer knappen halben Stunde habe ich hier gesagt, dass ich den Ticketshop für unsere Kult-Hit-Party in Truppach freigeschaltet habe. Und die ersten 200 Tickets gibt es nur für 11 Euro. Also wirklich ein Special-Preis, nur solange der Vorrat reicht. Danach kosten sie wieder 15. Also da solltet ihr zuschlagen, wenn ihr da dabei sein wollt. Kriegt ihr über den Ticketshop, findet ihr in unserer Story, bei Facebook und bei Instagram und natürlich auch über unsere Homepage. Also die ersten 200 Tickets für nur 11 Euro, da könnt ihr mit dabei sein. Und dann feiern wir am 4.7. zusammen in Truppach Open Air. Mein DJ-Kollege Markus Nauroth und ich werden da mit euch hoffentlich einen schönen Abend zusammen haben. Und die ersten 10 Tickets sind auf jeden Fall schon weg. Hier innerhalb der ersten halben Stunde. Ihr habt gut zugeschlagen. Und das könnte eine schnelle Sache werden, dass die ersten 200 dann für 11 Euro weg sind. Also gebt mal Gas übers Wochenende. Wie gesagt, nur solange der Vorrat reicht. Tom Schirmer ist mein Name. Ich verabschiede mich jetzt ins Wochenende. Wünsche euch ein ebenso schönes. Natascha Wittmark übernimmt hier gleich mit der ebenfalls viel Spaß. Und

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0: Mirko Knappert, schönen guten Abend. Nachdem es zuletzt zwischen beiden geknirscht hat, haben Bundeskanzler Merz und US-Präsident Trump jetzt wieder miteinander telefoniert. Merz sprach auf der Plattform X von einem guten Telefonat. Ein Thema der beiden war der Iran-Konflikt, Malte Albrecht aus unserem News-Team.
1: Ganz genau. Merz betonte, dass er und Trump sich einig seien, dass der Iran an den Verhandlungstisch kommen und die Straße von Hormus öffnen müsse. Außerdem dürfe Teheran keine Nuklearwaffen besitzen. Der Iran selbst hat derweil die USA noch einmal verbal scharf angegriffen. Außenminister Araghchi warf der Regierung widersprüchliche Signale in der Kommunikation vor. Sie würden sich täglich, manchmal sogar mehrmals am Tag unterscheiden. Die USA befinden sich in einem Zustand der Verwirrung, so Araghchi.
0: Aber nicht nur der Iran-Konflikt war Thema des Telefonats zwischen Trump und Merz, auch der Krieg in der Ukraine.
1: Ja, Merz schrieb auf X auch, dass er und Trump eine friedliche Lösung für die Ukraine erörtert und vor dem NATO-Gipfel die Positionen abgestimmt hätten. Der Gipfel in Ankara ist im Juli. Die USA und Deutschland seien starke Partner in einer starken NATO, so Merz weiter.
0: Dankeschön, Malte, für die Infos. Und wir schauen auf weitere Themen an diesem Freitag. Von dem vor Dänemark gefundenen toten Wal sollen jetzt Gewebeproben ausgewertet werden. Die Proben sollen hier bei uns in Deutschland untersucht werden, teilte das dänische Amt für Naturverwaltung mit. Einen GPS-Sender habe man an dem verendeten Tier nicht gefunden. Aktuell ist auch noch unklar, ob es sich bei dem Wal um Timmy handelt, der vor rund 2 Wochen in einer Rettungsaktion von der Ostsee in die Nordsee gebracht wurde. In der Demokratischen Republik Kongo ist wieder das gefährliche Ebola-Fieber ausgebrochen. Laut der afrikanischen Gesundheitsbehörde sind insgesamt schon 65 Menschen daran gestorben. Außerdem gibt es fast 250 Verdachtsfälle. Die Gesundheitsbehörde befürchtet eine weitere Ausbreitung. Noch ist unklar, um welchen Ebola-Stamm es sich genau handelt. Erste Laborergebnisse zeigen aber, es ist wohl nicht die Variante, gegen die es inzwischen einen Impfstoff gibt. Nationaltorwart Manuel Neuer bleibt beim FC Bayern. Der 40-Jährige hat seinen Vertrag mit den Münchnern um ein weiteres Jahr verlängert, bis Juni 2027. Das hat der FC Bayern vorhin bekannt gegeben. Neuer ist seit 2011 beim Rekordmeister unter Vertrag. Bahnpendler hier bei uns in NRW werden ab heute Abend wieder auf eine harte Probe gestellt. Bei der großen Generalsanierung der Strecke Hagen-Wuppertal-Köln startet die nächste Bauphase, die bislang längste seit Beginn der Sanierung im Februar. Sie dauert bis Mitte Juni und in dieser Zeit wird vor allem Wuppertal vom Bahnverkehr abgeschnitten. Hier fährt 4 Wochen lang kein Zug. Mehrere S-Bahnen und Regionalzüge werden streckenweise durch Busse ersetzt. Die Vollsperrung startet nachher gegen 21 Uhr. Und das waren die Nachrichten mit Mirko Knappert.
2: Das Wetter. Ja, wir haben von allem was dabei heute Abend. Sonne, Regen, teils auch Gewitter. In der Nacht klingen die dann aber so langsam ab. Und morgen ist es dann insgesamt freundlicher. Zwischen den Wolken guckt die Sonne mal länger vor und es bleibt auch mal länger trocken. Einzelne Schauer und auch Gewitter ziehen aber auch dann weiter durch. Dazu bekommen wir 11 bis 15 Grad in der Spitze.
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2: Wir schauen auf die Autobahn. Hier staut es sich. A2 Oberhausen-Dortmund. Zwischen Kreuz Oberhausen und Oberhausen-Königshardt. 2 Kilometer, 4 Minuten dauert es länger. A2 Dortmund-Oberhausen jetzt zwischen Oberhausen-Königshardt und Kreuz-Oberhausen 1 Kilometer, 11 Minuten plus. A3 Arnheim-Oberhausen zwischen Dienstlaken-Süd und Oberhausen-Holten 1 Kilometer Stau, 6 Minuten dauert es länger. A52 Essen-Düsseldorf jetzt zwischen Essen-Hard, Zopf und Breitscheid 3 Kilometer Stau, 10 Minuten müsst ihr mehr einrechnen. A57 Krefeld-Köln zwischen Köln-Worringen und Köln-Korweiler 4 Minuten dauert es länger. 3 Kilometer Stau und A516 Oberhausen-Oberhausen-Eisenheim zwischen Kreuz Oberhausen und Oberhausen-Eisenheim 2 Kilometer, 8 Minuten plus.
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2: Natascha Wittmark hier. Hallo zusammen an diesem etwas nassen Freitagabend. Aber da denken wir jetzt nicht dran. Nein, wir fühlen jetzt schon mal das Finale der Fußball-WM vor. So ein bisschen. Also klar, Deutschland wird da natürlich spielen. Keine Frage, auf jeden Fall. Aber vor allem wird es ja auch eine Halbzeitshow geben. Ne? Das allererste Mal, wie beim Super Bowl. Und das halbe Line-Up, das habe ich jetzt schon mal hier für euch. Die südkoreanische Extrem-Performer-Boyband BTS, die stehen dann ja auf der Bühne. Und auch Madonna. Und beide spiele ich euch jetzt. Und Madonna macht den Anfang. Mit La Isla Bonita.

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0: Nur bei BTS. Da regnet es wohl auch ganz gut. Mit Swim habt ihr sie gehört.
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0: Ja, mit der ist Ausschluss und vorbei. Also so gut wie die Fußball-Bundesliga-Saison geht dieses Wochenende zu Ende. Alle neun Partien finden ja traditionell zeitgleich am Samstagnachmittag statt.
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2: Ja, auch wenn sonst der Blick immer auf die vorderen Plätze in der Tabelle gerichtet ist, an diesem letzten Spieltag lohnt sich der Blick nach ganz unten.
3: Wir schauen auf das Tabellenüberblick.
2: Ja, tatsächlich, Wolfsburg, Heidenheim und St. Pauli belegen punktgleich die letzten drei Ränge. Und jetzt ist schon klar, zwei Teams aus diesem Trio spielen kommende Saison auf jeden Fall in Liga 2.
4: Nie mehr zweite Liga, nie mehr dritte Liga, so heißt es, glaube ich.
2: Für die Dortmunder ist vor dem Spiel in Bremen alles geklärt. Sie laufen als Vizemeister ins Ziel.
5: Was bin ich jetzt? Vizekönigin, Prinzessin, Hofnärrin oder keine Ahnung. Es ist egal, es fühlt sich einfach toll an.
2: Ein wenig spannender ist es für Leverkusen. Einen Sieg gegen den HSV vorausgesetzt, müssen sie schauen, ob Stuttgart und Hoffenheim noch stolpern. Ansonsten wird es nichts mit der angestrebten Champions-League-Qualifikation.
6: Die Stimmung ist wie eigentlich vor dem Spiel. Mit dem kleinen Unterschied nur, dass wir aus dieser äußerst großen Minimalchance eine etwas kleinere gemacht haben.
2: Bei diesem knappen Hin und Her dürfen die Gladbacher sogar mitspielen. Sie haben nämlich Hoffenheim zu Gast. Zumindest für die ist dieses Spiel dann auch noch wichtig.
7: Ich unterstreiche es nochmal, das heutige Spiel hat natürlich eine riesengroße Bedeutung. Aber man muss das ganz locker sehen.
2: Tja, und was haben wir noch? Ja, die Kölner, die bringen die letzten Bundesliga-Punkte noch zum Meister nach München. Und dann war es das. Dann müssen wir uns alle auf die Mega XXL-WM in den USA, Mexiko und Kanada freuen.
8: Wenn Deutschland im Endspiel ist, fahre ich selbstverständlich.
9: Nur zum Endspiel?
8: Das weiß ich noch nicht.
2: Na dann, schönen Anpfiff.

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1: Es ist kurz vor 7:30.
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1: Mit Simon Volkmann, guten Abend. Der nächste FDP-Chef heißt vermutlich Wolfgang Kubicki. Der 70-Jährige tritt beim Bundesparteitag Ende Mai, stand jetzt als einziger Kandidat an. Konkurrent Henning Höhne aus NRW hat seine Kandidatur heute zurückgezogen. Die FDP steckt in einer tiefen Krise. Letztes Jahr ist sie aus dem Bundestag geflogen. Außerdem sitzt sie nur noch in weniger als der Hälfte aller Landtage. Das sieht man auch nicht alle Tage. In Strothütten ist ein Einbrecher gestern mitten am helllichten Tag aus dem Fenster eines Einfamilienhauses gesprungen und das auch noch an der vielbefahrenen Hauptstraße. Aufmerksame Nachbarn hatten das Ganze beobachtet und sind laut Polizei auch gleich aktiv geworden. Sie hielten den Einbrecher so lange fest, bis die Polizei eintraf und die Hausbesitzer von einem Spaziergang wiederkamen. Die Polizei nahm den 31-Jährigen vorläufig fest. Das deutsche Pop-Duo Fastboy tritt an Pfingstsonntag bei Kultur pur auf dem Giller auf. Das Kreiskulturbüro hat damit Ersatz gefunden, nachdem die No Angels ihren Auftritt kurzfristig abgesagt hatten. Das Konzert von Fastboy beginnt um 19 Uhr, der Eintritt ist frei. Und das waren die Radio Siegen Nachrichten von hier mit Simon Volkmann. Wir schauen aufs Wetter für Siegerland und Wittgenstein. Der Freitagabend klingt bewölkt aus, die Schauer vom Nachmittag lassen langsam nach. In Richstein sind es noch rund 9 Grad, in Altenseelbach und Reis-Tiefenbach um die 10 Grad. Die Nacht kühlt auf 2 bis 5 Grad ab, örtlich ist Bodenfrost möglich. Das Wochenende bleibt wechselhaft mit einzelnen Schauern, Sonntag wird es milder mit bis zu 17 Grad. Zum Wochenstart am Montag hin zieht von Westen dann wieder Regen auf. Der aktuelle Radio Siegen Verkehrsservice, einen Blitzer habt ihr uns gemeldet, Geisweider Straße Richtung Weidenau. Allen unterwegs eine gute und sichere Fahrt.
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0: hallo zusammen. Ich hoffe, die meisten von euch haben den Vatertagskater mittlerweile auskuriert. Trinken, trinken, trinken ist da ja das Allerwichtigste, ne? Also Wasser.
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3: Ja, nee, ist klar.
4: Boah, säuft eure Perle auch so? Ey, meine Fresse, was diese Frau in sich reinschüttet. Echt wie ein Pferd oder ein Maulesel. Wo unser einer mal ein Schlückchen wagt, da fließen ganze Fässer in dieses, ja, zugegebenermaßen zauberhafte Menschenkind. Nein, nein, nein, kein Bier oder Wein. Die trinkt überhaupt keinen Alkohol. Aber Wasser, Wasser, wie ein Kamel nach einer Wüstensafari. Ja, ich weiß, ein erwachsener Mensch sollte am Tag mindestens 2 Liter Wasser trinken. Aber ey, das macht doch keiner, oder? Zumindest kein Mann. Also ich habe Tage, da habe ich abends um 7 circa 4 Kaffee und eine Cola Zero getrunken. Ja, und mir geht's gut. Ja, vielleicht bin ich etwas müde, aber ich habe nicht das Gefühl, dass meinem jugendlichen Körper irgendwas fehlt. Ja, zu dem Zeitpunkt hat meine Olle aber schon um die 4 Liter Wasser intus. Vielleicht ist das ja auch der Grund, warum Männer im Durchschnitt etwas eher sterben als Frauen.
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1: Mit Mirko Knappert. Schönen guten Abend. Die Bundesregierung will härter gegen Ticketabzocke vorgehen. Das Ziel, überzogene Preisaufschläge beim Weiterverkauf gesetzlich zu deckeln. So sollen Fans bei Events mit großer Nachfrage keine extrem hohen Summen mehr bezahlen müssen. Der private Verkauf unter Freunden soll aber weiterhin problemlos möglich sein, sagte Bundesjustizministerin Hubig der Bild. Thorsten Adolfs aus unserem News-Team. Dass Hubig tätig wird, liegt ja auch daran, dass es zuletzt Druck aus der Musikbranche gab.
2: Den Anstoß für die Pläne gab es durch einen offenen Brief von vielen Künstlern wie den Toten Hosen, die sich zusammen mit dem Bundesverband der Konzertwirtschaft gegen den Preiswucher wehren. Sie sind sauer, weil das zusätzliche Geld für den Ticketverkauf nicht bei den Musikern oder in der Produktion neuer Shows landet, sondern in den Taschen von Zwischenhändlern, die absolut nichts zur Kultur beitragen. Im Ausland ist man schon weiter als bei uns. In Frankreich, Italien oder den USA gibt es schon lange Regeln gegen Bots oder den kommerziellen Weiterverkauf. Nach Angaben des Verbandes Pro Musik ist Deutschland bis jetzt ein perfekter Raum für solche Spekulanten, weil es solche Regeln bei uns so gut wie gar nicht gibt. Und genau das soll sich jetzt endlich ändern.
1: Dankeschön, Thorsten, für die Infos. Und wir schauen auf weitere Nachrichten im Überblick. Bundeskanzler Merz und US-Präsident Trump haben wieder miteinander telefoniert. Beim Thema Iran hat es große Einigkeit gegeben. Teheran müsse an den Verhandlungstisch kommen und die Straße von Hormuz öffnen, schrieb Merz auf der Plattform X. Außerdem dürfe der Iran keine Nuklearwaffen besitzen. Das Verhältnis zwischen Trump und Merz war zuletzt sehr angespannt. Der Chef der NRW-FDP, Höhne, zieht seine Kandidatur für den Bundesvorsitz der Liberalen zurück. Nach intensiven Gesprächen habe man sich gemeinsam entschieden, die Kräfte zu bündeln, sagte Höhne in einem Interview mit der FAZ. Er macht damit den Weg für den langjährigen Parteivize Wolfgang Kubicki frei. Höhne will stattdessen als erster stellvertretender Bundesvorsitzender der FDP kandidieren. An den bundesweiten Warnstreiks im Einzel- und Großhandel haben sich heute mehr als 5.000 Mitarbeiter beteiligt. Diese Zahl nennt die Gewerkschaft Verdi. Neben NRW sind in vielen weiteren Bundesländern über 200 Betriebe bestreikt worden. Unter anderem Filialen von Edeka, Rewe, Kaufland, Douglas, der Metro oder Ikea. Grund für den Warnstreik ist der Tarifstreit für die Branche. Verdi fordert 7% mehr Lohn für die Beschäftigten, mindestens aber 225 Euro mehr. Die Fußballrente kann warten. Nationaltorwart Manuel Neuer wird seine Karriere noch nicht beenden. Der 40-Jährige hängt beim FC Bayern noch eine Saison dran. Verein und Keeper haben jetzt den Vertrag um ein Jahr verlängert. Aus München berichtet für uns Justin Hamm.
3: 597 Spiele für die Bayern, 13-mal deutscher Meister, 2-mal Champions-League-Sieger. Manuel Neuers Karriere in München hat schon längst Legendenstatus. Nun kommt noch eine Saison dazu. Bayern-Präsident Herbert Heiner sagt, Neuer sei das Gesicht von zwei Generationen und ein herausragendes Vorbild. Medienberichten zufolge soll Neuer kommende Saison mehr Spiele an Torwarttalent Jonas Urbich abgeben, um diesen zur neuen Nummer 1 zu entwickeln.
1: Und das waren die Nachrichten mit Mirko Knappert.
4: Das Wetter.
5: Es bleibt wechselhaft heute Abend. Schauer und Gewitter ziehen weiter durch. In der Nacht klingen die so langsam ab und morgen bekommen wir dann einen Mix aus Sonne und Wolken. Einzelne Schauer sind auch dann wieder dabei. Wir bekommen aber auch mal längere sonnige, trockene Phasen. Die Temperaturen liegen dazu zwischen 11 und 15 Grad in der Spitze.
4: NRW Verkehr.
5: Wir schauen auf die Autobahn. A1 Dortmund-Köln zwischen Remscheid und Wermelskirchen. 1 Kilometer Stau, 6 Minuten dauert es länger. A2 Dortmund-Hannover. Zwischen Herford-Bad Salzuflen und Flotow-West. 3 Kilometer nach einem Unfall. Knappe 40 Minuten müsst ihr da mehr einrechnen. A2 Dortmund-Oberhausen. Zwischen Oberhausen-Königshardt und Kreuz-Oberhausen. 1 Kilometer Stau, 6 Minuten plus. Die A4 Aachen-Köln. Zwischen Kreuz-Köln-West und Köln-Eiffeltor. 1 Kilometer Stau, 2 Minuten kommen obendrauf. A4 Köln-Aachen jetzt. Zwischen Köln-Eiffeltor und Kreuz-Köln-West. 2 Kilometer Stau nach einem Unfall. Die Autobahn ist da gesperrt. 1 Stunde steht ihr mindestens. Bitte bildet eine Gasse für die Rettungs- und Einsatzfahrzeuge. Und A43 Wuppertal-Münster zwischen Kreuz-Recklinghausen und Recklinghausen-Herten. 1 Kilometer Stau, 4 Minuten plus.
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5: Hallo zusammen, Natascha Wittmark hier, eure Brückentags- bzw. Feierabendbegleitung. Je nachdem, was da bei euch der Stand ist. Lady Gaga habe ich jetzt für euch mit Abracadabra.

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0: Ja, morgen Abend ist es soweit. Das ESC-Finale in Wien steigt. Sarah Engels singt für uns. Die haben wir ja über unsere Aktion Lichtblicke schon näher kennengelernt. Sie hat ja einen Song extra für unsere Aktion gesungen. Und wir begleiten sie jetzt natürlich beim ESC und drücken die Daumen. Beziehungsweise der Kollege Dominik Becker macht das direkt vor Ort.
2: Liebe Grüße aus Wien, ja vom wahrscheinlich größten und beliebtesten Musikwettbewerb der Welt. Ihr müsst euch das mal vorstellen. Fast 200 Millionen Menschen werden morgen Abend vorm Fernseher sitzen. Und am Ende des Tages ist der ESC ja ein Wettbewerb, bei dem es nicht nur um Punkte geht, sondern eben auch um Platzierungen. I'm on fire, fire. Wir sind sehr gespannt, wie weit es Fire von unserer Sarah Engels, unsere deutsche Starterin, wie weit es der Song nach vorne schafft. Wir hoffen natürlich ganz weit nach vorne. Sie selbst hat mir hier nach einem Auftritt im Interview gesagt, der Platz, ja, der spielt nicht so eine große Rolle.
3: Für mich ist unabhängig von der Platzierung der größte Erfolg wirklich, dass ich ein bisschen mehr Leichtigkeit nach Deutschland bringen kann. Und ich glaube, dass es mir in den letzten Tagen auch ein bisschen gelungen ist. Ich möchte Frauen erreichen, ich möchte Menschen Mut machen, sich nicht immer nur von Zweiflern irgendwie einfangen zu lassen, sondern bei sich zu bleiben, sein Ding durchzuziehen, an seine Träume zu glauben.
2: Sarahs Mann Julian, der ist die ganze Zeit mit dabei, der unterstützt, der macht und tut. Mit dem habe ich über dieses Thema auch gesprochen. Und ja, der merkt im Moment auch, egal wo es am Ende hingeht, also welcher Platz es dann wirklich wird, es läuft für Sarah einfach ganz gut. Alles kann, nichts muss.
4: Also was sie tut dafür, um gut anzukommen, das finde ich mega. Und sie hat's auch einfach, ist auch einfach natürlich und sie hat einfach auch Spaß daran, mit den anderen Ländern zu interagieren. Ich glaube, der Song hat richtig viel Potenzial und dann ist es ja auch so ein bisschen am Glücksrad drehen so. Schauen alle sehr, sehr positiv auf Samstag.
2: Unsere deutsche Starterin Sarah Engels, ja, die freut sich auf jeden Fall und sagt, ich hab richtig Bock.
3: Und ich bin wirklich, Leute, ich bin richtig on fire, ich sag's euch.
0: Das ist doch schon mal eine gute Ausgangssituation. Morgen um 21 Uhr geht's dann los, dann steigt das ESC-Finale in Wien.

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1: Wir waren heute Morgen sehr ehrlich mit euch und haben unsere peinlichsten Fragen an die KI rausgehauen.
2: Ja, meine und die von Florian Rubens könnt ihr euch in einem Reel auf Facebook und Insta angucken. Und Noel hatte sein Geständnis dann heute früh.
1: Ja, ich rede mit mir selbst.
2: Ja. Ja, ich finde das so süß. Was besprichst du da mit dir so?
1: Ja, ich ordne mich so, ne?
2: Ja,
1: so, das jetzt noch, das hast du geschafft, ne? Und dann habe ich die KI mal gefragt, bin ich eigentlich noch ganz dicht? Ist das normal?
2: Nein, bist du nicht, aber ich mache das auch zum Sortieren, ne? Das hilft dann schon. Ihr wart am Radio Siegen-Mikro auch sehr ehrlich.
3: Irgendwas mit Blähungen habe ich hier wohl anscheinend gefragt, was in einem Reisgericht drin war, warum ich Blähungen hatte, genau.
1: Vielleicht war Kohlrabi dabei.
3: Peinlichste, was ich gefragt habe, ob Kohlrabi nach unten oder nach oben ausstreuen mit den Knospen. Nach oben.
2: Ja. Warum wollten Sie das wissen?
3: Weil mein Sohn eine Kohlrabi im Hochbeet angepflanzt hat.
2: Ich sag mal so, solange er nur Kohlräbchen anpflanzt, ja, ist die Welt, glaube ich, in Rasivmach noch in Ordnung.
1: Ja.
4: Ihr zwei Süßen, ihr habt heute richtig für gute Laune gesorgt. Ich könnte mich kaputt lachen mit euch. Da ist der Freitag doch viel einfacher zu bewältigen. Ich grüße euch herzlich aus Sevilla. Wir haben super Wetter.
2: Schönes Wochenende wünschen wir an Christine Schmidt
1: und Noel Schäfer. Tschüssi.
2: Tschüssi.
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0: Das Wetter.
1: Ja, mal sehen wir die Sonne, dann ist es wieder nass heute Abend. Einzelne Gewitter können auch durchziehen. Die klingen in der Nacht aber so langsam ab. Und morgen am Samstag wird es insgesamt ziemlich freundlich. Einzelne Schauer ziehen zwar auch dann weiter durch. Wir haben aber auch längere, sonnige, trockene Phasen. Dazu bekommen wir 11 bis 15 Grad in der Spitze.
0: NRW Verkehr.
1: Wir schauen auf die Autobahn. A1 Dortmund-Köln zwischen Remscheid und Wermelskirchen. 1 Kilometer Stau, 6 Minuten dauert es länger. A2 Dortmund-Hannover zwischen Herford-Bad Salzuflen und Flotow-West. 3 Kilometer nach einem Unfall. Knappe 40 Minuten müsst ihr da mehr einrechnen. A2 Dortmund-Oberhausen zwischen Oberhausen-Königshardt und Kreuz-Oberhausen. 1 Kilometer Stau, 6 Minuten plus. Die A4 Aachen-Köln zwischen Kreuz, Köln-West und Köln-Eiffeltor. 1 Kilometer Stau, 2 Minuten kommen obendrauf. A4 Köln-Aachen jetzt zwischen Köln-Eiffeltor und Kreuz, Köln-West. 2 Kilometer Stau nach einem Unfall. Die Autobahn ist da gesperrt. 1 Stunde steht ihr mindestens. Bitte bildet eine Gasse für die Rettungs- und Einsatzfahrzeuge. Und A43 Wuppertal-Münster zwischen Kreuz-Recklinghausen und Recklinghausen-Herten. 1 Kilometer Stau, 4 Minuten plus. Ja, ich weiß, ihr habt schon einen ganzen Tag hinter euch, aber ihr müsst jetzt noch mal alles geben. Bei dieser Nummer geht's nicht anders. Also holt euren Partner, eure Partnerin und 1, 2, 3 und Sprung.

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0: Omi mit Cheerleader. Wer für einen großen Künstler schon mal versucht hat, Tickets zu bekommen, weiß, das ist nicht nur super schwer, weil die Tickets oft super schnell ausverkauft sind, meist schon beim Vorverkauf. Vor allem sind Tickets auch super teuer und das ärgert nicht nur die Fans, sondern auch die Musiker. Deshalb fordern jetzt einige in einem offenen Brief an die Bundesregierung zusammen mit Konzertveranstaltern schärfere Regeln gegen Wucherpreise beim Wiederverkauf von Tickets. Unterschrieben haben den offenen Brief unter anderem Campino von den Toten Hosen, Nina Tschuber, Die Ärzte, Johannes Oerding, Thorsten Ortmann aus dem News-Team. Wie funktioniert diese Ticketabzocke genau?
1: Ja, die Masche läuft so. Es gibt professionelle Tickethändler, die kaufen massenhaft Karten auf, um sie dann später mit hohen Preisaufschlägen wieder zu verkaufen. Mhm. Dabei nutzen sie sogenannte Ticketbots. Das sind Softwareprogramme, die blitzschnell Kaufvorgänge starten, sobald der Verkauf online geht. Die Bots kaufen oft innerhalb von Sekunden Tausende von Tickets, sodass echte Fans quasi überhaupt keine Chance haben, an die Karten zu kommen. Das gilt nicht nur für Konzerte, sondern auch für Sportveranstaltungen.
0: Und die Konsequenzen sind nicht nur teure Tickets.
1: Ja, die Tickets sind auf dem Zweitmarkt dann oft doppelt oder viermal so teuer und der Gewinn landet dann in den Taschen der Ticketabzocker. Und echte Fans haben immer seltener die Chance, ein Konzert der Superstars zu besuchen, sagt Bruce Dickinson, Frontman der Metal-Kultband Eye Stalker.

0: schon Regelungen, um einem Betrug mit Konzerttickets zu begegnen. In Großbritannien zum Beispiel müssen Originalpreis, Sitznummer und Verkäuferidentität klar ausgewiesen werden. Ein Weiterverkauf mit Gewinn ist verboten. Bundesjustizministerin Hubig arbeitet jetzt auch an Regelungen für Deutschland.
1: Dagegen müssen wir vorgehen, dagegen wollen wir auch vorgehen. Wir prüfen im Moment verschiedene Möglichkeiten, damit wir wirklich hier zu wirksamen Beschränkungen kommen.
2: Ja, hoffen wir, dass der offene Brief was bringt und die Regeln gegen diese Wucherpreise bald verschärft werden. Vielen Dank, Thorsten Ortmann. 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
1: Ich bin Tine Klimach. Nach zuletzt ziemlich angespannten Beziehungen zwischen Deutschland und den USA haben Bundeskanzler Merz und US-Präsident Trump jetzt wieder miteinander telefoniert. Thema war vor allem der Iran-Krieg.
2: Ob Merz die Wogen etwas glätten konnte beim beleidigten US-Präsidenten ist offen. Die Mitteilung des Kanzlers auf der Plattform X nach dem Telefonat jedenfalls liest sich noch etwas steif. Merz schrieb, man sei sich einig, dass der Iran jetzt an den Verhandlungstisch kommen und die Straße von Hormuz öffnen müsse. Außerdem dürfe Teheran keine Nuklearwaffen besitzen. All diese Punkte hatte Merz allerdings nie öffentlich in Frage gestellt, wohl aber eine Strategie des US-Präsidenten, was diesen wiederum so erzürnte, dass er Merz persönlich angriff. Ein einziger Anruf in der Air Force One dürfte Trump kaum vollständig besänftigen. Thomas Bleskin, Nachrichtenredaktion.
1: Währenddessen setzen israelische und libanesische Unterhändler ihre Gespräche in Washington fort. Das berichteten arabische sowie israelische Medien übereinstimmend. Die libanesische Regierung selbst ist keine aktive Konfliktpartei. Israel liefert sich Gefechte mit der Hisbollah-Miliz, die mit dem Iran verbunden ist. Die Hisbollah sitzt selbst nicht mit am Tisch. Die bisherige Waffenruhe läuft an diesem Sonntag aus. Seit dem Beginn der Kämpfe im März wurden fast 3000 Menschen im Libanon getötet. In Deutschland ist bezahlbarer Wohnraum vor allem in Großstädten weiter knapp. Es muss mehr gebaut werden und das ist ein Ziel der Bundesregierung. Trotzdem freut sich die Wohnungsbauwirtschaft nicht etwa über einen Bauboom. Ganz im Gegenteil, die Stimmung bei den Wohnungsbauern ist laut IFO-Institut so stark eingebrochen wie seit rund 4 Jahren nicht mehr.
3: Die Bundesregierung will vor allem mit schnelleren Genehmigungen für mehr Wohnungen sorgen. Und das hat auch erstmal geklappt. Im vergangenen Jahr wurden zumindest fast 11% mehr Wohnungen genehmigt. Das ist in der Baubranche aber noch nicht angekommen. Mehr als 40% klagen immer noch über einen Auftragsmangel. Lieferengpässe bei der Versorgung mit Grundstoffen sorgen außerdem weiter für große Unsicherheiten. Ende 2024 fehlten 1,4 Millionen Wohnungen und groß verändert hat sich die Lage seitdem nicht. Aus Berlin, Uli Reitinger.
1: Zum Sport. Fußballer Manuel Neuer wird seine Karriere am Saisonende nicht beenden, sondern eine weitere Saison im Tor des FC Bayern München stehen. Der deutsche Rekordmeister gab die Vertragsverlängerung mit dem 40 Jahre alten Kapitän bis Juni 2027 bekannt.
4: Und das waren die Nachrichten mit Tine Klimach.
0: Das Wetter.
5: Der Freitag geht wechselhaft zu Ende. Es ziehen weiter Schauer durch und einzelne Gewitter. Morgen am Samstag wird es dann trockener. Einzelne Schauer sind zwar auch dann wieder dabei, aber wir bekommen auch längere, sonnige, trockene Phasen. Die Temperaturen steigen dazu auf 11 bis 15 Grad.
0: NRW Verkehr.
5: Wir schauen auf die Autobahn. A1 Dortmund-Köln. Hier gab es einen Unfall zwischen Remscheid und Wermelskirchen. Der Verkehr wird an der Unfallstelle vorbeigeführt. Bitte bildet eine Gasse für die Rettungs- und Einsatzfahrzeuge. A2 Dortmund-Hannover. Zwischen Herford Ost und Flotow West gab es ebenfalls einen Unfall. 3 Kilometer Stau da jetzt. Eine knappe halbe Stunde müsst ihr mehr einrechnen. A2 nochmal Hannover-Dortmund. Zwischen Beckum und Hamm-Untrop. 1 Kilometer nach einem Unfall. Eine knappe Viertelstunde dauert es länger. A4 Köln-Olpe. Vorsicht zwischen Bergisch-Gladbach-Bensberg und Untereschbach. Da gab es einen Unfall hinter einer Kurve. Bitte fahrt dort vorsichtig. A4 Köln-Aachen. Zwischen Köln-Klettenberg und Kreuzköln-West. Da gab es ebenfalls einen Unfall. Der Verkehr wird an der Unfallstelle vorbeigeführt. 2 Kilometer Stau aktuell. Knappe 20 Minuten braucht ihr da länger.
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5: Kommt gut durch und hoffentlich bald an, liebe Autofahrer. Natascha Wittmark hier. Hallo zusammen. Ich begleite euch heute durch den Abend und habe jetzt hier Musik von einer Frau mit einer großartigen Stimme. Loy mit Red Eyes.

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0: Madonna und Sabrina Carpenter. Bring Your Love.
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0: Das Wetter.
1: Es kann weiter Schauer geben heute Abend. Auch einzelne Gewitter sind dabei. In der Nacht klingen die so langsam ab. Morgen haben wir dann auch mal längere, trockene, sonnige Phasen. Einzelne Schauer ziehen aber auch dann weiter durch. Dazu bekommen wir 11 bis 15 Grad in der Spitze.
0: NRW Verkehr.
1: Wir schauen auf die Autobahn A2 Dortmund-Hannover. Es staut sich zwischen Herford Ost und Flotho West auf 2 Kilometer nach einem Unfall. 9 Minuten dauert es länger. A2 Hannover-Dortmund jetzt zwischen Beckum und Hamm-Uhentrop staut es sich auf 1 Kilometer auch nach einem Unfall. Eine gute Viertelstunde müsst ihr mehr einrechnen. Und A61 Mönchengladbach-Venlo. Hier staut es sich zwischen Mönchengladbach-Nordpark und dem Kreuz Mönchengladbach auf 1 Kilometer. Da dauert es 4 Minuten länger. Ich bin Natascha Wittmark. Ich hoffe, ihr habt einen schönen Abend soweit. Das ist jetzt Michael Patrick Kelly für euch zusammen mit Rakim. Wonders.

0: einfach immer wieder schön, die Nummer. Phil Collins, Against All Odds, hier am Freitagabend. Shakira macht's schon wieder. Waka Waka war ja die WM-Hymne 2010 und ist seitdem einer der erfolgreichsten Fußballsongs geworden. Und jetzt ist Shakira wieder am Start und liefert den Song für diese WM. Die Die heißt er, ist jetzt ganz neu draußen. Und es ist auch diesmal wieder ein Power-Song, so wie wir es von ihr kennen. Es geht ums Starksein und Durchhalten, passend zum Fußball. Und natürlich hat Shakira auch den internationalen Bezug zur WM drin. Im Refrain wird nämlich in 5 Sprachen angefeuert. Also da singt sie, auf geht's, los jetzt, auf Italienisch, Japanisch, Spanisch, Französisch und Englisch. Wie sich das anhört, das hört ihr jetzt. Das ist Shakira mit Dai Dai.
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1: Ich bin Tine Klimach. Die aktuell geltende Waffenruhe zwischen der pro-iranischen Hisbollah-Miliz im Libanon und Israel soll nach US-Angaben um 45 Tage verlängert werden. Es soll außerdem eine weitere Gesprächsrunde zwischen Vertretern beider Seiten unter der Vermittlung des Ministeriums Anfang Juni geben. Die Waffenruhe wäre am Sonntag ausgelaufen. Die Folgen des Iran-Kriegs drücken immer mehr auf die wirtschaftliche Lage in Deutschland. Nachdem der Start ins Jahr stärker ausfiel als erwartet, rechnet die Bundesregierung im zweiten Quartal mit einem deutlichen Konjunkturdämpfer.
2: Steigende Preise, Lieferkettenprobleme und Unsicherheit belasten die Stimmung in Unternehmen und privaten Haushalten. So steht's im aktuellen Monatsbericht des Bundeswirtschaftsministeriums. Alle Indikatoren, so heißt es weiter, deuten auf einen schweren Dämpfer der Konjunktur hin. Wie es genau weitergeht, hänge unter anderem davon ab, wie lange der Konflikt mit dem Iran noch dauert, wie lange die Handelswege und auch Produktionskapazitäten beeinträchtigt bleiben. Und selbst nach einer Entspannung dürften zum Beispiel die Energie- und Rohstoffpreise noch nicht so schnell wieder sinken. Aus Berlin, Thomas Thonfeld.
1: Für viele ist es ein absolutes No-Go und zugeben würden es wahrscheinlich die wenigsten. Aber fast jeder oder jede vierte hat schon mal heimlich das Handy des Partners durchsucht. Das zeigt eine Umfrage des Digitalverbands Bitkom. Bei den Jüngeren unter 30 gab es sogar jeder zweite zu.
3: Die häufigsten Gründe fürs heimliche Handychecken sind laut Bitkom ganz klar Neugier und Eifersucht. Viele wollen wissen, ob der Partner vielleicht fremd geht oder etwas verheimlicht. Spannend ist aber auch, nach dem Blick aufs Handy fühlten sich längst nicht alle besser. Einige waren zwar erleichtert oder bestätigt, viele hatten danach aber eher ein schlechtes Gewissen oder waren enttäuscht. Der Digitalverband empfiehlt deshalb auch mehr Schutz für Smartphone, etwa mit Face ID oder Fingerabdrucksperre. Zoe Tassovali, Nachrichtenredaktion.
1: Zum Sport. Manuel Neuer hat auch mit 40 Jahren noch nicht genug vom Profifußball. Der Kapitän verlängert seinen auslaufenden Vertrag beim FC Bayern München ein weiteres Mal bis Mitte 2027. Das hat der Verein am Abend bekannt gegeben. In den vergangenen Wochen und Monaten war immer wieder über ein Nationalmannschaftscomeback für die anstehende WM spekuliert worden. Neuer wiegelte das aber bisher immer ab.
4: Und das waren die Nachrichten mit Tine Klimach.
0: Das Wetter.
5: Es bleibt wechselhaft heute Abend. Schauer und Gewitter ziehen weiter durch. In der Nacht klingen die so langsam ab und morgen bekommen wir dann einen Mix aus Sonne und Wolken. Einzelne Schauer sind auch dann wieder dabei. Wir bekommen aber auch mal längere sonnige, trockene Phasen. Die Temperaturen liegen dazu zwischen 11 und 15 Grad in der Spitze.
0: NRW Verkehr.
5: A4 Köln-Aachen. Hier staut es sich zwischen Köln-Eiffeltor und Kreuz Köln-West nach einem Unfall. 2 Kilometer Stau, knappe 20 Minuten müsst ihr mehr einrechnen. Und auf der A44 Aachen-Mönchengladbach gab es ebenfalls einen Unfall zwischen Aachen-Brand und Kreuz Aachen. Da ist die Autobahn jetzt gesperrt.
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5: So, gleich habe ich unser aller Lieblings-Cappy-Träger hier, Mark Forster, mit einem Lied. Ganz simpel heißt, ein Lied. Spiele ich euch direkt nach Macklemore. Can't Hold Us. Ich bin Natascha Wittmark. Einen schönen Abend zusammen.

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0: Das klingt nicht so, ne? Aber es ist ein Trennungssong. Ein sehr schön verpackter. Farben Baby Goodbye, jetzt hier Hannes Höfer für euch. Und seinen Antrag, den kann ich nur unterstützen.
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2: Hier drei Dinge, die genauso sinnlos sind wie Brückentage. Diese Papierstrohhalme an der Capri-Sonne, Sandwichmaker und diese USB-Kaffeetassenwärmer. Ich meine, wie lange will man bitte an einem Pott Kaffee rumnuckeln? Gilt der Kaffee nicht irgendwann als stehendes Gewässer? Gibt's dann so Sprungschichten wie im See? Siedeln sich dann heimische Tier- und Pflanzenarten an? Muss man dann Brutplätze für seltene Vögel rund um die Tasse ausweisen? Ich check's nicht. Trinkt doch einfach euren Kaffee. So, worum ging's nochmal? Ach ja, Brückentage. Ja. Hier mein Antrag. Brückentage sofort zu Feiertagen erklären. Dann sind diese langen Wochenende wirklich für alle lang. Ja gut, außer für Menschen in systemrelevanten Berufen wie an der Tanke oder Türsteher oder so. Die müssen wirklich immer ran. Wusstet ihr eigentlich, dass ein Mauersegler ein Vogel ist, der bis zu 10 Monate am Stück fliegen kann? Ey, die pennen sogar beim Fliegen. Und wir machen uns Sorgen ums autonome Fahren. Und immer dran denken, der späte Wurm entgeht dem frühen Vogel.
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0: Das Wetter.
1: Der Freitag geht wechselhaft zu Ende. Es ziehen weiter Schauer durch und einzelne Gewitter. Morgen am Samstag wird es dann trockener. Einzelne Schauer sind zwar auch dann wieder dabei, aber wir bekommen auch längere, sonnige, trockene Phasen. Die Temperaturen steigen dazu auf 11 bis 15 Grad.
0: NRW Verkehr.
1: Eine Meldung von der A44 Aachen-Mönchengladbach. Zwischen Aachenbrand und dem Kreuz Aachen gab es einen Unfall. Bibi Rexha hat zu einer neuen Religion gefunden, und zwar Faithless. Ich glaube, so kann man diesen Song hier verstehen. Insomnia hat sie gesampelt. Man hört es. New Religion heißt die Nummer.

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0: Beyoncé. Mit Texas Hold'em. Jetzt habe ich hier neue Musik von Moss Kenner für euch. Rhythm Unknown heißt die Nummer. Ein Song zum Bewegen. So viel sage ich schon mal. Und produziert von einem guten Bekannten von Moss Kenner und auch von euch. Ein Mann, der sehr gerne Lieder trägt. Aber ich glaube, ihr hört es sofort, wenn ich den Song starte. Die Nummer klingt nämlich einfach auch sehr nach ihm vom Stil her. Purple Disco Machine. Die beiden haben schon mal vor ein paar Jahren einen Song zusammen gemacht und haben sich dann gedacht, hatte schon einmal gut funktioniert, machen wir es doch einfach wieder. Und das ist das Ergebnis.
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1: Ich bin Lea Matschulat. Die aktuell geltende Waffenruhe zwischen der pro-iranischen Hisbollah-Miliz im Libanon und Israel soll nach US-Angaben um 45 Tage verlängert werden. Das teilte der Sprecher des US-Außenministeriums mit. Die Hisbollah äußerte sich bislang noch nicht.
2: Auf dem Papier herrscht Waffenruhe. Doch die Angriffe zwischen Israel und der Hisbollah gehen weiter. Besonders im Südlibanon greift das israelische Militär täglich auch aus der Luft an. Dort kommt es immer noch zu direkten Kämpfen mit der Hisbollah. Ob die Menschen im Libanon nun durch die Verlängerung der Waffenruhe etwas Schutz und Frieden finden können, ist also fraglich. Immerhin ist eine weitere Gesprächsrunde zwischen Vertretern Israels und dem Libanon Anfang Juni geplant. Die USA wollen weiter vermitteln. Bisher sind seit Anfang März im Libanon fast 3000 Menschen getötet worden. Tine Klimach, Nachrichtenredaktion.
1: Wer heute einkaufen war, brauchte teils etwas mehr Geduld. Die Gewerkschaft Verdi hatte bundesweit zu Warnstreiks im Handel aufgerufen. Mehr als 5000 Beschäftigte haben ihre Arbeit niedergelegt. Mehr als 200 Standorte wurden bestreikt, darunter Filialen von Edeka, Rewe, Douglas, H&M und Ikea.
3: Manchmal hat es an der Kasse oder bei der Leergutannahme ein bisschen länger gedauert, aber grundsätzlich konnte man überall einkaufen, betont Handelsverbandsgeschäftsführer Hake. Im Groß- und Außenhandel seien die Streiks bzw. deren Folgen ebenfalls spürbar, eventuell auch in den nächsten Tagen noch. Vergangenen Monat haben in den ersten Landesbezirken die Tarifverhandlungen begonnen. Die Arbeitgeber bieten 3,5% mehr Lohn in zwei Schritten, gültig für 2 Jahre. Die Gewerkschaft will aber 7% mehr und schon nach einem Jahr wieder neu verhandeln. Thomas Thonfeld, Nachrichtenredaktion.
1: Bei der FDP läuft alles auf Wolfgang Kubicki als neuen Parteichef zu. Der nordrhein-westfälische Landeschef Höhne hat seine Kandidatur für den FDP-Bundesvorsitz zurückgezogen. Er will als erster stellvertretender Parteichef kandidieren. Damit bleibt zunächst nur Kubicki im Rennen für den Chefposten bei den Liberalen. Manuel Neuer bleibt bis auf Weiteres bei Bayern München. Der Kapitän des Fußball-Bundesligisten verlängerte seinen Vertrag bis Mitte kommenden Jahres. Das gab der Verein am Abend bekannt. In den vergangenen Wochen und Monaten war immer wieder auch darüber spekuliert worden, ob Neuer mit seinen mittlerweile 40 Jahren für die anstehende WM nominiert wird.
4: Das Wetter.
5: In der Nacht ziehen die letzten Schauer langsam ab. Morgen am Samstag wird es dann insgesamt freundlicher. Wir bekommen einen Mix aus Sonne und Wolken mit längeren trockenen Phasen. Die Temperaturen liegen dazu zwischen 11 und 15 Grad.
4: NRW Verkehr.
5: Es staut sich auf der A44 Aachen-Mönchengladbach zwischen Aachen-Lichtenbusch und dem Kreuz Aachen auf 2 Kilometer nach einem Unfall. Eine gute Viertelstunde dauert es da länger.
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5: Kurz nach 10 haben wir es. Natascha Wittmark hier. Einen schönen Abend wünsche ich euch. Gleich habe ich die Toten Hosen mit Die Show muss weitergehen. Aber erstmal machen wir es uns schön gemütlich. Dimmen das Licht vielleicht so ein bisschen runter. Für den King of Pop.

0: Knapp einen Monat noch, dann startet die WM und viele wollen natürlich Trikots haben, damit das Anfeuern besser klappt. Aber aufpassen, der Online-Markt wird gerade nahezu von Fake-Trikots überschwemmt. Davor warnt auch die Verbraucherzentrale. Kollege Stefan Rejek, das müsste man doch eigentlich direkt am Preis und auch am Shop erkennen, ob da was Fake ist.
1: Ja, schon, aber diese Online-Shops sehen wirklich seriös aus auf den ersten Blick. Also die haben ein Impressum, sind gut sortiert und die Trikots selbst werden mit Stichworten wie Authentic, Players Version oder auch Match Version beworben.
0: Und das Problem ist an diesen Fake-Trikots ja nicht nur, dass es keine Originale sind und dass sie billig sind.
1: Die sind leider auch teilweise gesundheitlich gar nicht mal so unbedenklich. In vielen gefälschten Trikots sind nämlich Schadstoffe, die in der EU verboten sind. Ja, und dann hat man natürlich auch null Service, also mit Umtausch oder Erstattung ist da in der Regel nichts. Und oft bleiben die Trikots auch beim Zoll hängen und dann muss man ja sowieso nochmal echt eine Stange Geld obendrauf zahlen.
0: Dann fass doch mal zusammen, woran kann ich denn Fakes erkennen?
1: Du hast gerade schon den Preis erwähnt, der ist natürlich als erstes ein Indiz, ja, also bei 25 Euro für ein Trikot sollte man schon mal stutzig werden. Und um ganz sicher zu gehen, gibt es von der Verbraucherzentrale zusätzlich noch einen Fake-Shop-Finder, der eben anzeigt, ob ein Online-Shop seriös ist oder nicht.
0: Also einfach mal googeln, wenn ihr euch nicht sicher seid. Fake-Shop-Finder, dann seid ihr auf der sicheren Seite. Danke, Stefan Rejek.
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0: Das Wetter.
1: Es ziehen weiter Schauer und einzelne Gewitter durch. In der Nacht klingen die so langsam ab. Morgen am Samstag regnet es dann nicht ganz so viel und häufig. Einzelne Schauer können auch dann dabei sein. Größtenteils ist es aber trocken bei einem Mix aus Sonne und Wolken und 11 bis 15 Grad in der Spitze.
0: NRW Verkehr.
1: A2 Hannover-Dortmund, hier gab es einen Unfall auf Höhe Oelde. Bitte fahr dort vorsichtig. Und A44 Aachen-Mönchengladbach, die ist zwischen Aachen-Brand und Kreuz Aachen nach einem Unfall gesperrt. Natascha Wittmark hier. Jetzt habe ich Kamrad mit Hug Yourself für euch. 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

0: Shaboozey und Miles Smith mit Blink Twice. Und jetzt gibt's direkt noch ein Duett. Oder sowas in der Art. Time flies, so don't blink twice. Wir hören nämlich in den Film Der Teufel trägt Prada 2, also in Musikform. Diese Nummer hier ist Teil des Soundtracks des Films und auch die erste Kollaboration zwischen Lady Gaga und Doechii, Runway. Und ich muss sagen, ich hoffe, das ist nicht die letzte. Die beiden matchen nämlich sehr, sehr gut. Starke Nummer.
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1: Ich bin Lea Matschullert. Die Waffenruhe zwischen der pro-iranischen Hisbollah-Miliz im Libanon und Israel soll nach Angaben des US-Außenministeriums um 45 Tage verlängert werden. Die Hisbollah äußerte sich bislang nicht. Die Waffenruhe war in den vergangenen Wochen von beiden Seiten immer wieder verletzt worden. Es soll auch eine weitere Gesprächsrunde zwischen Vertretern beider Seiten unter der Vermittlung der USA geben, Anfang Juni. Russland und die Ukraine haben nach übereinstimmenden Angaben jeweils 205 Kriegsgefangene ausgetauscht. Wie der ukrainische Präsident Selenskyj mitteilte, sei dies der erste Schritt eines größeren Austausches von insgesamt 1000 Gefangenen auf jeder Seite.
2: Wir werden weiter um jeden kämpfen, der noch in Gefangenschaft ist, sagte der ukrainische Präsident Selenskyj. Der Austausch von jeweils 1000 Kriegsgefangenen war Teil einer Vereinbarung über eine dreitägige Waffenruhe. Die hatte US-Präsident Trump vermittelt. Sie schützte vor allem die Militärparade zum Weltkriegsgedenken in Moskau am 9. Mai. Weil der An- und Abtransport von Soldaten schwierig ist, wurden auch schon frühere größere Austausche in mehrere Etappen aufgeteilt. Aus Moskau, Katharina Schröder.
1: Bei dem vor Dänemark tot aufgefundenen Wal könnte es sich um das wochenlang in der Wismar-Bucht gestrandete Tier handeln. Bestätigt ist das aber nicht. Nach Angaben der dänischen Umweltbehörde sind bisher keine deutlichen Merkmale festgestellt worden, die den Verdacht erhärten könnten.
3: Experten wie der Biologe Fabian Ritter sehen allerdings Indizien, dass es sich um den Buckelwal aus der Ostsee handeln könnte. Gegenüber Bild sagte Ritter, zum einen spreche der Fundort dafür, aber auch der Zustand der Haut, der seiner Beurteilung nach nicht der beste sei. Aber nach dänischen Angaben wurde am Kadaver kein GPS-Sender gefunden, der nach Aussage der privaten Retter an dem Tier angebracht wurde. Eine Identifizierung durch Fotos oder Videos ist schwierig, weil der tote Wal mit dem Bauch nach oben aus dem Wasser ragt. Gewissheit wird wohl erst die Analyse einer Gewebeprobe bringen. Thomas Bleskin, Nachrichtenredaktion.
1: In Nürnberg ist ein Mann nach einem Chemieunfall in einer Firma im Krankenhaus gestorben. Er hatte an der Unglücksstelle das Bewusstsein verloren, ebenso wie ein weiterer Mann. 6 Menschen erlitten nach Angaben der Polizei Verletzungen der Atemwege. Die gesamte Anlage wurde evakuiert. Gefahr für die Bevölkerung bestand nicht. Die Unglücksursache ist noch unklar.
4: Das Wetter.
5: Es wird stellenweise frostig, jetzt in der Nacht bei Tiefstwerten zwischen 5 und 2 Grad. Einzelne Schauer ziehen auch noch durch. Morgen am Samstag bleibt es dann wieder länger trocken und die Sonne zeigt sich zwischen den Wolken auch mal öfter. Dazu bekommen wir 11 bis 15 Grad.
4: NRW Verkehr.
5: A2 Hannover-Dortmund, hier gab es einen Unfall auf Höhe Oelde. Bitte fahr dort vorsichtig.
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5: Also bei der Schlagzahl an News, die jeden Tag veröffentlicht werden, bin ich mir nicht so ganz sicher, was das Ereignis des Sommers in den USA wird. Die Fußball-WM oder doch die Hochzeit von Taylor Swift? Ja, zum Glück fällt die nicht auf das Finale. Das ist Taylor Swift hier für euch mit Opalite.

0: Don't Speak, ja, am späten Freitagabend. Ja, kaum findet die WM in Amerika statt, wird alles XXL und nochmal aufgemotzt. Aber ich finde es ja teilweise auch gut, muss ich sagen. Eine Halbzeitshow, die gibt es diesmal auch. Das allererste Mal, so wie beim Super Bowl. Und das Line-Up dafür deutet auf eine Megashow hin. Also Madonna wird auf der Bühne stehen. Shakira natürlich, die steuert ja auch den WM-Song bei. Und die Performance-Maschinen aus Südkorea, BTS. Und die machen ja keine halben Sachen auf der Bühne, das wissen wir ja. Und die habe ich jetzt für euch auch hier mit einer ihrer eher ruhigeren Nummer.
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0: Das Wetter.
1: Bei Tiefstwerten zwischen 5 und 2 Grad ist es stellenweise frostig heute Nacht. Einzelne Schauer sind auch noch dabei. Morgen am Samstag bleibt es dann vor allem tagsüber auch mal länger trocken und die Sonne guckt zwischen den Wolken auch mal länger vor. Dazu bekommen wir 11 bis 15 Grad in der Spitze.
0: NRW Verkehr.
2: Es gibt keine Meldung, alles frei soweit. Kommt gut an. Natascha Wittmark hier, Tate McRae, She's All I Wanna Be spiele ich euch jetzt. Und gleich schauen wir mal, was es Neues so zum Streamen gibt für euch jetzt übers Wochenende.

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0: Was für ein Duett. Und George Michael. Don't let the sun go down. Dabei ist sie eigentlich schon längst weg, ne? Naja. So, wenn ihr was Neues zum Streamen sucht, dann ist diese Serie hier vielleicht was für euch. Cold Water. Da geht es um einen, ja, ich will mal sagen, schwierigen Nachbarn. Läuft auf Magenta TV. Unser Serienexperte Jörg Albrecht hat schon reingeschaut.
1: Es gefällt uns hier schon lange.
2: Klingt zunächst völlig unverdächtig. So, als sei es alltäglich, von London in ein schottisches Nest namens Cold Water zu ziehen. Doch Tommy, der neue Nachbar von Familienvater John, hakt nach.
1: Ich meine, weil man nicht so ohne weiteres alles ändert, es sei denn, da stimmt irgendwas nicht, oder?
3: Ich habe vermutlich so eine Art von PTBS.
2: Eine posttraumatische Belastungsstörung hat John bei sich selbst diagnostiziert. Auslöser war ein Vorfall vor einigen Monaten, eben in London.
4: Sie schlagen Ihren Sohn!
5: Und was jetzt?
2: Auf einem Spielplatz hat ein Mann erst seinen Sohn geschlagen, dann eine Frau. Und John, der hat nichts gemacht, ist einfach abgehauen, hat in der Panik sogar eines seiner beiden Kinder vergessen.
6: In London hat John den Ärger magisch angezogen.
2: Anscheinend besteht diese Anziehungskraft auch noch in Cold Water.
7: Hast du ein Problem mit mir, Mann?
1: Nein, nein.
7: Dann verpiss dich.
2: Hitzköpfe gibt es eben nicht nur in der Großstadt. Aber womit John und seine Frau sicher nicht gerechnet haben, dass der strenggläubige Nachbar Tommy, der mit der Pfarrerin verheiratet ist, ein dunkles Geheimnis hütet. Wobei seine Begeisterung für Serienkiller wie Jeffrey Dahmer hätte eigentlich Warnung genug sein müssen.
1: Wenn sowas wie das reine Böse existiert, gilt das ganz zwangsläufig auch für das absolut Gute.
2: Wer bitte? Das möchte man schon während der ersten Folge fragen. Denkt sich nur so einen Stuss aus. Dagegen waren selbst die Zombie-Stories für Andrew Lincoln schlüssig. Aber so wenig plausibel, ja an den Haaren herbeigezogen Cold Water auch ist, die Serie unterhält prächtig.
8: Das ist Tommys Schuppen. Tommy ist quasi dort eingezogen.
9: Weiß der Kuckuck, was dort vor sich geht? Ich glaube, ich will es gar nicht wissen.

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1: Ich bin Lea Matschulat. Bundeskanzler Merz und US-Präsident Trump haben nach zuletzt ziemlich angespannten Beziehungen zwischen Deutschland und den USA wieder miteinander telefoniert. Thema war vor allem der Iran-Krieg.
2: Ob Merz die Wogen etwas glätten konnte beim beleidigten US-Präsidenten ist offen. Die Mitteilung des Kanzlers auf der Plattform X nach dem Telefonat jedenfalls liest sich noch etwas steif. Merz schrieb, man sei sich einig, dass der Iran jetzt an den Verhandlungstisch kommen und die Straße von Hormuz öffnen müsse. Außerdem dürfe Teheran keine Nuklearwaffen besitzen. All diese Punkte hatte Merz allerdings nie öffentlich in Frage gestellt, wohl aber eine Strategie des US-Präsidenten, was diesen wiederum so erzürnte, dass er Merz persönlich angriff. Ein einziger Anruf in der Air Force One dürfte Trump kaum vollständig besänftigen. Haben. Thomas Bleskin, Nachrichtenredaktion.
1: Die Waffenruhe zwischen der pro-iranischen Hisbollah-Miliz im Libanon und Israel soll nach Angaben des US-Außenministeriums um 45 Tage verlängert werden. Die Hisbollah äußerte sich bislang nicht. Die Waffenruhe war in den vergangenen Wochen von beiden Seiten immer wieder verletzt worden. Es soll auch eine weitere Gesprächsrunde zwischen Vertretern beider Seiten geben, unter Vermittlung der USA Anfang Juni. In Wien steigt am Abend das Finale des Eurovision Song Contests. Viel diskutiert wird bei diesem ESC erneut über die Teilnahme Israels. Wegen Israels Vorgehen im Gaza-Krieg boykottieren einige Länder sogar den ESC. Für Deutschland tritt Sarah Engels mit ihrem Frauenpower-Song Feuer an.
3: Feuer hat Deutschland dieses Jahr auf jeden Fall. Nicht nur im Titel. Sarah Engels will auf der Bühne für viel Frauenpower sorgen. Mit viel Pyro, Trickkleid, sexy Dance-Moves und sie schmeißt sich rücklings von der Bühne in die Arme ihrer Tänzerinnen. Das soll auch zeigen, dass sich Frauen gegenseitig auffangen können. Buchmacher sehen Deutschland allerdings eher hinten und der frühe deutsche Startplatz beim Finale als Zweite ist eher ungünstig. Direkt vor Israel auch noch. Der israelische Sänger dürfte wegen der Gaza-Krieg-Debatten viel Aufmerksamkeit auf sich ziehen. Ronny Tochau, Nachrichtenredaktion.
1: Manuel Neuer bleibt bis auf Weiteres bei Bayern München. Der Kapitän des Fußball-Bundesligisten verlängerte seinen Vertrag bis Mitte kommenden Jahres. Das gab der Verein am Abend bekannt. In den vergangenen Wochen und Monaten war immer mal wieder auch darüber spekuliert worden, ob Neuer mit seinen mittlerweile 40 Jahren für die anstehende Weltmeisterschaft nominiert wird.
4: Das Wetter.
5: Ja, so ein paar Regenschauer sind auch in dieser Nacht noch unterwegs, aber die ziehen dann jetzt so langsam raus. Temperaturen so zwischen 2 und 5 Grad. Hier und da ein bisschen Wind und etwas weiter oben gibt es auch vielleicht leichten Frost in Bodennähe. Nachher wird es dann relativ bewölkt, immer wieder Schauer, teilweise auch Gewitter, aber die Sonne kommt auch mal durch, 12 bis 16 Grad nachher. Der Sonntag wird dann trockener und wärmer, bis 18 Grad.
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6: Zurzeit liegen uns keine Meldungen vor. Wir wünschen allen unterwegs gute Fahrt.
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5: Schöne Nacht mit uns. Jetzt rein in den Samstag mit Ed Sheeran und Sapphire.

säuselt sie sich so durch die Nacht. Das ist neu bei uns, Holly Humberston und To Love Somebody. Ich wünsche euch eine schöne Nacht. Schön, dass ihr noch wach seid und dabei seid. Und in etwa 4 Wochen werden wir auch länger mal nachts aufbleiben müssen. Bei der Fußball-Weltmeisterschaft finden hier sehr, sehr viele Spiele, ich sag mal so, nach 22 Uhr statt. Allein, ich glaube, in der Vorrunde 2 Deutschland-Spiele nach 22 Uhr. Mit Kinder gucken ist da nichts, glaube ich. Das muss man ganz ehrlich sagen. Also, 4 Wochen noch, dann ist es soweit, Fußball-Weltmeisterschaft. Und jetzt ist rausgekommen, es wird, ähnlich wie beim Super Bowl, auch eine WM-Halbzeitshow geben. Unter anderem dabei Shakira, die steuert ja auch den offiziellen FIFA-WM-Song bei. Dann Madonna hat gesagt, sie tritt auf. Und BTS, hier die K-Pop-Band, ja, super erfolgreich. Und die werden dabei sein. Und 15 Minuten soll diese Halbzeitshow beim WM-Finale dann laufen. Und organisiert wird das von Coldplay Frontman, so will ich es sagen, Chris Martin. Und wir hören sie jetzt mit Paradise. Also ich würde mich dann auch sehr, sehr wundern, wenn Coldplay nicht auch vielleicht in dieser Halbzeitshow, wenn noch Zeit ist, auftreten werden. Ich würde mich freuen. Hier sind sie, Paradise, Coldplay. Schöne Nacht mit uns.

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1: Das Wetter. In dieser Nacht, da ist es wechselnd bis stark bewölkt und überwiegend gibt es noch ein paar Regenschauer. Die ziehen aber langsam raus und Richtung morgen gleich gibt es so ein bisschen Nebel. Vor allen Dingen natürlich dann da, wo es ein bisschen weiter oben ist. Temperaturen so in dieser Nacht 2 bis 5 Grad. Nachher wird es dann

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Komet von Udo Lindenberg und Apache 207. Und Udo Lindenberg am Wochenende hat er ja auch Geburtstag. 70 Jahre. Boah, eine gute Mensch. So. Ich hoffe, ihr habt die Chips-Tüten für gleich schon kalt gestellt.

0: für gleich, für heute Abend dann eher. Eurovision Song Contest in Wien. Es geht um die Musikkrone in Europa, für Deutschland mit dabei Sarah Engels, hier bei uns aus NRW. Über unsere Aktion Lichtblicke haben wir die Sängerin besser kennengelernt und gesagt, Sarah, dich begleiten wir beim ESC. Unser Reporter Dominik Becker macht das.
1: Liebe Grüße aus Wien, ja vom wahrscheinlich größten und beliebtesten Musikwettbewerb der Welt. Ihr müsst euch das mal vorstellen. Fast 200 Millionen Menschen werden morgen Abend vorm Fernseher sitzen. Und am Ende des Tages ist der ESC ja ein Wettbewerb, bei dem es nicht nur um Punkte geht, sondern eben auch um Platzierungen. I'm on fire, fire. Wir sind sehr gespannt, wie weit es Feier von unserer Sarah Engels, unsere deutsche Starterin, wie weit es der Song nach vorne schafft. Wir hoffen natürlich ganz weit nach vorne. Sie selbst hat mir hier nach einem Auftritt im Interview gesagt, der Platz, ja, der spielt nicht so eine große Rolle.
2: Für mich ist unabhängig von der Platzierung der größte Erfolg wirklich, dass ich ein bisschen mehr Leichtigkeit nach Deutschland bringen kann. Und ich glaube, dass es mir in den letzten Tagen auch ein bisschen gelungen ist. Ich möchte Frauen erreichen, ich möchte Menschen Mut machen, sich nicht immer nur von Zweiflern irgendwie einfangen zu lassen, sondern bei sich zu bleiben, sein Ding durchzuziehen, an seine Träume zu glauben.
1: Sarahs Mann Julian, der ist die ganze Zeit mit dabei, der unterstützt, der macht und tut. Mit dem habe ich über dieses Thema auch gesprochen. Und ja, der merkt im Moment auch, egal wo es am Ende hingeht, also welcher Platz es dann wirklich wird, es läuft für Sarah einfach ganz gut. Alles kann, nichts muss.
3: Also was sie tut dafür, um gut anzukommen, das finde ich mega. Und sie hat auch einfach, ist auch einfach natürlich und sie hat einfach auch Spaß daran, mit den anderen Ländern zu interagieren. Ich glaube, der Song hat richtig viel Potenzial und dann ist es ja auch so ein bisschen am Glücksrad drehen so. Schauen alle sehr, sehr positiv auf Samstag.
1: Unsere deutsche Starterin Sarah Engels, ja, die freut sich auf jeden Fall und sagt, ich hab richtig Bock.
2: Und ich bin wirklich, Leute, ich bin richtig on fire, ich sag's euch.
0: Ja, so heißt der Song ja auch. Fire! So, also nachher, heute Abend Daumen drücken, Sarah Engels für Deutschland.
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1: Ich bin Lea Matschulat. Kanzler Merz hat mit US-Präsident Trump telefoniert und über den Iran-Krieg gesprochen. Beide seien sich einig, dass der Iran an den Verhandlungstisch kommen müsse, schrieb Merz anschließend auf der Plattform X. Der Iran müsse die Straße von Hormuz öffnen und dürfe keine Nuklearwaffen besitzen. Merz schrieb weiter, er und Trump hätten auch eine friedliche Lösung für die Ukraine erörtert und die Positionen im Vorfeld des NATO-Gipfels in Ankara im Juli abgestimmt. Die aktuell geltende Waffenruhe zwischen der pro-iranischen Hisbollah-Miliz im Libanon und Israel soll nach US-Angaben um 45 Tage verlängert werden. Die Hisbollah hat sich bislang dazu nicht geäußert.
2: Auf dem Papier herrscht Waffenruhe, doch die Angriffe zwischen Israel und der Hisbollah gehen weiter. Besonders im Südlibanon greift das israelische Militär täglich auch aus der Luft an. Dort kommt es immer noch zu direkten Kämpfen mit der Hisbollah. Ob die Menschen im Libanon nun durch die Verlängerung der Waffenruhe etwas Schutz und Frieden finden können, ist also fraglich. Immerhin ist eine weitere Gesprächsrunde zwischen Vertretern Israels und dem Libanon Anfang Juni geplant. Die USA wollen weitervermitteln. Bisher sind seit Anfang März im Libanon fast 3000 Menschen getötet worden. Tine Klimach, Nachrichtenredaktion.
1: Bei dem vor Dänemark tot aufgefundenen Wal könnte es sich um das wochenlang in der Wismarbucht gestrandete Tier handeln. Bestätigt ist das aber nicht. Nach Angaben der dänischen Umweltbehörde sind bisher keine deutlichen Merkmale festgestellt worden, die den Verdacht erhärten würden.
3: Experten wie der Biologe Fabian Ritter sehen allerdings Indizien, dass es sich um den Buckelwal aus der Ostsee handeln könnte. Gegenüber Bild sagte Ritter, zum einen spreche der Fundort dafür, aber auch der Zustand der Haut, der seiner Beurteilung nach nicht der beste sei. Aber nach dänischen Angaben wurde am Kadaver kein GPS-Sender gefunden, der nach Aussage der privaten Retter an dem Tier angebracht wurde. Eine Identifizierung durch Fotos oder Videos ist schwierig, weil der tote Wal mit dem Bauch nach oben aus dem Wasser ragt. Gewissheit wird wohl erst die Analyse einer Gewebeprobe bringen. Thomas Bleskin, Nachrichtenredaktion.
1: Manuel Neuer bleibt, bis auf Weiteres bei Bayern München, der Kapitän des Fußball-Bundesligisten, verlängerte seinen Vertrag bis Mitte kommenden Jahres. Das gab der Verein am Abend bekannt. In den vergangenen Wochen und Monaten war immer wieder auch darüber spekuliert worden, ob Neuer mit seinen 40 Jahren für die anstehende WM nominiert wird.
4: Das Wetter. Eine wechselnd bewölkte Nacht liegt da quasi vor uns und da müssen wir durch. In Bodennähe kann es weiter oben natürlich auch ein bisschen Frost geben. Ab und zu ein paar Regenschauer auch. Tiefstemperaturen so 2 bis 5 Grad. Und ein bisschen windig ist es auch. Nachher bleibt es wechselnd bewölkt. Immer wieder Regenschauer. Die Sonne kommt auch mal durch. Stellenweise gibt es am Samstag auch noch mal ein Gewitter. Und das Ganze bei Temperaturen zwischen 12 und 16 Grad.
0: NRW Verkehr, euer KI-Navigator, aktuell und schnell.
5: Zurzeit liegen uns keine Meldungen vor. Wir wünschen allen unterwegs gute Fahrt.
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4: Hallo, schöne Nacht mit uns, die 90er. Ja, da denken viele an so Eurodance-Nummern und weniger an richtig coole Rock-Songs wie diesen hier. Aber ich finde, das sind halt eben auch die 90er. Coole, richtig gute Songs. Hier Soul Asylum mit Runaway Train.

0: Wenn ihr euch vielleicht was zu essen bestellt, wie sieht das aus? Schaut ihr euch dann so Bewertungen an? So Google-Bewertungen, ist das Restaurant auch in Ordnung? Ist das Geschäft vielleicht in Ordnung? Ist das Hotel vielleicht in Ordnung? Ja. Google zeigt ab sofort nicht mehr nur die Sternebewertung von Restaurants oder Geschäften an, sondern auch, wie viele Rezensionen gelöscht wurden. Hintergrund ist die Diskussion darüber, wie glaubwürdig diese Bewertungen eigentlich noch sind, denn neben echter Kritik findet man im Netz teilweise auch komplett absurde Beschwerden. Menschen regen sich da über laute Möwen auf, ja? Oder bewerten Inseln, weil man von da aus nicht mehr aufs Festland kommt. Kollege Leo Arrighi, du hast mal ein paar der kuriosesten Google-Bewertungen rausgesucht, ne?
1: Ja, genau. Und es ist schon ziemlich absurd, was ich da so alles gefunden habe. Zum Beispiel ein Nutzer, der bewertet ein Restaurant wie folgt. Das Essen war okay, denke ich, aber der Kellner hat am Ende mit meiner Frau geschlafen. Daher kann ich dem Laden nicht mehr als 3 Sterne geben. Ja, also das klingt natürlich plausibel. Ob solche privaten Infos jetzt was auf Google verloren haben? Und ich meine, was kann das Restaurant dafür? Oder ein Nutzer, der das Brandenburger Tor besucht und dann bewertet hat. Da schreibt er, das steht ja gar nicht in Brandenburg. Beschiss. Und Brandenburger kann man da auch nicht kaufen. Wirklich. Da ist ein ganzer Ausflug im Eimer.
0: Okay, jetzt hatten wir Bewertungen zu einem Restaurant und einer Sehenswürdigkeit. Wie sieht's denn zum Beispiel aus mit so absurden Bewertungen zu einem Hotel?
1: Gerne, damit kann ich auch dienen. Hier schreibt ein Nutzer zum Beispiel, der auch nur einen Stern für ein Hotel gibt, Knast sein Vater, würde man heutzutage sagen. Oder hier noch ein anderer Nutzer und auch ein anderes Hotel. Die Wände müssen papierdünn gewesen sein. Wir haben die Stimmen des Paares nebenan gehört, das gerade angekommen war. Danach hatten sie mehrmals sehr lauten Sex. Wir konnten sogar hören, wie sie auf die Toilette gegangen sind. Zum Glück hat mein Sohn tief und fest geschlafen.
0: Na, ein Glück, Mensch. So, wir haben ja Brückentag. Heute sind die Freizeitparks voll. Gibt es da auch zu Rezensionen?
1: Da beschwert sich beispielsweise ein Nutzer über eine Achterbahn und schreibt, die Attraktion war viel zu schnell. Ich hatte kaum Zeit, die Landschaft wertzuschätzen. Ja, na klar, weil darum geht es ja auch primär in Freizeitparks.
0: Absolut.
1: Oder eine Nutzerin, die schreibt, eigentlich ein sehr schöner Park, nur leider waren viel zu viele Kinder vor Ort und die haben auch laut geschrien.
0: Ja, was haben Kinder denn in Freizeitparks zu suchen? Ja, manche Menschen nutzen Google-Bewertungen offenbar wie ein öffentliches Tagebuch mit Sternesystem. Leo Arrighi hat das mal für uns zusammengefasst. Vielen Dank.
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0: Das Wetter.
1: Ja, so ein paar Regenschauer sind auch in dieser Nacht noch unterwegs, aber die ziehen dann jetzt so langsam raus. Temperaturen so zwischen 2 und 5 Grad. Hier und da ein bisschen Wind und etwas weiter oben gibt es auch vielleicht leichten Frost in Bodennähe. Nachher wird es dann relativ bewölkt, immer wieder Schauer, teilweise auch Gewitter, aber die Sonne kommt auch mal durch, 12 bis 16 Grad nachher. Der Sonntag wird dann trockener und wärmer, bis 18 Grad.
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2: Zurzeit liegen uns keine Meldungen vor. Wir wünschen allen unterwegs gute Fahrt.
1: Endlich Samstag, endlich frei. Für die, die jetzt wach sind noch und gerade zuhören, entweder müsst ihr dann doch arbeiten, weil ihr eine Nachtschicht habt, oder ihr könnt einfach nicht einschlafen. Egal, wir sind für beide da. Jetzt mit Leonie und Don't Worry.

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0: Damit ist er ganz gut angetreten, ja. Damals beim Eurovision Song Contest. Vierten Platz hat er, glaube ich, damit gemacht. Michael Schulte und You Let Me Walk Alone. Auftrag für Sarah Engels heute, ja, beim ESC. Wir sind ja im Brückentagswochenende. Das feiern wir jetzt mit...
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2: Hier drei Dinge, die genauso sinnlos sind wie Brückentage. Diese Papierstrohhalme an der Capri-Sonne, Sandwichmaker und diese USB-Kaffeetassenwärmer. Ich meine, wie lange will man bitte an einem Pott Kaffee rumnuckeln? Gilt der Kaffee nicht irgendwann als stehendes Gewässer? Gibt's dann so Sprungschichten wie im See? Siedeln sich dann heimische Tier- und Pflanzenarten an? Muss man dann Brutplätze für seltene Vögel rund um die Tasse ausweisen? Ich check's nicht. Trinkt doch einfach euren Kaffee. So, worum ging's nochmal? Ach ja, Brückentage. Ja. Hier mein Antrag. Brückentage sofort zu Feiertagen erklären. Dann sind diese langen Wochenende wirklich für alle lang. Ja gut, außer für Menschen in systemrelevanten Berufen wie an der Tanke oder Türsteher oder so. Die müssen wirklich immer ran. Wusstet ihr eigentlich, dass ein Mauersegler ein Vogel ist, der bis zu 10 Monate am Stück fliegen kann? Ey, die pennen sogar beim Fliegen. Und wir machen uns Sorgen ums autonome Fahren. Und immer dran denken, der späte Wurm entgeht dem frühen Vogel.
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0: Ich bin Lea Matschulat. Bundeskanzler Merz und US-Präsident Trump haben nach zuletzt ziemlich angespannten Beziehungen zwischen Deutschland und den USA wieder miteinander telefoniert. Thema war vor allem der Iran-Krieg.
1: Ob Merz die Wogen etwas glätten konnte beim beleidigten US-Präsidenten ist offen. Die Mitteilung des Kanzlers auf der Plattform X nach dem Telefonat jedenfalls liest sich noch etwas steif. Merz schrieb, man sei sich einig, dass der Iran jetzt an den Verhandlungstisch kommen und die Straße von Hormuz öffnen müsse. Außerdem dürfe Teheran keine Nuklearwaffen besitzen. All diese Punkte hatte Merz allerdings nie öffentlich in Frage gestellt, wohl aber eine Strategie des US-Präsidenten, was diesen wiederum so erzürnte, dass er Merz persönlich angriff. Ein einziger Anruf in der Air Force One dürfte Trump kaum vollständig besänftigen. Thomas Bleskin, Nachrichtenredaktion.
0: Die Waffenruhe zwischen der pro-iranischen Hisbollah-Miliz im Libanon und Israel soll nach Angaben des US-Außenministeriums um 45 Tage verlängert werden. Die Hisbollah äußerte sich bislang nicht. Die Waffenruhe war in den vergangenen Wochen von beiden Seiten immer wieder verletzt worden. Es soll auch eine weitere Gesprächsrunde zwischen Vertretern beider Seiten geben, unter Vermittlung der USA Anfang Juni. In Wien steigt am Abend das Finale des Eurovision Song Contests. Viel diskutiert wird bei diesem ESC erneut über die Teilnahme Israels. Wegen Israels Vorgehen im Gaza-Krieg boykottieren einige Länder sogar den ESC. Für Deutschland tritt Sarah Engels mit ihrem Frauenpower-Song Feuer an.
2: Feuer hat Deutschland dieses Jahr auf jeden Fall. Nicht nur im Titel. Sarah Engels will auf der Bühne für viel Frauenpower sorgen. Mit viel Pyro, Trickkleid, sexy Dance-Moves und sie schmeißt sich rücklings von der Bühne in die Arme ihrer Tänzerinnen. Das soll auch zeigen, dass sich Frauen gegenseitig auffangen können. Buchmacher sehen Deutschland allerdings eher hinten und der frühe deutsche Startplatz